Die Nachrichten von SRF um 3 mit Roger Brendlin. Israel und der Libanon haben ihre Waffenruhe erneuert und sich darauf geeinigt, wie diese durchgesetzt werden soll. Es soll im Süden des Libanon Sicherheitszonen geben, aus der die radikale Hisbollah-Miliz verbannt wird. Dies geht aus einer gemeinsamen Erklärung hervor, auf die sich eine israelische und eine libanesische Delegation in Washington geeinigt haben. Es war bereits die vierte Gesprächsrunde unter Vermittlung der USA. Die libanesische Armee soll dafür sorgen, dass die Hisbollah den Sicherheitszonen fernbleibt. Israel will sich an die Waffenruhe nur halten, wenn auch die Hisbollah dies tut. Die nichtstaatliche Miliz ist bei den Verhandlungen in Washington nicht vertreten. Das US-Repräsentantenhaus hat eine Resolution verabschiedet, die den Krieg gegen den Iran stoppen soll. Die Abstimmung fiel knapp aus mit 215 zu 208 Stimmen. Die Mehrheit gegen US-Präsident Donald Trump entstand, indem einige wenige Republikaner mit den Demokraten stimmten. Es ist in der Großen Kammer des US-Parlaments der erste Entscheid gegen den Iran-Krieg nach drei gescheiterten Versuchen. Die Resolution stoppt den Krieg nicht sofort. Die kleine Kammer, der Senat, muss auch noch zustimmen und Trump könnte auch ein Veto einlegen. Der US-Präsident hatte den Krieg Ende Februar eigenmächtig begonnen, ohne Parlamentszustimmung. Die EU bereitet sich vor auf erste Beitrittsgespräche mit der Ukraine und der Republik Moldau. Dies hat die derzeitige zypriotische Ratspräsidentschaft am Abend mitgeteilt. Möglich wurde dies durch eine Einigung zwischen der Ukraine und Ungarn. Es ging um die Rechte der ungarischen Minderheit. Die rund 100.000 ethnischen Ungarn in der Ukraine dürfen künftig in ungarische Schulen gehen. Auch ungarische Nationalsymbole sollen künftig erlaubt sein. Die Einigung kam unter dem neuen ungarischen Regierungschef Peter Magyar zustande. Dessen Vorgänger Viktor Orban hatte den EU-Beitrittsprozess der Ukraine zwei Jahre lang blockiert. Da Moldau im gleichen Prozess steckt, war auch Moldau blockiert. Schweizer Journalistinnen und Journalisten haben am Abend einen international bedeutenden Preis gewonnen bei der Verleihung des European Press Prize in Lissabon. Das Online-Magazin Republik und das Zürcher WAF-Recherche-Kollektiv erhielten den Hauptpreis in der Kategorie Migrationsjournalismus, gemeinsam mit dem griechischen Medium Solomon. Die preisgekrönte Recherche hatte unhaltbare Zustände in Flüchtlingslagern auf griechischen Inseln aufgedeckt. Der European Press Prize gilt als eine Art europäischer Pulitzerpreis. Dieses Jahr wurden über 800 Beiträge aus 44 Ländern eingereicht. Jede Auszeichnung ist mit 10.000 Euro dotiert. Das Wetter heute Donnerstag. Am Vormittag gibt es zum Teil noch Sonne. Am Nachmittag kommt dann aber aus Westen verbreitet Regen auf, das bei 18 bis 23 Grad. Das waren Nachrichten von Radio SRF. Verantwortlich Roger Brendlin. SRF Verkehrsinfo von 3.03 Uhr betrifft die A20 La Jotfaux, Verzweigung Neuenburg-Vosillon. Auf der Höhe Wüdesalb, der Höhe des Wüdesalb-Tunnel gibt es in beiden Richtungen Verkehrsbehinderungen. Und La Jotfaux, Verzweigung Neuenburg-Vosillon auf der Höhe, das ist die gleiche Meldung, Entschuldigung. Die A2 La Jotfaux, Verzweigung Neuenburg-Vosillon, Verkehrsbehinderung.

SRF Verkehrsinfo von 3.33 Uhr betrifft die A20 La Chaux-de-Fonds Verzweigung Neuenburg-Vosillon. In Höhe des Wüdeselb-Tunnel gibt es in beiden Richtungen eine Verkehrsbehinderung.

Die Nachrichten von SRF um 4 mit Roger Brändlin. Israel und der Libanon haben ihre Waffenruhe erneuert. Zudem soll es im Süden des Libanon Sicherheitszonen geben, aus der die radikale Hisbollah-Miliz verbannt wird. Dies geht aus einer gemeinsamen Erklärung hervor, auf die sich eine israelische und eine libanesische Delegation in Washington geeinigt haben. Es war bereits die vierte Gesprächsrunde unter Vermittlung der USA. Die libanesische Armee soll nun dafür sorgen, dass die Hisbollah den Sicherheitszonen fernbleibt. Israel will sich an die Waffenruhe nur dann halten, wenn auch die Hisbollah dies tut. Die nichtstaatliche Miliz ist bei den Verhandlungen in Washington nicht vertreten. Verhandelt wird auch weiterhin zwischen dem Iran und den USA. Dies war in den letzten Tagen unklar, nachdem die iranische Nachrichtenagentur das NIM Anfang Woche gemeldet hatte, der Iran wolle die Gespräche mit den USA nicht mehr weiterführen. Nun sagt der iranische Außenminister Abbas Araghchi, dass der Kontakt zu den USA weiterhin bestehe. Allerdings seien bei den Verhandlungen noch keine Fortschritte erzielt worden. Zwei Kurzmeldungen. Die Ukraine hat am Abend einen Angriff auf die Krim geflogen, auf die Halbinsel, die von Russland annektiert wurde. Dabei wurden mindestens 3 Menschen getötet und 7 verletzt, wie die russischen Behörden auf der Krim mitteilten. Beschossen wurde demnach ein Gebäude in der Stadt Simferopol, jedoch kein Wohngebäude. Was genau das Ziel des ukrainischen Angriffs war, ist nicht bekannt. Nordkorea will seine Armee mit mehr Atomwaffen aufrüsten. Machthaber Kim Jong-un gibt sich überzeugt, dass dies möglich ist. Die Produktion von waffenfähigem Nuklearmaterial habe sich in den letzten 5 Jahren mehr als verdoppelt und solle weiter ansteigen. Ob diese Angaben des nordkoreanischen Diktators in den staatlichen Medien stimmen, lässt sich nicht prüfen. Schweizer Journalistinnen und Journalisten haben am Abend einen international bedeutenden Preis gewonnen bei der Verleihung des European Press Prize in Lissabon. Das Online-Magazin Republik und das Zürcher WAF-Recherche-Kollektiv erhielten den Hauptpreis in der Kategorie Migrationsjournalismus gemeinsam mit dem griechischen Medium Solomon. Die preisgekrönte Recherche hatte unhaltbare Zustände in Flüchtlingslagern auf griechischen Inseln aufgedeckt. Der European Press Prize gilt als eine Art europäischer Pulitzer-Preis. Dieses Jahr wurden über 800 Beiträge aus 44 Ländern eingereicht. Jede Auszeichnung ist mit 10.000 Euro dotiert. Das Wetter heute Donnerstag. Am Vormittag gibt es zum Teil noch Sonne. Am Nachmittag kommt dann aber aus Westen verbreitet Regen auf und das bei 18 bis 23 Grad. Das waren Nachrichten von Radio SRF, verantwortlich Roger Brendlin. SRF Verkehrsinfo von 4.03 Uhr. Betrifft die A20 La Jotte-Fonds-Verzweigung Neuenburg-Vosillon. In der Höhe des Vue-des-Alpes-Tunnel gibt es in beiden Richtungen Verkehrsbehinderung.

Weitere Verkehrsinfo von 4.33 Uhr betrifft die A20 La Jotfond, Verzweigung Neuenburg-Vosseillon. In der Höhe des Wüdesalb-Tunnel gibt es in beiden Richtungen Verkehrsbehinderung.

0: Die Nachrichten von SRF um 5 mit Roger Brendlin. Die Waffenruhe im Libanon soll wieder gelten. Israel will sich zurückziehen, wenn die Hisbollah dies auch macht. Im US-Parlament gibt es Widerstand gegen Präsident Trump. Eine Resolution gegen den Iran-Krieg findet eine Mehrheit. Der Kanton Waadt hat zu großzügig Steuergeschenke verteilt. Nun fehlen in der Staatskasse 200 Millionen Franken. Und das Wetter zunehmend grau und bald auch nass bei 18 bis 23 Grad. Israel und der Libanon haben ihre Waffenruhe erneuert und sich darauf geeinigt, wie diese durchgesetzt werden soll. Die libanesische Armee soll den Süden ihres Landes alleine unter Kontrolle haben. Jan Spannenberger von der ARD.
1: Voraussetzung ist demnach, dass die pro-iranische Terrormiliz Hezbollah das Feuer vollständig einstellt und sich aus bestimmten Gebieten zurückzieht. Zudem sollen Zonen unter exklusiver Kontrolle der libanesischen Armee eingerichtet werden. In gut drei Wochen wollen beide Seiten die Gespräche fortsetzen. Eigentlich gilt im Libanon bereits seit dem 17. April eine Feuerpause. Israel und die Hezbollah greifen sich aber weiter täglich an. Die Terrormiliz Hezbollah lehnt sowohl die Waffenruhe als auch die Gespräche in Washington ab, an denen sie nicht beteiligt ist.
0: Verhandelt wird auch weiterhin zwischen dem Iran und den USA. Dies war in den letzten Tagen unklar, nachdem die iranische Nachrichtenagentur Tasnim Anfang Woche gemeldet hatte, der Iran wolle die Gespräche mit den USA nicht mehr weiterführen. Nun sagt aber der iranische Außenminister Abbas Araghchi, dass der Kontakt zu den USA weiterhin bestehe. Allerdings seien bei den Verhandlungen keine Fortschritte erzielt worden. Das US-Repräsentantenhaus hat eine Resolution verabschiedet, die den Krieg gegen den Iran stoppen soll. Die Abstimmung fiel knapp aus mit 215 zu 208 Stimmen. Die Mehrheit gegen US-Präsident Donald Trump entstand, indem einige wenige Republikaner mit den Demokraten stimmten. Es ist in der Großen Kammer des US-Parlaments der erste Entscheid gegen den Iran-Krieg nach drei gescheiterten Versuchen. Die Resolution stoppt den Krieg nicht sofort. Die kleine Kammer, der Senat, muss auch noch zustimmen und Trump könnte auch ein Veto einlegen. Der US-Präsident hatte den Krieg Ende Februar eigenmächtig begonnen, ohne Parlamentszustimmung. Die EU bereitet sich vor auf erste Beitrittsgespräche mit der Ukraine und der Republik Moldau. Das hat die derzeitige zypriotische Ratspräsidentschaft am Abend mitgeteilt. Möglich wurde dies durch eine Einigung zwischen der Ukraine und Ungarn. Es ging um die Rechte der ungarischen Minderheit. Die rund 100.000 ethnischen Ungarn in der Ukraine, die dürfen künftig in ungarische Schulen gehen. Auch ungarische Nationalsymbole sollen neu erlaubt sein. Die Einigung kam unter dem neuen ungarischen Regierungschef Peter Madzsar zustande. Dessen Vorgänger Viktor Orban hatte den EU-Beitrittsprozess der Ukraine 2 Jahre lang blockiert. Da Moldau im gleichen Prozess steckt, war auch Moldau blockiert. Drei Kurzmeldungen. Die Ukraine hat am Abend einen Angriff auf die Krim geflogen, auf die Halbinsel, die von Russland annektiert wurde. Dabei wurden mindestens 3 Menschen getötet und 7 verletzt, wie die russischen Behörden auf der Krim mitteilten. Beschossen wurde demnach ein Gebäude in der Stadt Simferopol, jedoch kein Wohngebäude. Was genau das Ziel des ukrainischen Angriffs war, ist nicht bekannt. Nordkorea will seine Armee mit mehr Atomwaffen aufrüsten. Machthaber Kim Jong-un gibt sich überzeugt, dass dies möglich ist. Die Produktion von waffenfähigem Nuklearmaterial habe sich in den letzten 5 Jahren mehr als verdoppelt und solle auch weiter stark ansteigen. Ob die Angaben des nordkoreanischen Diktators in den staatlichen Medien stimmen, lässt sich nicht prüfen. Und in der Schweiz will der Nationalrat dem Nachrichtendienst des Bundes mehr Kompetenzen geben. Mit 111 zu 40 Stimmen hat die Grosse Kammer der entsprechenden Vorlage zugestimmt. Künftig soll der NDB auch bei gewaltbereiten Rechts- und Linksextremen Telefone überwachen oder Fahrzeuge mit Peilsendern ausstatten dürfen. Bisher ist das nur bei Terror- und Spionageverdacht erlaubt. Die Vorlage geht nun in den Ständerat. In der Staatskasse des Kantons Waadt fehlen mehr als 200 Millionen Franken. Dieses Loch entstand, weil reiche Bürgerinnen und Bürger während rund 10 Jahren zu tief besteuert wurden. Diese Steuerpraxis war obendrauf auch noch illegal. Das berichtet Westschweiz-Korrespondent Philipp Reichen.
2: Offiziell hieß es bislang, es sei unmöglich, die Steuerausfälle zu beziffern. Doch der politische Druck wurde zu groß. Und so hat die Regierung heute erstmals Zahlen publiziert. Zwischen 2009 und 2021 flossen insgesamt 202 Millionen Franken zu wenig in die Staatskasse. Dies, weil die Steuerverwaltung Bürgerinnen und Bürger, die hauptsächlich von ihrem Vermögen und Erträgen aus Immobilien, Anlagen oder Aktien leben, widerrechtlich zu tief besteuert hat. Fast 3.000 Steuerzahlenden wurde das Steuerprivileg gewährt. Rund 2.000 hätten es aber gar nie erhalten dürfen. Das hält ein Bericht der kantonalen Finanzkontrolle nun fest. Regierungspräsidentin Christel-Louise Brodaar spricht von einem schwerwiegenden Missstand, der nun aber aufgearbeitet und beseitigt sei. Aufgedeckt hatte den Missstand Regierungsrätin Valérie Dittli, der das Finanzdepartement im Mai 2025 entzogen worden war.
0: Das Wetter heute Donnerstag. Am Vormittag gibt es schon recht viele Wolken, teilweise scheint aber noch die Sonne. Am Nachmittag kommt dann aber aus Westen verbreitet Regen auf. Die Temperaturen steigen auf 18 bis 23 Grad. Das waren Nachrichten von Radio SRF, verantwortlich Roger Brändlin.
3: 6 ab 5 Uhr, SRF Verkehrsinfo auf der A20 La Chaux-de-Fonds, Verzweigung Neuenburg-Vézéon in Höhe des Wüdesalbtunnels in beiden Richtungen. Verkehrsbehinderung, gute Fahrt.
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3: Schönen guten Morgen am Donnerstag, es ist der 4. Juni.
5: Guten Morgen miteinander, morgen Philipp.
3: «Take My Breath» ist der erste Song von «The Weeknd» und ich hatte da gerade eine O-Turnierung, habe ich gestern entdeckt, ich finde die voll cool. Machen wir sie schnell zusammen.
5: Ja.
3: Geht um die Nase, eine Atmung. Psychologisches Seufzen, Achtung, so oder so. Durch die Nase rein und dann machst du noch den Rest. Noch ein bisschen mehr offen und dann raus. Also du schnaufst durch die Nase rein. Mhm. Ja, mit. Dann nochmal ein bisschen. Mhm.
5: Lass mich raten, der postet etwa 35'000 Likes.
3: Ja, ja, natürlich.
5: Und das machen wir jetzt alle nur noch so.
3: Ja, reduziert Stress sofort, reguliert das Nervensystem und es tönt ein bisschen grusig. Mir hilft's. Ich bin tiefenentspannt. Ich hoffe, dich auch im 5. Guten Morgen.

0: Rihanna im Dreivierteltag Love on the Brain. Guten Morgen am 14.05. Und vielleicht sind heute nicht so viele Hörerinnen und Hörer mit dabei, an am 4. Juni. Weil heute, wir haben es Anfangswoche davon gehabt, ist wieder so ein Tag, wo man vor allem, ich glaube, in der Zentralschweiz frei hat. Wieder mal einer von diesen Viertigen. Heute ist...
1: Fronleichnam.
0: Genau.
1: Ja, also es ist einfach ein Viertig in der katholischen Gebiet von der Schweiz. Es gibt natürlich auch noch ganz viele andere katholische Gebiete, aber bei uns, ich weiss das noch von früher, wir haben sehr viel frei gehabt in Luzern.
0: Ja, ja.
1: Das weiss auch der Bruno, er hat sich gemeldet.
2: Guten Morgen zusammen.
1: Bruno.
2: Marco, du bist nicht der einzige Luzerner, der heute arbeiten musste. Ich wünsche euch beiden ein wunderschönes Tag.
1: Danke.
2: Und einen richtig schönen Donnerstag.
0: Ja. Tönt ja immer ein bisschen makaber vor einem Leichnam. Habe ich gerade noch geschaut. Aber hat nichts mit einem Leichnam zu tun, so wie man es kennt. Es stammt aus dem mittelhochdeutschen Fron mit V geschrieben, des Herrn. Und der Leichnam, Leib.
1: Hallo, geht's? Siehst
0: du? Und feiert über die Erscheinung von Jesu Christi am Obenmol. Das weiss ich noch als alter Ministrant.
1: Ich wollte sagen, du bist auch katholisch.
0: Ich sollte heute eigentlich zwangsfrei bekommen,
1: du
0: was noch weiss.
1: Mindestens einen Gottesdienst können begleiten.
0: Genau.
1: Aber ganz viele von euch wach, ob jetzt frei oder nicht. Marcello Virgolinus Marmorera ist wach. Nicole hat eine grüße Geschichte, die ist schon trainieren. Wow.
0: Cool.
1: Freut sich über fetzigen Sound. Ja.
0: Ja, jetzt gibt es nachher dann gerade Teddy Swims mit Mr. Know-It-All. Und da ist

0: Teddy Swims, so eine entspannte Nummer, Mr. Know-It-All am 22.05 im 5. Club mit dieser Band, die vor allem in den 80er und 90er Jahren so viel gute Sound braucht hat und so viele Erinnerungen daran haftet, Depeche Mode und Just Can't Get Enough. Von wegen 80er Jahren kennt ihr He-Man noch. Wenn, dann steht das auf wie der He-Man, der geschrieben hat. I have the power!
1: I have the power!
0: Ich denke heute immer so an meinen Schulfreund, der Alex. Der hat alles von He-Man, die Burg, die Action-Männchen und so der Battle Cat, also der Tiger mit dem Sattel.
2: Also, falls ihr He-Man nicht könnt, das ist in den 80er Jahren, wie soll ich sagen, die grösste Kinderzimmer-Sensation war seit der Erfindung vom Teppichboden. Sehr muskulöser, blonder Prinz verwandelt sich mit dem Zauberschwert in den stärksten Mann vom Universum und kämpft gegen den Totenkopf-Zauberer.
0: Was of the Universe. Ja. Dort verrückt, simpel und darum haben wir es eben auch geliebt. He-Man, und das dürfen wir mit den 80er Jahren brüllen, glaube ich, was die Gender noch nicht so golden hat, dürfen wir sagen, ist im Grunde so ein bisschen Barbie von Buben gewesen.
2: Ja, das stimmt.
0: Statt neuen Schuhe hat es einfach die Schwerter und Monster gegeben.
2: Ich habe sie nie gehabt, aber der Martin vom Haus nebenzu hat die gehabt und dort durfte ich auch ein bisschen He-Man spielen.
0: Ja, also wirklich, wenn du die He-Man-Set hast, mit der grauen Burg, mit dem Totenkopf im Eingang, da bist du quasi der Immobilienmogul auf dem Schulplatz. Da bist du der Held gewesen. Vielleicht denkt ihr auch schon an eures Kinderzimmer zurück. Könnte sein, wenn das in den 80er Jahren in der Schule sind. Depeche Mode und Just Can't Get Enough. Guten Morgen.
2: Nicht so weh gemacht beim Draufstehen wie Lego.
0: Stimmt, das war ein grösser. Ausser bist du gerade auf dem Schwert vom He-Man gestanden. Au.

0: Deppisch mehr. Just Can't Get Enough. Absolute Klassiker und absolute 80er-Klassiker. Masters of the Universe. He-Man, warum haben wir vorher darüber geredet?
1: Das wollte ich gerade sagen. Also Philipp, es freut mich natürlich, dass du deine Kinder zu erinnern kannst. Erzählen wir Radio. Aber was ist denn der Grund?
0: Heute läuft der in den Kinos an. Also Masters of the Universe hat ein Comeback in den Kinos. Mit Jared Leto und so. Mit verschiedenen Schauspielern, die da mitmachen.
1: Unser Filmemann Denor 1 wird uns noch sagen im Verlauf der Sendung, ob es sich lohnt.
0: Er sagt, es ist für Fans, logischerweise.

0: Paula Dalla Corte. Auf SRF 3, guten Morgen. Es ist 17:30 Uhr. Wir sind kurz noch heute mit dem Lukas Siegfried.
1: Israel und der Libanon haben ihre Waffenruhe verlängert und sich darauf geeinigt, wie diese durchgesetzt werden soll. Es soll im Süden des Libanon Sicherheitszonen geben, aus der die Hisbollah-Miliz verbannt wird. Die Hisbollah war an den Gesprächen allerdings erneut nicht dabei. Das US-Repräsentantenhaus hat einer Resolution zugestimmt, die den Krieg gegen den Iran stoppen soll. Die knappe Mehrheit kam zustande, weil auch 4 Republikaner für die Resolution und damit gegen Präsident Donald Trump stimmten. Trump hat den Krieg Ende Februar begonnen, ohne Zustimmung des Parlaments. Und in der Staatskasse des Kantons Waadt fehlen mehr als 200 Millionen Franken an Steuereinnahmen. Das hat die Kantonsregierung bekannt gegeben. Der Grund, der Kanton hat Vermögen der Bürgerinnen und Bürger während rund 10 Jahren zu tief besteuert. Diese Praxis war außerdem illegal.
0: Das Wetter in dieser Woche, das haben wir gestern gehört vom Jürg Zog, ist immer ein bisschen auf und ab. Was ist denn heute am Donnerstag?
2: Ja, eher dann wieder abwärts im Laufe des Tages. Der Vormittag noch der freundliche Teil des Tages. Da ist es noch meistens trocken. Zum Teil scheint auch noch die Sonne, am häufigsten im Osten. Sonst werden die Wolken dann von Westen her immer dichter und am Nachmittag breitet sich Regen aus. Gerade am Abend schüttet es zum Teil kräftig. Die Höchstwerte heute liegen dann so bei 18 bis 23 Grad.
0: 17:55 SRF Verkehrsinfo. Es liegen zurzeit keine Meldungen über größere Störungen vor. Gute Fahrt.
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0: Kleine Frage an die Runde. Jörg, Marco, was meint ihr, wie viel Erdbeere, weil ihr alle im 5-Club mit resten natürlich, wie viel Erdbeere
7: ist ich bloß so.
0: Ja. Oder wie viel werden geerntet? Vielleicht ist es etwas gleich.
7: Ich wollte gerade sagen, das ist relativ kongruent.
0: Aber wir sind ein Bäreland. Definitiv.
7: Ja. Keine Ahnung.
0: Wie viele Tonnen? Es sind 7.500 Tonnen letztes Jahr gewesen. Das war schon ein Rekordjahr gewesen. Und scheinbar ist das Jahr wieder ein Rekordjahr.
7: Das freut mich.
0: Nach einem super Winter.
7: Finde ich sowieso eine super Frucht. Ah, eine Nuss, Entschuldigung.
0: Ist eine Nuss, genau. Die kleinen Stückchen drauf, das ist die Nuss.
7: Ich weiss das, weil du die nicht darfst essen.
0: Ja, meine Nussallergie. Nein. Da gehöre ich leider dazu. Aber man gibt uns ein Bäri-Song-Voting noch.
7: Sehr gut.
0: Ja. Bäri-Musik. Das ist das Bäri hier, Kevin Harris.

0: 21 vor 6 auf der Glock Glock. Wir haben es gerade gehört mit Out of the Dark. Guten Morgen. Oh. Wir sind voll Bass.
1: Haben wir unsere Songs schon übrigens?
0: Ja, wir alles im Rädchen.
1: Ah, schau, Johnny, das Interact-Serie hat eine gute Idee gehabt.
0: Ah.
1: Wild Cherry, play that funk music. Aber wir haben sie schon beieinander.
0: Aber Cherry ist nicht ein Berry.
1: Ich weiss, aber sie hat es versucht, Johnny.
0: Ja. Hat er versucht, Johnny. Ja,
1: aber ist gut.
0: Ja, cool. Wow, wäre eine coole Nummer. Aber da können wir es nicht biegen.
1: Jetzt dürfen wir vor allem, Philipp hat manchmal ein bisschen Mühe mit sich entscheiden für drei Songs.
0: Ja, okay.
1: Jetzt, wo er sich schon hat.
0: Puh. Das ist wie ein leerer Parkplatz, wo der beste Parkplatz du musst finden. Sagen.
1: Also das ist ein Wunder. Wir lernen jetzt bei diesen drei Songs. Dankeschön, bitte nicht mehr stören.
0: Also, wir haben eine super Erdbeere-Saison. Wir sind jetzt im Höhepunkt von der Erdbeere-Saison eigentlich. Bestätigt auch Melanie Knuppen. Es könnte noch richtige Rekordsummen geben.
2: Ja, es ist tatsächlich so, dass wir bis jetzt sehr gut geerntet haben. Vor allem die letzte Woche und diese Woche waren in der Schweiz enorm hohe Erntemengen. Und jetzt wird es aber noch sich herausstellen, was denn der Rest der Saison bringt. Die nächsten Kulturen sehen auch relativ gut aus und haben auch Potenzial. Aber letztendlich ist immer alles wieder.

0: Ah, das weiß ich gar nicht. Aber es geht um Erdbeere am Anfang vom Song. Es schmeckt eben nach Erdbeere beim Harry Styles.
1: It's like strawberries on a summer evening. And it sounds just like a song.
0: Und dann nochmal mit Strawberry. 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

0: Auf Mainz, Watermelon Sugar, Harry Styles. Auf Mainz.
1: Auf dem 2.
0: Da muss natürlich kommen. Strawberry Fields
1: Forever. Beatles. Living is
0: easy with eyes closed. Dann die Platte immer ein schneller laufen.
1: Auf 45 statt 33.
0: Ja, genau. Strawberry Fields Forever auf dem 2. Was haben wir sonst noch für eine Beere?
1: Ein spezielles Beere zum Schluss. Nämlich das Chuck Beere.
0: Da sind wir gerade im High-Fiction-Film, oder, alle zusammen?
2: Oh ja, schon da.
0: 079 308 33 33. Welches Berry dürfte denn sein? Watermelon Sugar mit Strawberry? Dann haben wir die Beatles mit Strawberry Fields Forever und der Chuck Berry. You never can tell.

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0: Unbelievable. Unglaublich gut, so eine Erdbeere. Wir sind in der, im Hoch von der Erdbeere-Erntezeit jetzt gerade und das bringt uns zu unserem Berry-Songvoting im 5-Club auf dem 1. Like Strawberries, die vorkommen bei Watermelon Sugar. Harry Styles, wie viele Stilnoten hat er bekommen?
1: Da ist nicht ganz so gut gelaufen. Also da längst nicht für ein Kürbli.
0: Gut, schön. Achtung. Immer wenn Beatles dabei sind, hoch in Punktzahl.
1: Meinst du?
0: Ja.
1: Ja, doppelt so viel wie der Harry Styles, aber immer noch gleich halb so viel wie der, der gewonnen hat.
0: Aha. Ja. Marcello aus Marmorera hat sich gemeldet, wie ganz viele.
2: Der Chuck Berry ist natürlich genial. Ich bin schon am Tanz in der Küche. Das ist genial. Gerne das Nummer 3 draußen.
1: Und Beate aus Bötzberg sagt, das 3 wird wieder mal twisten beim Sandwich streichen.
0: Eine von der besten Filmszenen überhaupt, das sagst
1: ja,
0: du auch.
1: Ja, finde ich auch.
0: Pulp Fiction.
1: Ja, John Travolta und Uma Thurman, oder?
0: Uma Thurman, genau. Ja. Wo beide die Schuhe abziehen auf der tollen Discofläche. Alle schauen so ein bisschen zu und dann fangen sie auf Twist tanzen. Hammer nochmal. Mit Twist damit.
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4: Mrs. Mia Wallace.

0: Das ist eine Berry, wo es keine Allergie gibt dazu, oder?
1: Nein, Jacques Berry.
0: You never can tell aus unserem A-Berry-Songvoting gewonnen. Alle zufrieden?
1: Außer Tanja und der Patrick.
0: Was sagt Tanja?
1: Sie sagt, was ist mit Herr Schnitte von Gustav?
2: Ja, guten Morgen zusammen. Also, da haben wir ganz klar ein Lied vergessen. Und zwar von Gustav. Ah, Herr Schnitte, le matin et le soir. Ah, Herr Schnitte, das über 150 im Jahr. 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

0: Ja, der Gustav ist uns durch die Lappe.
1: Das Krottenbeere.
0: Aber haben wir es auch noch kurz vernascht. Dankeschön vielmals. Sympathical the man. Feel it still. In 6 Minuten ist es 6.
1: Guten Morgen.

0: Lady Gaga mit Hold My Hand auf SRF 3. Guten Morgen am Donnerstag, der 4. Juni, jetzt mit dem Update.
1: Die Nachrichten von SRF um 6 mit Lukas Siegfried. Guten Morgen. Deutschland ist bei der Wahl in den UNO-Sicherheitsrat gescheitert. Was das für unser Nachbarland bedeutet, das schätzen wir ein. Später dann, der Kanton Waadt hat 200 Millionen Franken weniger eingenommen, weil Vermögende jahrelang zu tiefe Steuern bezahlt haben. Das Wetter am Vormittag noch teilweise sonnig, später ziehen aus Westen Wolken und Regen auf. Deutschland hat erstmals die Wahl in den UNO-Sicherheitsrat verpasst. Die deutsche Kandidatur unterlag bei der Wahl für das mächtigste Gremium der Vereinten Nationen, Portugal und Österreich. Außenpolitisch sei das eine schwere Niederlage für Deutschland, sagt unser internationaler Korrespondent Fredrik Steiger.
2: Dass erst recht, weil Deutschland ja grundsätzlich entschieden hinter der UNO steht, sich dort stark engagiert und auch zu den allergrößten Beitragszahlern gehört. Außerdem kämpfte Außenminister Johann Wadefuhl persönlich für die deutsche Kandidatur. Zuletzt war er eine ganze Woche lang in New York, um dafür zu werben. Und entsprechend wirkt nun in Deutschland die Nichtwahl als außenpolitische Brüskierung der Regierung in Berlin oder wird gar als Ohrfeige und als Blamage interpretiert. Nicht zu befürchten ist allerdings, dass sich Deutschland nun ähnlich wie die USA von der UNO abwendet und etwa Pflichtbeiträge nicht bezahlt,
1: sagt Fredrik Schreiger. Dann zum Krieg im Nahen Osten. Eigentlich gibt es eine Waffenruhe zwischen Israel und dem Libanon. Nur wirklich gegriffen hat sie bislang nicht. Nun gibt es einen neuen Versuch für eine Feuerpause. Israel und der Libanon haben sich darauf verständigt, wie sie diese Waffenruhe genau umsetzen möchten, vermittelt haben dabei die USA. Laut einer gemeinsamen Erklärung ist etwa vorgesehen, dass es im Süden des Libanons Sicherheitszonen geben soll, aus denen die Hisbollah-Miliz verbannt wird. Die Hisbollah ist mit dem Iran verbündet und war nicht Teil der Gespräche. Israel will sich an die Waffenruhe nur halten, wenn auch die Hisbollah dies tut. Zwei Meldungen kurz zusammengefasst. Das US-Repräsentantenhaus hat einer Resolution zugestimmt, die den Krieg gegen den Iran stoppen soll. Die knappe Mehrheit kam zustande, weil auch vier Republikaner für die Resolution und damit gegen Präsident Donald Trump stimmten. Trump hat den Krieg Ende Februar begonnen, ohne Zustimmung des Parlaments. Und der Nationalrat ist einverstanden mit zusätzlichen Kompetenzen für den Nachrichtendienst des Bundes. Der NDB soll künftig auch bei gewaltbereiten Links- oder Rechtsextremen Telefone überwachen oder Autos mit Peilsendern ausstatten dürfen. Bisher darf er das nur bei Terrorverdächtigen oder Spionen. Und gleich weiter in der Schweiz. In der Staatskasse des Kantons Waadt fehlen mehr als 200 Millionen Franken an Steuereinnahmen. Der Grund, der Kanton hat vermögende Bürgerinnen und Bürger während rund 10 Jahren zu tief besteuert. Die Waadtländer Regierung will trotzdem nicht von einem Verlust sprechen. Westschweiz-Korrespondent Philipp Reichen.
3: Bis jetzt wussten die Waadtländerinnen und Waadtländer nur dies. Von 2009 bis 2021 wurden Bürger, die von ihren Vermögen und Erträgen aus Immobilien, Anlagen oder Aktien leben, widerrechtlich zu tief besteuert. Gestern hat die Steuerverwaltung nun aber eine Zahl vorgelegt. 202 Millionen Franken hätte der Kanton ohne Steuergeschenke zusätzlich eingenommen. Das sei aber lediglich ein theoretischer Verlust, betonte Regierungspräsidentin Christelle Louise Brodard. Denn wenn man den Steuerzahlern das Geschenk genommen hätte, hätten sie die Watt vielleicht verlassen. Zurückfordern könne der Kanton das Geld jedenfalls nicht.
4: Nous sommes arrivés à la conclusion qu'il n'y a pas de possibilité de rappel d'impôt par rapport à ces contribuables.
3: Fest steht, fast 3000 Steuerzahlende profitierten vom Steuergeschenk. Rund 2000 hätten aber gar kein Anrecht darauf gehabt. Den Missstand gab es in der Ära des ehemaligen Finanzdirektors Pascal Brullis, der heute für die FDP im Ständerat politisiert.
1: Philipp Reichen. Die Börsendaten von 6, der Dow Jones Index in New York hat 1,2% verloren, der Nikkei Index in Tokio fällt um 1,7%. Der Euro wird zu 91,81 gehandelt und der Dollar zu 79,10. Das waren die Nachrichten von Radio SRF, verantwortlich Jan Grüebler.
0: Wenn man am meisten Sonne will, wo ist heute so ein bisschen der Place to be, Jürgen
5: Zock? Ja, ich würde sagen, so Unterengadin, Münstertal, die haben es heute am besten. Dort ist trotz Wolkenfelder noch relativ lang, freundlich, zeitweise sonnig und vor allem auch noch fast bis zum Abend trocken. Sonst eher der Vormittag noch freundlicher, mit auffälligen und sonnigen Abschnitten. Am Nachmittag tut es von Westen her immer mehr zu und es kommt verbreitet Regen auf, zum Teil schüttet so kräftig und es wird auch windig. Die Höchstwerte heute liegen bei 18 bis 23 Grad.
0: 5 ab 6 Uhr, SRF Verkehrsinfo. Es liegen zurzeit keine Meldungen über größere Störungen vor. Gute Fahrt.
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0: Ah, ist das gut gesehen? Die letzte Stunde. Pulp Fiction Moment. Chuck Berry. You never can tell.
7: Ja, und scheint irgendwie ein ÖV-Song zu sein. Natascha schreibt morgen zusammen einen super Song, um im Bus zu hocken.
0: Und jemand hat geschrieben, als einziger Doppel, in Anführungszeichen, im Zug eingestiegen, in der Region Luzern, dort, wo man heute frei hat, von Leichnam. Und dann kommt der Sound. Top, danke vielmals.
7: Als einziger Doppel.
0: Ja, unschlagbar, der Song von Chuck Berry. Und wie unbreakable sind wir beim Arbeiten? Wie sicher ist unser Job? Das ist das Motto, gerade aktuell vom Swiss Economic Forum. Schweizer Wirtschaftsforum in Interlaken heute und morgen spiegelt so ein bisschen die Zeit, wo wir drinstecken, mit vielen Herausforderungen und Umbrüchen aus geopolitischen Gründen natürlich und KI, wo immer mehr eingreift in die Arbeitswelt. Haben uns mal ein bisschen umgefragt in Interlaken, wie sicher fühlt man sich denn, wie unbreakable in diesen Zeiten? Gerade als nächstes. Da ist Dua Lipa und Don't Start Now. Guten Morgen.
7: Guten Morgen.

0: Baschi, Haus bauen um 12 ab 6, was gilt überhaupt noch? Auf was kann man sich verlassen in Zeiten von Trump, Putin und KI? Und was heisst das für unsere Wirtschaft, unseren Job und wie wir uns so dabei fühlen?
1: Ja, genau die Frage stellt man ab heute am Schweizer Wirtschaftsforum, am SEF.
2: Ich glaube schon, dass das viele Menschen sehr betroffen macht, oftmals auch unterschwellig, auch wenn man jetzt gar nicht ständig alle News liest oder hört. Ich glaube, es macht schon auch viel im Alltag mit einem so.
1: Ja, die Weltlage, die beschäftigt die Leute in der Schweiz, zeigt auch unsere Strassenumfrage und zeigt auch das UBS-Sorgenbarometer. 7 von 10 Befragten sind besorgt, gerade auch, was ihre eigene Zukunft angeht.
3: Angst, die Arbeit zu verlieren, das ist ein Haupttreiber oder grundsätzlich einfach die Angst, die Existenzängste. Also Ängste sind immer ein Treiber, der stark aufs Gemüt schlägt.
1: Das sagt Madeleine von Args von Navital.ch, einer Plattform, die KMU beratet in Sachen psychische Gesundheit am Arbeitsplatz.
3: Darum ist es ja auch wichtig, im Team oder auch mit dem direkten Vorgesetzten, dass man da im Team halt schaut, dass man die Arbeitsbelastung und das, was man kann, selber in die Hände nehmen, dass man dort probiert, transparent zu sein und das zusammen zu lösen und eigentlich die Sachen, die man nicht kann lösen, oder? Halt auch ein bisschen parkieren lernt, oder?
0: Also gerade in Zeiten von grosser Unsicherheit von außen ist es natürlich wichtig, dass es stimmt am Arbeitsplatz.
1: Ja, dass man sich wohlfühlt, mental oder psychisch. Eine gute interne Kommunikation ist da zum Beispiel zentral, sagt der Arbeitspsychologe von der Uni Bern, Achim Elfering.
4: Was wird kommen? Was sind jetzt die besten Strategien, damit umzugehen? Wie können wir uns darauf vorbereiten? Wie kann ich auch mich persönlich auf diese objektiv gegebene Unsicherheit besser vorbereiten und aktiv vielleicht zusehen, dass mein Berufsprofil jetzt vielleicht auch noch auf eine künftige Entwicklung besser passt.
0: Ja, was hilft euch, damit ihr euch an der Arbeit, beim Arbeiten wohl fühlt? Was braucht es für psychische Gesundheit am Arbeitsplatz von eurem Chef, von eurer Chefin, gerade zu einer Zeit von viel Unsicherheit auf der Welt? Das wollen wir von euch wissen, das wollen wir heute auch herausfinden. Wir senden beim SEF natürlich, beim Swiss Economic Forum. Und wir fragen heute natürlich dann auch Firmenchefs am Swiss Economic Forum zu Interlaken und wollen das diskutieren.
1: Ja, zum Beispiel eben genau die Frage, was braucht es für psychische Gesundheit am Arbeitsplatz?
0: Und jetzt auch gerade direkt durchgegeben auf 079. 308 33 33.
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0: Luis Fonsi am 4. Juni und das Leben und auch die Konzerte spielen wieder draussen ab.
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0: Unser Rezept für den Juni bei der Veronika Fusaro nach dem Free Out vom Eurovision Song Contest. Enttäuschung abhökeln. Weiter geht's. Mittlerweile ist wohl daheim die Wäsche wieder gemacht.
3: Ich habe einen Berg von Sachen, die nicht gewaschen ist und ich muss das einfach machen. Und das tut, glaube ich, gut. Das ist echt so das herzlich willkommen zurück im Alltag.
0: Nicht nur die Wäsche, sondern sonst eben alles wieder ein bisschen erledigt. Der Alltag bringt richtig viel Gutes bei der Schweizer ESC-Frau von 2026. Am Samstag spielt sie quasi vor ihrer eigenen Haustür an den Music Days in Steffisburg und eine Woche später dann im Restaurant Lumen in Schenkon und nochmal eine Woche später dann am Jugendfest in Villmergen. Und auch bei ihm kehrt so langsam wieder ein bisschen Alltag ein. Er hat ja in der letzten Woche viel Eishockey geschaut, der Bastian Beko, und ist sogar an der Hockey-WM zweimal live auftreten.
4: Ich bin einfach sehr gerne immer noch in der Welt des Hockey involviert. Ich kenne noch sehr viele Spieler und sind mega geile Siechen. Und ja, es ist einfach ist ein cooles Umfeld, ja.
0: Früher bei Fisp noch Hockey gespielt und eben schon lange auf der Bühne. Der Alltag beim Bastian Beko sieht so aus. Morgens oben in Aigle ist er beim Aigle in Music. Am Samstag dann in Gstaad beim Hiking Sounds. Oder am 19. Juni dann beim Bachburg Festival in Önsigen. Und irgendwie alles anders als Alltag ist das hier.
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0: Unterwegs auf der Old Town Road, Lil Nas X auf SRF 3. Vorwärts in der Donnerstag, 4. Juni. Einzige Turnaround machen wir mit der Musik, mit der Fats and Small. Und nach der Kurznachrichten geht es hin. Miley Cyrus, End of the World. Guten Morgen. Jetzt mit dem Update, das sind SRF 3 Kurznachrichten, der Lukas Siegfried, 6:30.
1: Deutschland hat erstmals die Wahl in den UNO-Sicherheitsrat verpasst. Stattdessen sind Portugal und Österreich gewählt worden. Oppositionsparteien in Deutschland sprechen von einer blamablen Niederlage. Sie werfen Kanzler Friedrich Merz und Außenminister Johann Wadephul vor, zu wenig für die Kandidatur getan zu haben. Israel und der Libanon haben ihre Waffenruhe verlängert und sich darauf geeinigt, wie diese durchgesetzt werden soll. Es soll im Süden des Libanons Sicherheitszonen geben, aus der die Hisbollah-Miliz verbannt wird. Die Hisbollah war an den Gesprächen allerdings erneut nicht dabei. Und in der Staatskasse des Kantons Waadt fehlen mehr als 200 Millionen Franken an Steuereinnahmen. Das hat die Kantonsregierung bekannt gegeben. Der Grund? Der Kanton hat vermögende Bürgerinnen und Bürger während rund 10 Jahren zu tief besteuert. Diese Praxis war außerdem illegal.
0: Die italienischen Tennisspieler dominieren die French Open in Paris, auch wenn die Welt Nummer 1, der Yannick Sinner, schon früh ausgeschieden ist. Felix Renkli.
2: Zum ersten Mal in der Geschichte gibt es ein rein italienisches Halbfinale bei einem Grand Slam Turnier. Und zwar spielt der Matteo Arnaldi, ATP Nummer 104, aus Sanremo gegen den Flavio Gobolli, der das 14. ist von der Welt und aus Florenz kommt. Der Gobolli schlägt nämlich im Viertelfinal den Felix Auger Aliassime aus Kanada in 4 Sätzen. Und der Arnaldi profitiert davon, dass sein Gegner Matteo Berrettini auch er ist aus Italien, im zweiten Satz aufgibt. Damit ist klar, dass ein Italiener sicher im Finale ist von der French Open und das dann entweder gegen den Alexander Zverev aus Deutschland oder den Jakub Menschik aus Tschechien.
0: Was sind die höchsten Temperaturen heute, Jörg Zock?
3: Am wärmsten wird das ganze Osten im Rheintal mit etwa 23 Grad. Dort bleibt es am längsten freundlich. Sonst haben wir höchste Temperaturen von etwa 18 bis 20 Grad. Am Vormittag noch an den meisten Orten trocken. Zum Teil eben auch noch sonnig, vor allem im Osten. Dann aber werden die Wolken von Westen her immer dichter und am Nachmittag und am Abend kann es dann verbreitet regnen.
0: Zwei ein paar bis sieben SRF-Verkehrsinfo mit Michael Krein und du schaust in die Region Zürich.
4: Und hier stauet vor dem Gubristunnel Richtung St. Gallen bereits ab Spreitenbach und auch vom Westing her ab Urdorf Nord.
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0: Guten Morgen, am Donnerstag sollst du Miley.

0: Fassen Sie mal, Turnaround auf SRF 3. Guten Morgen am Donnerstag, der 4. Juni. Und seit der Euro 2016, also schon seit 10 Jahren, singt man im Schweizer Nazispieler Umbrella Imbolo das Ständchen.
1: Der Nazi, der Schweizer Nazi, da ist der Brille daheim.
0: Ja, also im Moment ist er einfach noch daheim, der Brille Imbolo.
2: Ja, der beste Schweizer Stürmer wartet weiter auf grünes Licht. Für die Reise nach Amerika im ersten Anlauf hat es nicht geklappt. Der Verband sagt, er könne in dem Fall nichts dafür. Wir haben alles richtig gemacht. Unser WM-Reporter Peter Schneider, der in San Diego ist, rollt den Fall nochmal auf.
3: Der Breel ist Anfang 2025 ja schon mit den Nazis in die USA gereist. Mit dem ESTA. Das ist so eine Art Visum-Light, das auch die Schweizer Touristen lösen können für die Einreise nach Amerika. Das ESTA ist 2 Jahre gültig, wäre jetzt auch noch gelaufen. Blöd ist nur, der Breel Imbolo ist in der Zwischenzeit von einem Gericht verurteilt worden. Der Adrian Arnold, Medienchef vom Fußballverband, erklärt.
4: Eine Frage ist, seid ihr in den letzten Jahren verurteilt worden wegen einer schweren Straftat, die einen erheblichen Sachschaden oder einer Person schweren Schaden zugefügt hat? Das hat der Breel im letzten Frühjahr mit Nein beantwortet. Und aufgrund von der Faktenlage, von diesen Rechtsdokumenten, von dem letzten Prozess, wird die Frage euch heute noch mit Nein beantwortet. Und darum hat es eigentlich auch keinen Grund für einen neuen Antrag gegeben.
3: Zudem hat man am Morgen

0: angenehm. Es braucht jetzt halt noch mal mehr Arbeit, aber wenn der Brill jetzt dann bald möglich nachkommen, dann wollen wir es sportlich nehmen, dann versuchen wir auch den Fokus zu behalten.
1: Ja, Brill Embolo selber ging es gut, er behaltet sich in Zürich fit, aber...
2: Vermisst wird er im Team schon, meint der Goalie der Gregor Kobel.
3: Du, er fehlt immer, wenn er nicht da ist. Ich glaube, auf dem Platz kennt jeder seine Qualitäten, da müssen wir nicht darüber reden. Aber auch das Typ natürlich, ist eine Frohnatur, ist immer gut drauf, bringt gute Energie, eine gute Stimmung rein. Von dem her vermissen wir ihn sehr und hoffen, dass er bald wieder da ist. Schnell.
2: Alle hoffen auf den Brill Embolo, dass er bald wieder in der Nationalmannschaft daheim ist. Und zwar auch in den USA.
4: Ja, der Brill Embolo und seine Einreisprobleme beschäftigt auch den Weltfußballverband FIFA. Der Schweizer Verband sagt, sie fühlen sich gut unterstützt von der FIFA, damit der Brill dann bald in die USA nachreisen kann.
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0: Schönes Morgen, Hörli. One Republic auf SRF 3. Need your love.
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0: Gut zu wissen, wenn man sich gerade parat machen ist. Am Morgen muss man noch keine Angst haben, dass man nass wird, oder Jürg? So.
2: Ja, Vormittag braucht man noch keinen Regenschutz, da ist es noch trocken. Zum Teil zeigt sich trotz vielen Wolkenfeldern auch noch die Sonne. Dann aber am Nachmittag geht es los. Mit dem Regen, der breitet sich von Westen her aus. Am längsten freundlich und trocken bleibt es im Unterengadin und Münstertal. Dort kommt der Regen erst am Abend an. Aber eben dann am Abend regnet es eigentlich im ganzen Land. Zum Teil schüttet es kräftig und sogar die Schneeflgrenze wird zum Thema. Sie kommt in den Alpen auf 2300 bis 1800 Meter ab. Dazu ist es am Nachmittag zum Teil auch windig. Morgen, da bessert es dann im Laufe des Tages wieder, der Vormittag noch wechselhaft. Am Nachmittag wird es dann vor allem im Flachland wieder trocken.

0: Die Sonne zeigt sich dann immer häufiger. Die Höchstwerte liegen heute und morgen so um 20 Grad herum.
1: Wie sieht es am Wochenende aus?
0: Der Samstag noch so ein bisschen Misch aus dichteren Wolkenfeldern zuerst und nachher wieder sonniger am Wetter in den zentralen und östlichen Bergen. Bleibt es bei dicken Wolken, vielleicht gibt es heute sogar auch lokal mal einen Regensprutz. Dann der Sonntag, der sollte eigentlich überall recht freundlich, recht sonnig und trocken sein. Mit der Temperatur geht es dann wieder aufwärts. Am Samstag haben wir 22 und am Sonntag 25 Grad.
1: Also heute Morgen auf der Sonnenseite. Badi, heute zu oben hast du deinen Kollegen Focca wegen dir. Badi aber kommt.
2: Nein, der Sonny sagt ab.

0: Gutes Aufstehen, Donnerstag mit SRF 3. Guten Morgen. In einer Woche geht's los mit der grössten Fußball-Weltmeisterschaft, die es je gegeben hat, mit 104 Spielen in drei Ländern. Und weil die WM in Kanada, USA und Mexiko ist, sind die Spielzeiten, Markus, das ist schon aufgefallen, natürlich nicht nur Zeiten, die man in Europa wirklich auch toll findet.
1: Nein, also wir Schweizer, gerade das vorweg, haben natürlich Glück. Alle Spiele können wir am Abend um 9 Uhr schauen. Mhm. Zeigt zu der besten Fußball-Anspielzeit. Andere Länder haben es da schwieriger, du hast es gesagt, zum Beispiel Norwegen, Irak, Norwegen, unter der Woche am Mittwoch Anspielzeit ist um Mitternacht. Mhm. Oder, die Woche schon gehört, wir hören sie jetzt schon im Hintergrund schotten. Public Viewing im Pub am Morgen um 2. Der Pubsitzer, der Angus McLeod und mir serviert Kaffee, Bierkrüge und das ganze Dorf ist da. Und mit ganzem Dorf meine ich 3 Tische voll.
0: Ja, so haben wir uns die Szenerie vorgestellt. Und nicht viel besser haben es die Schweden. Die dürfen am Morgen um 1 Fußball schauen. Wie sieht es auch dort aus?
1: Ein WM-Spiel am Morgen um 1 für den Rest der Welt eine Zumutung. Für Schweden einen gemütlichen Ausklang von einem normalen Mittsommerabend. Im idyllischen Dorf Jukkasjärvi in Nordschweden, rund 200 Kilometer nördlich vom Polarkreis und etwa 15 Autominuten von Kiruna entfernt, freut man sich auf die Fußball-WM. Es ist kurz nach Mitternacht und man könnte meinen, es ist vom Tageslicht her und von Stimmung im Dorf 12 Uhr am Mittag. Das Public Viewing auf dem Dorfplatz ist gut besucht. Mit vor Party sind auch Freya und Björn. Nicht, weil sie Fußballfans sind, sondern weil sie nicht mehr können schlafen konnten. Die Sonne steht tief am Horizont. Und es windet fein. Ein Windstoss. Und die aufpassbare Leinwand hat es gerade schnell zusammengelegt und wieder aufgestellt. Elchtest bestanden. Die Spannung vor dem Abpfiff ist kaum zu ertragen. Das Einzige, was man hört, ist das Knacken eines Knäckebrot. Abpfiff, sie läuft Fußball-WM oder wie sie auf Schwedisch heisst, Föttböllarfest. Ein Tourist aus Deutschland stopst Björn vor Seiten an und sagt, die Sonne störe das Bild, wenn es endlich etwas dunkler werde. Björn sagt ganz trocken, so zwischen August und September.
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0: Intoxication, The Gentleman auf SRF 3. Schönen Donnerstagmorgen.
1: Die Nachrichten von SRF um 7 mit Lukas Siegfried und mit diesen Themen. Deutschland hat sich vergeblich um einen Sitz im UNO-Sicherheitsrat beworben. Die deutsche Opposition spricht von einer blamablen Niederlage für die deutsche Außenpolitik. Israel und der Libanon haben die Waffenruhe verlängert, die Hisbollah war aber wieder nicht dabei bei den Verhandlungen. Und dem Kanton Waadt fehlen 200 Millionen Franken an Steuereinnahmen. Vermögende haben während über 10 Jahren zu wenig bezahlt. Das Wetter am Vormittag noch teilweise sonnig, später ziehen aus Westen Wolken und Regen auf. Deutschland hat die Wahl in den UNO-Sicherheitsrat verpasst. Stattdessen sind Portugal und Österreich gewählt worden. Oppositionsparteien in Deutschland sprechen von einer blamablen Niederlage. Sie werfen Kanzler Friedrich Merz und Außenminister Johann Wadefuhl vor, zu wenig für die Kandidatur getan zu haben. Es gebe mehrere Gründe dafür, warum Deutschland nicht gewählt wurde, sagt unser internationaler Korrespondent Fredrik Steiger.
2: Österreich und Portugal haben ihre Kandidaturen schon vor rund 10 Jahren bekannt gegeben und konnten sich dafür auch bereits die Unterstützung vieler Länder sichern, wie man hört, auch jene der Schweiz. Deutschland lancierte seine Kandidatur erst Jahre später, musste also aufholen, was nun offenbar nicht gelang. Aber die Nichtwahl dürfte auch damit zusammenhängen, dass Deutschland nicht gerade entschieden Position bezogen hat, etwa gegen die US-Militäroperation in Venezuela, gegen den amerikanisch-israelischen Angriff auf den Iran, obschon beides völkerrechtswidrig war. Und auch seine traditionell pro-israelische Haltung hat Deutschland bei der aktuellen weltpolitischen Stimmungslage in der UNO nicht geholfen. Und arme Länder kreiden der deutschen Regierung zudem an, die Entwicklungshilfe gekürzt zu haben,
1: sagt Fredrik Steiger. Erneut haben sich Israel und der Libanon auf eine Waffenruhe geeinigt, unter Vermittlung der USA. Eigentlich gilt die Waffenruhe schon seit Mitte April. Faktisch kämpfen die Hisbollah und die israelische Armee weiter. Nahostkorrespondent Thomas Gutason.
3: Wieder sieht die Erklärung einen Rückzug der Hisbollah aus dem Süden Libanons und die komplette Übernahme der Kontrolle durch die libanesische Armee vor. Wieder ist nicht klar, wie dies genau bewerkstelligt werden soll. Das grundlegende Problem der Verhandlungen ist, der Staat Libanon ist keine Konfliktpartei. Krieg führt die libanesische Hisbollah-Miliz, die in Washington nicht mit am Tisch sitzt. Zudem hielt sich auch die israelische Regierung bisher nicht an die Abmachungen aus Washington. Einziger Lichtblick, größere Angriffe Israels auf die libanesische Hauptstadt Beirut konnten in den letzten Tagen durch US-Vermittlung offenbar aufgehalten werden. Die beiden Verhandlungsdelegationen wollen in knapp zwei Wochen wieder zusammentreffen.
1: Dann zwei kurze Meldungen und auch da geht es zuerst um den Krieg im Nahen Osten. Das US-Repräsentantenhaus hat einer Resolution zugestimmt, die den Krieg gegen den Iran stoppen soll. Die knappe Mehrheit kam zustande, weil auch vier Republikaner für die Resolution und damit gegen Präsident Trump stimmten. Trump hat den Krieg Ende Februar begonnen, ohne Zustimmung des Parlaments. Und in der Schweiz ist der Nationalrat einverstanden mit zusätzlichen Kompetenzen für den Nachrichtendienst des Bundes. Der NDB soll künftig auch bei gewaltbereiten Links- oder Rechtsextremen Telefone überwachen oder Autos mit Peilsendern ausstatten dürfen. Bisher darf er das nur bei Terrorverdächtigen oder Spionen. In der Staatskasse des Kantons Waadt fehlen mehr als 200 Millionen Franken an Steuereinnahmen. Der Grund, der Kanton hat vermögende Einwohnerinnen und Einwohner während über 10 Jahren zu tief besteuert. Die Waadtländer Regierung will trotzdem nicht von einem Verlust sprechen. Westschweiz-Korrespondent Philipp Reichen.
4: Bis jetzt wussten die Waadtländerinnen und Waadtländer nur dies. Von 2009 bis 2021 wurden Bürger, die von ihren Vermögen und Erträgen aus Immobilien, Anlagen oder Aktien leben, widerrechtlich zu tief besteuert. Gestern hat die Steuerverwaltung nun aber eine Zahl vorgelegt. 202 Millionen Franken hätte der Kanton ohne Steuergeschenke zusätzlich eingenommen. Das sei aber lediglich ein theoretischer Verlust, betonte Regierungspräsidentin Christelle Louise Brodard. Denn wenn man den Steuerzahlern das Geschenk genommen hätte, hätten sie die Watt vielleicht verlassen. Zurückfordern könne der Kanton das Geld jedenfalls nicht.
5: Nous sommes arrivés à la conclusion qu'il n'y a pas de possibilité de rappel d'impôt par rapport à ces contribuables.
4: Fest steht, Fast 3000 Steuerzahlende profitierten vom Steuergeschenk. Rund 2000 hätten aber gar kein Anrecht darauf gehabt. Den Missstand gab es in der Ära des ehemaligen Finanzdirektors Pascal Brullis, der heute für die FDP im Ständerat politisiert.
1: Die Börsendaten von 6, der Dow Jones Index in New York hat 1,2% verloren, der Nikkei Index in Tokio fällt um 1,5%. Der Euro wird zu 91,79 gehandelt, der Dollar zu 79,07. Das waren Nachrichten von Radio SRF, verantwortlich Jan Grübler.
6: Jürg Zock, es kommt kann regnen, aber es geht noch ein Weile, bis es so weit ist.
7: Der meisten Ort ist der Vormittag noch trocken, auch gerade im Jura nach. Es schon um den Mittag um den ersten Regen gegeben und im Laufe des Nachmittags breitet sich der Regen dann immer auf mehr Regionen aus, am längsten trocken. Zum Teil bis am Abend bleibt es im Unterengadin und Münstertal. Vor der Regen ankommt, gibt es am Vormittag da und dort auch noch ein bisschen Sonne und 18 bis 23 Grad und dann eben am Nachmittag und am Abend. Da schüttet es zum Teil auch mal kräftig und die Schneefallgrenze sinkt in den Alpen auf 2300 bis 1800 Meter.
6: Jetzt sind gerade 6 ab 7 SRF Verkehrsinfo mit Michael Krein und du schaust in die Region Zürich, da braucht es Geduld.
8: Ja, und dort bereits vor dem Gubristunnel Richtung St. Gallen steht er ab Würrelas und vom Westring her ab Urdorf Nord.
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6: Gut arbeiten, für alle die, die heute arbeiten und nicht irgendwie frei können machen wegen Vor- und Einnahmen. Und wir fragen euch, was hilft euch, damit ihr euch bei der Arbeit, beim Arbeiten wohlfühlt? Was braucht es für psychische Gesundheit am Arbeitsplatz von eurem Chef, von eurer Chefin? Gerade in Zeiten, wo so viel Unsicherheit auf der Welt herrscht, wird auch stark diskutiert am Schweizer Wirtschaftsforum, beim SEF, wo heute losgeht und wir auch live senden.
11: Genau, von 1 bis 3 senden wir live vom Swiss Economic Forum. Und wir haben euch gefragt, was braucht es für psychische Gesundheit am Arbeitsplatz? Und Sabine aus der Region Basel hat das gesagt.
12: Es braucht Ruhe und es braucht Stabilität. Oder vielleicht anders gesagt, was es nicht braucht, es braucht auf keinen Fall nonstop Organisationsentwicklung, dass man von einer in die nächste hüpft, ohne je zu überprüfen, was ist gut gewesen, was ist stabil, was kann man behalten.
6: Das ist ein Wort von der Sabine. Dankeschön vielmals. Du hast ATB und Jola.

0: Guten Morgen am Donnerstag, 13 ab 7. Mit welchem Gefühl sind ihr heute Morgen arbeiten? Oder noch besser, mit welchem Gefühl sind ihr gestern oben eingestoffen, mit dem Wissen, dass ihr heute wieder arbeiten müsst?
1: Ja, und was hat die gefühlt unsichere Weltlage vielleicht da damit zu tun? Stichwort US-Döll, Ukraine-Krieg oder KI?
2: Wir leben in unsicheren Zeiten, Produktzyklen, technologische Veränderungen werden immer schneller, Updates, der Lernbedarf für Arbeitnehmende, aber auch die sogenannte Arbeitsplatzunsicherheit, also dass man sich sicher ist, dass man auch noch in einem Jahr an dieser Stelle wird arbeiten können. Das nimmt ein wenig ab.
0: Sagt Achim Elfering, Arbeitspsychologe an der Uni Bern.
1: Die aktuelle Weltlage belastet einen und das führt dazu, dass es einem psychisch nicht gut geht. Jede vierte Person ist beim Arbeiten betroffen. Zeigen Studien von Promentesana, einer Stiftung für psychische Gesundheit.
0: Und wer sollte dagegen etwas unternehmen? Zum Beispiel die Arbeitgeber.
1: Ja, die sind sogar per Gesetz dazu verpflichtet, zu schauen, dass es ihren Angestellten gut geht. Das heisst konkret:
3: Führungsaufgaben wahrnehmen, die Arbeitsbelastung optimal steuern.
1: Ja, das sagt Karin Kopse, die seit 30 Jahren mit Menschen arbeitet, die sich Hilfe suchen. Zum Beispiel fixe Arbeitszeiten oder keine Überstunden. Dort sollte der Arbeitgeber seine Angestellten schützen für eine gesunde Work-Life-Balance.
3: Aber auch realistische Ziele setzen, Prioritäten klären, Arbeitslast anpassen und vor allem miteinander reden, genau hinschauen und Sachen ansprechen, auch, die man sieht.
1: Ja, die Arbeits- und Organisations- und Coachingspsychologin gehört auch viel von zwischenmenschlichen Konflikten in den Teams.
3: Aber die kommen auch mit Sorgen von, es ist einfach zu viel. Zu viel arbeiten, in zu wenig Zeit, mit zu wenig Ressourcen und mit unklaren Abmachungen.
0: Ja, und da nicken vielleicht einige von euch, wenn ihr das so hört, immer mehr in weniger Zeit unklare oder überforderte Führung. Und das führt bei Mitarbeitenden eben zu Stress, Überzeit und einer gestörten Work-Life-Balance. Und dann schreibt man plötzlich so um 10 Uhr oben immer Mails, statt erst dann am nächsten Morgen.
1: Ja, was hilft euch, damit ihr euch beim Arbeiten wohlfühlt? Was braucht es für psychische Gesundheit am Arbeitsplatz von eurem Chef oder Chefin?
0: Das wollen wir von euch wissen. Schreibt es als Nachricht auf 079 333 308 33 33 oder auch als Spruchnachricht auf 079 308 33 33.
1: Später diskutieren wir das dann mit den Firmenchefs am Swiss Economic Forum in Interlaken. Heute Nachmittag live ab der 1.
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0: Conan und Gray, the best am 22. ab 7. Guten Morgen mit SRF 3. Es gibt Fußballstadien auf der Welt, die haben unter den Fans natürlich Legendenstatus. Also einmal dort sein ist das Ziel von ihnen. Zum Beispiel das Wembley Stadion in London oder das Maracana in Rio oder das Azteca Stadion in Mexico City. Dort findet in einer Woche nicht nur ein Eröffnungsspiel von der WM statt. Mexiko gegen Südafrika. Dort hat auch vor 40 Jahren der Diego Armando Maradona das Tor vom Jahrhundert geschossen.
1: Ja. Und genau so unglaublich wie das Goal von Maradona von 1986, also genau vor 40 Jahren, wo er die halbe englische Mannschaft umtribbelt hat. Auf 1000 Plätzen im Azteca-Stadion sitzen jetzt an der WM 2026 wieder die gleichen Leute wie damals. Und das ohne etwas zu zahlen. Man muss sich die Geschichte mal auf der Zunge lassen, Felix Ränkli.
2: Ja, oder zumindest bleiben die Plätze in der Familie. Es geht um 14'000 Zuschauerinnen und Zuschauer, die alle 5 WM-Spiele im Stadion komplett gratis sehen dürfen. Das liegt an einem fast 60 Jahre alten Vertrag. Beim Bau des Azteca-Stadion, nämlich in den 60er Jahren, ist am Betreiber das Geld ausgegangen. Und damit man es fertig bauen konnte, hat man dann 600 Logen und 8000 Sitzplätze an private Fans verkauft. Und der Deal war damals gratis Eintritt zu jedem Event in der Zukunft für 99 Jahre, also bis ins Jahr 2065.
1: Ja, und die FIFA hat das einfach so geschluckt?
2: Ja, eigentlich nicht. Der Stadionbetreiber hat die FIFA im Vorfeld extra nicht informiert über den Deal, aus Angst, das Stadion würde dann gar nicht als WM-Ort berücksichtigt. Und die FIFA und der Betreiber haben dann alles versucht, um den Besuch vom Stadion unattraktiv zu machen. Zum Beispiel dürfen wir kein Essen und Trinken mitnehmen ins Stadion, wie es in Mexiko eigentlich üblich ist. Und dafür hat man dann ein Verpflegungspaket im Wert von mehreren Tausend Dollar angeboten. Und man hat mit Stadionverbot drauf, wenn man Tickets weiterverkauft. Aber beide Massnahmen sind vor Gericht gescheitert.
0: Und wer zahlt jetzt die 14'000 gratis Sitzplätze?
2: Ja, offenbar muss der Stadionbetreiber jetzt der FIFA den Schaden ersetzen. Das kostet umgerechnet 45 Millionen Franken. Und jetzt, in diesen Tagen, werden die Tickets endlich an die rechtmäßigen Besitzer verschickt. Die Inhaber mussten lange darauf warten und haben sogar schon mit Gewalt droht, falls man sie nicht reinlässt.
1: Ja, das Eröffnungsspiel Mexiko-Südafrika im Azteca-Stadion heute in der Woche am 9. Abend.
0: Und eben die WM-Tickets, die gehen momentan für astronomische Preise weg, außer du bist so in den 60er-Jahren genug weitsichtig.

0: Prince und Little Red Corvette auf SRF 3. Ich kann keine Wette, dass es ein mit der Schweiz zu tun hat, Corvette. Weil ich meine, das ist so eine Schweizer Fahne vorne drauf, aber ist das in dem Fall?
1: Ich glaube,
0: das ist mal irgendwann immer falsch aufgeschrieben.
1: Das Logo von Chevron, ich glaube.
0: Ja, du hast so fest den Kopf geschüttelt, du.
1: Nein.
0: Halb 8, Lukas Siegfried.
2: Deutschland hat erstmals die Wahl in den UNO-Sicherheitsrat verpasst. Stattdessen sind Portugal und Österreich gewählt worden. Oppositionsparteien in Deutschland sprechen von einer blamablen Niederlage. Sie werfen Kanzler Friedrich Merz und Außenminister Johann Wadephul vor, zu wenig für die Kandidatur getan zu haben. Israel und der Libanon haben ihre Waffenruhe verlängert und sich darauf geeinigt, wie diese durchgesetzt werden soll. Es soll im Süden des Libanons Sicherheitszonen geben, aus der die Hisbollah-Miliz verbannt wird. Die Hisbollah war an den Gesprächen allerdings erneut nicht dabei. Und in der Staatskasse des Kantons Waadt fehlen mehr als 200 Millionen Franken an Steuereinnahmen. Das hat die Kantonsregierung bekannt gegeben. Der Grund? Der Kanton hat vermögende Bürgerinnen und Bürger während rund 10 Jahren zu tief besteuert.
0: Der Schweizer Nazi-Stürmer Breel Embolo muss immer noch Geduld haben und hat noch nicht in die USA einreisen, Felix Renkli.
3: Der Embolo hat in Bern in der amerikanischen Botschaft ein Visum beantragt und wartet jetzt darauf, dass es bewilligt wird. Mit dem ESTA, der elektronischen Einreiseerlaubnis, das ist wie ein Visum Light für die USA, hat es nicht geklappt. Und der Medienchef vom Schweizer Fußballverband, Adrian Arnold, sagt dazu:
4: Es ist unangenehm, es bräuchte jetzt halt noch mal mehr Arbeit, aber wenn der Breel jetzt dann bald möglich nachkommen kann, dann wollen wir es sportlich nehmen, dann versuchen wir, den Fokus zu behalten.
3: Vielleicht schafft es der Breel Embolo schon heute Mittag auf den Flug von Zürich auf Los Angeles und dann lange es unter Umständen auch für einen Teileinsatz vom Embolo beim letzten Test von der WM, vor der WM von der Schweiz am Samstag gegen Australien.
0: Eine Minute ab 7:30 und wenn kommt etwa so, oder wie lange bleibt die Sonne, Jürgen Zock?
5: Ja, ganz unterschiedlich. An gewissen Orten scheint sie fast nicht, aber ganz im Osten, da ist es noch freundlich. Rheintal, Teile vom Kanton Graubünden und am längsten sonnig bleibt es im Unterengadin und im Münstertal. Sonst eben werden die Wolken immer dichter und am Nachmittag und Abend kommt dann noch verbreitet Regen auf. Zum Teil schüttet es kräftig, vorher geht es aufwärts mit den Temperaturen auf 19 bis 23 Grad.
0: SRF Verkehrsinfo mit Michael Krein und du schaust auf die Nord-Süd-Achse.
6: Und da fährt es jetzt an, fast stauen in Richtung Süden. Und zwar sind es 3 Kilometer und 30 Minuten, wo ihr müsst warten müsst. Ab Wassertiefahrt Göschen ist gesperrt und warten tut ihr sonst nur in der Region Zürich, dort vor dem Gubristunnel Richtung St. Gallen, ab Spreitenbach und vom Westring her ab Urdorf Nord.
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0: Philipp. Zum Glück haben wir den Prince gespielt mit Little Red Corvette. Ich habe gemeint, es ist eine Ammermale von wegen Schweizbezug zu Corvette, aber...
1: Tatsächlich, der Raffa schreibt, es hat einen Schweizer Fahne drin im Corvette-Logo, weil der Gründer war ein Schweizer, der Louis Chevrolet. Ich habe es nicht gewusst.
0: Dankeschön, Raffa.

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0: Mike Smith und Neil Horan auf SRF 3 Drive Safe.
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0: Was verbindet Musikerinnen und Bands wie bei dem Doxno, Stress und Ösi Dritten? Natürlich zum einen die Passion für Musik, zum anderen schaffen all die Künstlerinnen und Künstler aber auch in irgendeiner Form mit einem Musiklabel zusammen und zwar mit Universal. Manuel Rentsch von der SRF Wirtschaftsredaktion, guten Morgen.
2: Guten Morgen.
0: Für Universal Music hat es ein Übernahmeangebot gegeben von 65 Milliarden Dollar. Die Übernahme, die ist jetzt aber geplatzt.
2: Genau, das ist bekannt worden. Der grösste Deal in der Geschichte der Musikindustrie ist geplatzt. Universal Music Group hat von der Finanzgesellschaft Pershing Square aus den USA aufgekauft werden. Die haben ein Angebot gemacht. Die Firma gehört dem amerikanischen Milliardär Bill Ackman. Der hat jetzt aber das Angebot von 65 Milliarden Dollar zurückgezogen.
0: An was ist denn die Übernahme jetzt gescheitert?
2: Es hat Widerstand gegeben, das Management von Universal Music Group und auch die grössten Aktionäre haben gesagt, die 65 Milliarden Dollar seien zu wenig. Der Bill Ackman ist schon seit mehreren Jahren am grössten Label von der Musikindustrie beteiligt, zieht sich jetzt aber zurück und verkauft seine Aktien mit Gewinn.
0: Wenn 65 Milliarden Dollar nicht reichen, dann muss man sich schon fragen, was denn die Firma so wertvoll macht. Da sind also noch ein paar Songs mehr als Venus von Bümplitz dabei.
2: Genau, ja. Universal Music ist das grösste Label der Welt. Die haben 10'000 Angestellte und verschiedene Geschäfte. Vor allem sind das die Rechte der Aufnahmen der Lieder und auch Melodien und Songtexte. Und weiter arbeiten die auch ganz konkret mit Bands zusammen, mit Auftritten und machen das Merchandising, all die Produkte, die verkaufen, also T-Shirt und so weiter. Universal Music hat Recht an den Song von z.B.

Recognition Music für 4 Milliarden Dollar. Der Deal kommt zustande. Das sind die Rechte der Lieder von Stars wie Justin Bieber, Shakira, 50 Cent, Neil Young und so weiter. Man sieht also, die grossen Label, die jonglieren mit viel Geld. Die Rechte der Musik von den grossen Stars, die sind wertvoll. 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

0: Italianità am Fronleichnam der Valentino Vivace und Fiore. Und wir haben keine Bucke jetzt parat, aber wir haben eine Bucke an Fragen.
1: Ja, das haben wir parat für unser Lieblingsspiel. ABCSF3 am 10 vor. Fehlen dort wieder einmal ein Kandidat oder ein Kandidat.
0: Das müssen wir schleunigst ändern. Ja. 0848 300 333. Wir spielen.

0: So eine schöne Klassiker. Alanis Morissette, eine Hand in der Tasche und die andere Hand gibt ein High Five. Und ein High Five am machen wir noch mit unserer Kandidatin, mit der Iris aus Rapperswil.
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0: Iris Bielmann aus Rapperswil, guten Morgen.
3: Guten Morgen miteinander.
0: Morgen. Du tönst entspannt, obwohl schon einiges los ist bei dir daheim.
3: Ja, jeden Tag etwas los.
4: Aber das sagt, zwei Kinder ist immer etwas los.
0: Logisch.
3: Ja, genau.
0: Aber Pläne fürs Wochenende sind schon gemacht. Am Sonntag heisst es Ironman in Rapperswil, der Triathlon. Selber machst du aber.
3: Nein, ich mache nicht zum Spaß Sport,
4: okay.
3: Ja, nicht so.
4: Du musst schauen. Ja, der ist gross und bekannt. Und er läuft ja durch deine Stube durch, quasi, oder?
3: Ja, vom Balkon vorne durch, ja.
4: Da kannst du High Five geben in allen.
0: Ja, genau. Anführen ist wichtig, natürlich.
3: Gut. Genau.
0: Jetzt geht es ein bisschen schneller als Ironman, aber auch ziemlich spannend bei unserem ABC SRF 3. 45 Sekunden, 12 Richtige hätten wir gern. Und es ist diesmal nicht ein Buchstabe, es ist eine Kombination, Marco.
4: Ja, und zwar frr, wie Fronleichnam. Betrifft Rapperswil, Jona, glaubst du nicht, gell?
3: Die Region, nein, leider nicht, aber nebendran Kanton Schweiz, ja.
4: Ja, ja, die Schweiz ist natürlich da ziemlich dicht, das ist richtig. Mit nicht viel geschafft hat. Aber frr, wie Fronleichnam. Alles auf frr.
3: Oh, okay.
0: Gut, schau mal, es noch einfach, kannst einfach auf das einstellen. Und dort, wenn du etwas nicht gerade weißt, einfach schnell weiter sagen, um Zeit zu sparen.
3: Genau, ja.
0: Legen wir los. Deine Zeit, Iris, startet jetzt. Rappen und?
3: Franken.
0: Ein Kanton.
3: Fribourg.
0: Morgen ist?
3: Freitag.
0: Unanständig, vorwitzig.
3: Frech.
0: Neu oder kühl?
3: Weiter.
0: Der fischt frische Fisch, der Fischer.
3: Fischer.
0: Nicht besetzt.
3: Weiter.
0: Nicht ein Mann.
3: Frau.
0: Äpfel und Bieren sind?
3: Früchte.
0: Eine deutsche Stadt?
3: Freiburg. Freiburg.
0: Gegenteil von Spot?
3: Früh.
0: Auf die gibt es Antworten?
3: Frage.
0: Im Haarschnitt sagt man auch?
3: Frisur.
0: Da ist grün und gewagt?
3: Frosch.
0: Ein Dessert zum Trinken?
3: Frappe.
0: Ein fliegender Teller?
3: Frippi.
0: Tour de... Der braucht es in Tour de France.
4: Ja. Braucht's nicht. Aber er braucht den Tour de France, wäre ein Ironman vorne am Balkon.
3: Genau.
4: Also, wir haben noch etwas aufzulösen. Iris,
3: ja.
4: Neu oder kühl? Frisch. Also wenn es kühl ist, ist es frisch. Ah. Wenn etwas neu ist, ist es ja frisch. Frisch
3: ja.
4: Rausgekommen. Und der Fisch, der frische Fisch.
0: Der Fischer.
4: Der Fischer, der Fritz.
3: Ah,
4: zum
3: Ganzen, ja.
4: Das war einfach. Und nicht besetzt, frei. Könnte man vielleicht vom Schildli da bei der Toilette. Aber du hast super gute 13 Punkte.
0: Ja! Yeah!
3: Okay, cool.
0: Schwitzige Runde war mit dem Frr und das bringt dir einen IFOLO-Gutschein im Wert von 100 Franken und natürlich ein goldiges Gewinnerinnen-Zertifikat.
3: Super, danke vielmals.
0: Ganz einen schönen Donnerstagmorgen, Iris.
3: Oh ja, und
0: tschüss.
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0: Da, und Iris?
3: Ja.
0: Noch ein High Five, warte schnell. So.
3: Ja.
0: Hast du verdient.

0: Lost Frequencies und The Feeling. Guten Morgen am Donnerstag, das ist SRF 3.
1: Die Nachrichten von SRF um 8 mit Lukas Siegfried. Guten Morgen. Deutschland ist gescheitert bei der Wahl in den UNO-Sicherheitsrat. Die Regierung von Kanzler Merz wird dafür im eigenen Land scharf kritisiert. Und weil Vermögende in der Waadt zu wenig Steuern bezahlt haben, fehlen dem Kanton über 200 Millionen Franken Einnahmen. Das Wetter am Vormittag noch teilweise sonnig, später ziehen aus Westen Wolken und Regen auf. Deutschland hat die Wahl in den UNO-Sicherheitsrat verpasst. Stattdessen sind Portugal und Österreich gewählt worden. Oppositionsparteien in Deutschland sprechen von einer blamablen Niederlage. Sie werfen Kanzler Friedrich Merz und Außenminister Johann Wadephul vor, zu wenig für die Kandidatur getan zu haben. Es gebe mehrere Gründe dafür, warum Deutschland nicht gewählt wurde, sagt unser internationaler Korrespondent Fredrik Steiger.
2: Österreich und Portugal haben ihre Kandidaturen schon vor rund 10 Jahren bekannt gegeben und konnten sich dafür auch bereits die Unterstützung vieler Länder sichern, wie man hört, auch jene der Schweiz. Deutschland lancierte seine Kandidatur erst Jahre später, musste also aufholen, was nun offenbar nicht gelang. Aber die Nichtwahl dürfte auch damit zusammenhängen, dass Deutschland nicht gerade entschieden Position bezogen hat, etwa gegen die US-Militäroperation in Venezuela, gegen den amerikanisch-israelischen Angriff auf den Iran, obschon beides völkerrechtswidrig war. Und auch seine traditionell pro-israelische Haltung hat Deutschland bei der aktuellen weltpolitischen Stimmungslage in der UNO nicht geholfen. Und arme Länder kreiden der deutschen Regierung zudem an, die Entwicklungshilfe gekürzt zu haben,
1: sagt Fredrik Steiger. Erneut haben sich Israel und der Libanon auf eine Waffenruhe geeinigt unter Vermittlung der USA. Eigentlich gilt die Waffenruhe schon seit Mitte April. Faktisch kämpfen die israelische Armee und die Hisbollah-Miliz weiter. Nahost-Korrespondent Thomas Kutason.
3: Wieder sieht die Erklärung einen Rückzug der Hisbollah aus dem Süden Libanons und die komplette Übernahme der Kontrolle durch die libanesische Armee vor. Wieder ist nicht klar, wie dies genau bewerkstelligt werden soll. Das grundlegende Problem der Verhandlungen ist, der Staat Libanon ist keine Konfliktpartei. Krieg führt die libanesische Hisbollah-Miliz, die in Washington nicht mit am Tisch sitzt. Zudem hielt sich auch die israelische Regierung bisher nicht an die Abmachungen aus Washington. Einziger Lichtblick, größere Angriffe Israels auf die libanesische Hauptstadt Beirut konnten in den letzten Tagen durch US-Vermittlung offenbar aufgehalten werden. Die beiden Verhandlungsdelegationen wollen in knapp 2 Wochen wieder zusammentreffen.
1: Zwei kurze Meldungen und auch da geht es zuerst um den Nahostkrieg. Das US-Repräsentantenhaus hat einer Resolution zugestimmt, die den Krieg gegen den Iran stoppen soll. Die knappe Mehrheit kam zustande, weil auch 4 Republikaner für die Resolution und damit gegen Präsident Donald Trump stimmten. Trump hat den Krieg Ende Februar begonnen, ohne Zustimmung des Parlaments. Die Zahl der Reichen weltweit steigt und auch ihr Vermögen wird größer. Etwa 25 Millionen Menschen hatten letztes Jahr ein Vermögen, das größer war als 1 Million Dollar. Das sind 8% mehr als noch ein Jahr zuvor, wie das Beratungsunternehmen Capgemini schreibt. Besonders stark wuchs die Zahl der Millionäre in Asien und Nordamerika. In die Schweiz. In der Staatskasse des Kantons Waadt fehlen mehr als 200 Millionen Franken an Steuereinnahmen. Der Kanton hat vermögende Einwohnerinnen und Einwohner während über 10 Jahren zu tief besteuert. Die Waadtländer Regierung will trotzdem nicht von einem Verlust sprechen. Westschweiz-Korrespondent Philipp Reichen.
4: Bis jetzt wussten die Waadtländerinnen und Waadtländer nur dies. Von 2009 bis 2021 wurden Bürger, die von ihren Vermögen und Erträgen aus Immobilien, Anlagen oder Aktien leben, widerrechtlich zu tief besteuert. Gestern hat die Steuerverwaltung nun aber eine Zahl vorgelegt. 202 Millionen Franken hätte der Kanton ohne Steuergeschenke zusätzlich eingenommen. Das sei aber lediglich ein theoretischer Verlust, betonte Regierungspräsidentin Christelle Luise Brodard. Denn wenn man den Steuerzahlern das Geschenk genommen hätte, hätten sie die Waadt vielleicht verlassen. Zurückfordern könne der Kanton das Geld jedenfalls nicht.
5: Nous sommes arrivés à la conclusion qu'il n'y a pas de possibilité de rappel d'impôt par rapport à ces contribuables.
4: Fest steht, Fast 3000 Steuerzahlende profitierten vom Steuergeschenk. Rund 2000 hätten aber gar kein Anrecht darauf gehabt. Den Missstand gab es in der Ära des ehemaligen Finanzdirektors Pascal Brullis, der heute für die FDP im Ständerat politisiert.
1: Damit zu den Börsendaten von 6. Der Dow Jones Index in New York hat 1,2% verloren. Der Nikkei Index in Tokio fällt um 1,5%. Der Euro wird zu 91,76 gehandelt. Der Dollar zu 79,06. Das waren Nachrichten von Radio SRF, verantwortlich Jan Grüebler.
0: Jürg Zock, wie warm ist es im Moment?
6: An vielen Orten haben wir so um 13 Grad, am Nachmittag geht es aufwärts auf etwa 20 Grad, noch ein bisschen wärmer wird es ganz im Osten, zum Beispiel im Rheintal mit 23 Grad, dort ist es so noch relativ lang freundlich und zum Teil sonnig, bis am Nachmittag hier zum Teil noch so aussehen haben, am Vormittag da und dort noch ein paar Sonnenstrahlen, ein paar Aufhellungen, dann am Nachmittag gibt es immer dickere Wolken und es kommt von Westen her Regen auf, zum Teil schüttet es dann auch kräftig und Schneefallgrenze kommt in die Alpen auf 2200 bis lokal 1800 Meter.
0: 5.8 SRF Verkehrsinfo. Michael Krein, es hat eine Panne gegeben in der Region St. Gallen.
7: Ja, und dort von Zürich her Richtung Bodensee, kurz vor Winkeln auf der Stadtautobahn. Und das hat er dort ja, knappe Viertelstunde länger. Und rund eine Viertelstunde oder ein bisschen mehr gilt auch in Zürich, dort vor dem Gubrist-Tunnel Richtung St. Gallen, wo der ansteht ab Spreitenbach, vom Westling her ab Burdorf Nord. Und dann sind es 3 Viertelstunden, wo der ansteht am Gotthardtunnel Richtung Süden, bei 4 Kilometer ab Amsteg. Die Einfahrt Göschen ist zu.
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0: Jetzt gehen wir nicht zu heftig rein, mit Ihnen sanft reden, weil vielleicht sind erst jetzt ein paar dabei und haben ausgeschlafen bis jetzt am 8.
9: Ja, herzlich willkommen im Donnerstag. Kanton Luzern, Uri, Schweiz, Obwalden, Nidwalden, Zug, Freiburg, Solothurn, Appenzell, Innerrhoden, Wallis, Tessin.
0: So viel.
9: Und Teil von Aargau, Graubünden und Neuenburg.
0: Haben heute
9: vom Leichnam.
0: Und Leichnam.
9: Genau.
0: Drum frei, drum gemütlich. Guten Morgen.
9: Geniessen Sie.

0: Lucas Graham, To Know a Girl, am 12 ab 8. Guten Morgen. Was löst bei euch der Name Gianni Infantino aus?
1: Ja.
0: FIFA-Präsident. Was wir wissen, er wird ein etwas tun haben in der nächsten Zeit. Sowieso.
1: Definitiv. Also meine, genau in einer Woche geht es los mit dem wohl grössten Projekt, das er je gehabt hat, Rekord-WM mit 48 Ländern, die mitmachen, Fußball-WM in Kanada, den USA und Mexiko. Und ja, du hast es gesagt, Gianni Infantino, umstritten, ist sicher noch ein bisschen untertrieben. Für viele eine Hassfigur, einer, der nach viel Macht strebt, sich mit vielen Mächtigen, zum Teil zweifelhaften Leuten trifft. Einer, der den Fußball als Geldmaschine sieht. Das hört man häufig.
0: Und jetzt, kurz vor der WM, befasst sich die SRF-Podcast-Serie «König Gianni», die Infantino-Story von News Plus, Hintergründe mit dem Leben vom Walliser FIFA-Boss. Ich habe die Woche mit dem Host von dieser Serie geredet, mit dem Raphael Günther, und ihn gefragt, wie es ihm eigentlich so geht, nachdem er sich wochenlang mit dem Gianni Infantino hat müssen auseinandersetzen.
2: Ja, ziemlich gut. Ich sitze einmal noch da. Und ich finde schon auch, oder, wenn du sagst, ach, das ist doch doof, das dünkt mich eigentlich auch relativ einfach, weil die Geschichte über jemanden, den man einfach doof findet, ist auch relativ schnell vielleicht erzählt. Aber wenn du dich nachher so darauf einlässt, auf einen Mensch, seine Geschichte, dann wird es eben schon interessant, wenn du versuchst herauszufinden, was ihn eigentlich antreibt, was ihn zu dem gemacht hat, was er heute ist. Es ist wirklich einer, der offenbar ganz ein schlechter Schüttler war als Kind. Mhm. Und der heute halt trotzdem zum mächtigsten Mann im Weltfußball ist worden.
0: Es gibt ja bis heute keine Biografie von Gianni Infantino, die wirklich sein Leben erzählt als Buch. Die erzählen jetzt aber über sein Leben. Wie sind er da vorgegangen?
2: Wir haben mit Leuten aus seinem Umfeld geredet, Leute, die ihn seit der Kindheit schon kennen, die mit ihm in der Schule sind, mit ihm haben geshootet, erlebt haben, dass er offenbar eben wirklich zwei linke Beine hat auf dem Fußballplatz. Wir haben mit Leuten geredet, die aus seiner Kindheit, seinem Studium haben berichtet. Das hat schon mal interessante Einblicke gegeben. Dann haben wir das SRF-Archiv erforscht. Da hat auch seine Mutter vor Jahren schon mal erzählt, wie der Gianni als kleiner Bub viel gespielt hat. Oder seine Schwester, die sagt, er hat schon als Schulbub einen Aufsatz geschrieben. Er will entweder mal Schüttler oder Fußballjurist werden. Auch noch interessant, oder? Und wenn dann das alles so ein bisschen zusammensetzt ist, dann gibt sich eben irgendwann das Bild, das irgendwann ins Heute führt, wo der Infantino so viel im Oval Office beim Donald Trump zu Besuch ist, wie wahrscheinlich kaum einen anderen.
0: Aber, und das muss man sagen, der Gianni Infantino hat euch kein Interview gegeben, oder?
2: Nein, leider nicht. Wir sind vor FIFA lang vertröstet worden. Mhm. Es ist aber nichts aus einem Termin geworden für ein Interview am Schluss. Dann haben wir dann in irgendwelchen Gerichtsakten auch mal, wo wir haben bekommen, so eine Handynummer gefunden. Da haben wir drauf angerufen und auf Combox geredet und irgendwie so entschuldigend. Ja, hoffentlich ist es die Nummer von Gianni Infantino, aber wir gehen davon aus. Haben natürlich nichts zurückgehört. Wir haben es versucht. Ist schade, dass es nicht geklappt hat, aber es passt halt auch ins Bild, so ins grössere Ganze. Weil der Gianni Infantino, der gibt heute eigentlich keine Interviews mehr oder fast keine mehr, schon gar nicht bei Schweizer oder europäischen Medien. Er konzentriert sich in seiner Arbeit auf ganz andere Weltregionen. Man kann fast das Gefühl bekommen, was hier über ihn gesagt wird, das ist ihm eigentlich ein bisschen gleich. Aber etwas muss ich schon auch sagen, wir haben dann abbesselt, Gianni Infantino, an einem Ort, wo der Donald Trump war. Und da kann der Infantino nicht weit weg sein, haben wir das Gefühl gehabt. Er ist da durchgedrückt und es kommt dann schon noch zu einem ganz kurzen Treffen, wo wir ihm ein paar Fragen können stellen können.
0: Raphael Günther und Bemühungen von seinem Team, im Gianni Infantino ein bisschen näher zu kommen.
1: Ja, was da dabei rausgekommen ist bei dem Treffen mit dem Infantino und wie er vom Walliser Bub mit italienischen Wurzeln zum Trump-Freund und mächtigsten Mann im Weltfußball ist wurde. 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

Was ist das für eine Melodie gewesen, die das gerade gesungen hat? Ja, Tananai aus Mailand, 31 Jahre alt, guter Freund von Giovanotti und ich glaube von ihm auch schon vieles abgeschaut oder auch ein bisschen Hilfe bekommen. Tananai in Italien, grosser Musiker und bekannt, wie jetzt gehört auf SRF 3 mit Storie Brevi. Nico Santos und All Time High. Guten Morgen. Hast du die Melodie?

0: Ashley Simpson und Pieces of Me. Am 8.09 Uhr. Guten Morgen jetzt mit der Kurznachricht an Lukas Siegfried.
1: Deutschland hat erstmals die Wahl in den UNO-Sicherheitsrat verpasst. Stattdessen sind Portugal und Österreich gewählt worden. Oppositionsparteien in Deutschland sprechen von einer blamablen Niederlage. Sie werfen Kanzler Friedrich Merz und Außenminister Johann Wadephul vor, zu wenig für die Kandidatur getan zu haben. Israel und der Libanon haben ihre Waffenruhe verlängert und sich darauf geeinigt, wie diese durchgesetzt werden soll. Es soll im Süden des Libanons Sicherheitszonen geben, aus der die Hisbollah-Miliz verbannt wird. Die Hisbollah war an den Gesprächen allerdings erneut nicht dabei. Und die Zahl der Reichen weltweit steigt und auch ihr Vermögen wird größer. Etwa 25 Millionen Menschen hatten letztes Jahr ein Vermögen, das größer war als 1 Million Dollar. Das sind 8% mehr als noch ein Jahr zuvor, wie das Beratungsunternehmen Capgemini schreibt. Besonders stark wuchs die Zahl der Millionärinnen und Millionäre in Asien und in Nordamerika.
0: Im Tennis an der French Open gibt es heute bei den Frauen ein Halbfinale, das sportlich und politisch brisant ist, Felix Renkli.
2: Für die Marta Kostyuk aus der Ukraine geht es darum, ob sie es zum ersten Mal in einem Grand-Slam-Final schafft. Aber der Krieg in ihrer Heimat überschattet den Halbfinal. Ihre Gegnerin ist nämlich die Russin Mira Andreeva und die distanziert sich nicht klar vom russischen Angriffskrieg. Vor dem Duell hat Kostyuk die russischen Spielerinnen kritisiert, die schweigen über die politische Lage. Und wo sie vor ein paar Wochen schon mal auf die Andreeva getroffen ist, hat sie ihr den Handschlag am Netz nach dem Spiel verweigert. Der French Open-Halbfinal Marta Kostyuk gegen Mira Andreeva ist heute um 3 am Nachmittag live am Fernsehen auf SRF 2.
0: Jürg Zock, wo kann man die Sonne noch geniessen heute Morgen?
3: Ja, es gibt zum Teil noch ein bisschen Sonne. Jetzt am Vormittag ist noch mal eher so ein bisschen ein Wolkenfenster aufgegangen aktuell, gerade so rund um den Zürichsee. Doch zum Teil sonnig, sonst tendenziell eher Richtung Osten zu, wo es am Vormittag noch zum Teil sonnig ist. Sonst werden jetzt die Wolken von Westen her immer dichter. Am Juni gibt es schon um den Mittag um den ersten Regen und im Laufe des Nachmittags breiten sich die Regenwolken mehr und mehr auf die ganze Schweiz aus. Zum Teil schüttet es dann noch kräftig. Vor geht es noch aufwärts auf 19 bis 23 Grad und wenn dann die Kaltfront mit dem Regen einkommt, gibt es dann zum Teil auch kräftigen Westwind.
0: 2:30 SRF Verkehrsinfo und der Frontlinienlärm spürt man auch auf der Strasse, speziell noch Südachse Michael Krein.
4: Ja, wie viel Richtung Tessin weh? Und zwar sind das 4 Kilometer und 45 Minuten, wo ihr das müsst warten. Ab Amsteig, die Einfahrt Göschene ist zu. Und warten tut ihr sonst nur noch in Zürich, dort vor dem Gublistunnel, Richtung St. Gallen, ab Dietikon und ab Urdorf Nord.
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0: Wie geht's beim Stau?
7: Hinterher noch geht's aufeinander aber nicht.
0: Besser so als umgekehrt.

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0: Zahnarztlied ist das. «Can't feel my face» for the Weekend. Gibt kein blödes Gefühl, als wenn du irgendwie die Spritze nimmst beim Zahnarzt und doch auch wirst gefolgt auf der Straße.
1: Das ist super schlecht.
2: Ja, wir haben doch das Gefühl, es geht alles zum Maul raus, wenn man essen ist. Dann.
0: Ja. Mhm. Ja, alle, gut, viel Erfolg, alle die, die beim Zahnarzt,
2: ja,
0: Zahnarzt sind.
2: Ja.
0: Ja.
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0: Lola Young und Dilo auf SRF 3. Guten Morgen am Donnerstag, jetzt mit den News. Die Nachrichten von SRF um 9 mit Lukas Siegfried und mit der Partners Group. Der Großkonzern mit Sitz im Kanton Zug hat in einem Handelstag rund ein Sechstel seines Werts verloren. Warum, klären wir gleich. Dann mit Israel und Libanon, die haben erneut eine Waffenruhe abgemacht. Das Problem, die Hisbollah, war bei den Verhandlungen wieder nicht dabei. Das Wetter am Vormittag noch teilweise sonnig, später ziehen aus Westen Wolken und Regen auf. Der milliardenschwere Zuger Finanzkonzern Partners Group hat gestern an der Börse 16% an Wert verloren. Das bedeutet konkret einen Verlust von mehr als 3 Milliarden Franken. Das Unternehmen hatte entschieden, dass ihre Kundinnen und Kunden nur noch einen kleinen Teil der Investitionen aus einem Fonds abziehen können, nämlich maximal 5% pro Quartal. Dies hat den Absturz des Börsenkurses ausgelöst. Die Partners Group ist auch bekannt, weil Miteigentümer Alfred Gantner sich politisch engagiert. Unsere Wirtschaftsredaktorin Jasmin Gut erklärt, was gerade bei der Partners Group passiert.
1: Der Entscheid von Partners Group, die Rückkäufe auf 5% zu limitieren, löste bei Anlegerinnen und Investoren offenbar die Befürchtung aus, dass die privaten Firmen, in die der Fonds investiert, nicht mehr vollständig liquide sein könnten. Solche Einschränkungen bei den Auszahlungen sind generell unbeliebt und wecken Ängste. Und dies hat dann die Abwärtsspirale in Gang gebracht. Gleichzeitig muss man sehen, das Geschäft mit Private Equity hat in den letzten Jahren stark geboomt, doch die aktuellen geopolitischen Turbulenzen machen diesem Geschäft zu schaffen. Die Aktie von Partners Group ist schon seit Anfang letzten Jahr auf Abwärtskurs. Es handelt sich also um einen Trend, der sich schon länger abzeichnet.
0: Dann in den Nahen Osten. Erneut haben sich Israel und der Libanon auf eine Waffenruhe geeinigt unter Vermittlung der USA. Eigentlich gilt die Waffenruhe schon seit Mitte April. Faktisch kämpfen die Hisbollah-Miliz und die israelische Armee aber weiter. Nahostkorrespondent Thomas Gutersohn.
2: Wieder sieht die Erklärung einen Rückzug der Hisbollah aus dem Süden Libanons und die komplette Übernahme der Kontrolle durch die libanesische Armee vor. Wieder ist nicht klar, wie dies genau bewerkstelligt werden soll. Das grundlegende Problem der Verhandlungen ist, der Staat Libanon ist keine Konfliktpartei. Krieg führt die libanesische Hisbollah-Miliz, die in Washington nicht mit am Tisch sitzt. Zudem hielt sich auch die israelische Regierung bisher nicht an die Abmachungen aus Washington. Einziger Lichtblick, größere Angriffe Israels auf die libanesische Hauptstadt Beirut konnten in den letzten Tagen durch US-Vermittlung offenbar aufgehalten werden. Die beiden Verhandlungsdelegationen wollen in knapp 2 Wochen wieder zusammentreffen.
0: Die Europäische Union bereitet sich vor auf erste Beitrittsgespräche mit der Ukraine und der Republik Moldau. Das hat die EU-Ratspräsidentschaft bekannt gegeben. Die Verhandlungen waren schon vor 2 Jahren eröffnet worden, dann legte aber das EU-Mitglied Ungarn unter Viktor Orban sein Veto ein. Jetzt mit dem neuen Regierungschef Peter Magyar haben sich Ungarn und die Ukraine geeinigt. Es ging um die Rechte der ungarischen Minderheit in der Ukraine. Die rund 100.000 ethnischen Ungarinnen und Ungarn dürfen künftig in ungarische Schulen gehen. Da Moldau im gleichen Prozess steckt, war auch Moldau blockiert. In der ersten Phase der Beitrittsgespräche müssen die Ukraine und Moldau nun zeigen, dass ihr Justizsystem und die öffentliche Verwaltung den EU-Standards entsprechen. Zu 2 kurzen Meldungen in der Übersicht. Die Preise für Güter des täglichen Bedarfs sind in der Schweiz weiter gestiegen. Die Jahresteuerung lag im Mai bei 0,6%, wie der Bund schreibt. Das heisst, die Preise waren im Schnitt 0,6% höher als im Mai vor einem Jahr. Und die Zahl der Reichen weltweit steigt und auch ihr Vermögen wird größer. Etwa 25 Millionen Menschen hatten letztes Jahr ein Vermögen, das größer war als 1 Million Dollar. Das sind 8% mehr als noch ein Jahr zuvor, wie das Beratungsunternehmen Capgemini schreibt. Besonders stark wuchs die Zahl der Millionärinnen und Millionäre in Asien und in Nordamerika. Die aktuellen Devisenkurse von 6, der Euro wird momentan zu 91,87 Rappen gehandelt, den Dollar gibt's für 79,12 Rappen. Und das Wetter? Im Osten ist es zunächst noch zeitweise sonnig, tagsüber gibt's dann aus Westen immer mehr Wolken und Regen, die Temperatur 18 bis 23 Grad. Das waren Nachrichten von Radio SRF, verantwortlich heute Morgen ist Jan Grübler.
3: 5 ab 9 SRF Verkehrsinfo mit Michael Krein. Wie sieht es aus beim Gotthard?
4: Ja, da steht er 5 Kilometer Richtung Süden. Das heisst mindestens 3-4 Stunden ab Amsteg. Die Einfahrt Göschene ist zu. Anstatt wird er auch noch zu Zürich, dort vor dem Kubristunnel Richtung St. Gallen ab Dietikon und vom Westring her ab Urdorf Nord.
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3: Kennt ihr He-Man noch? Masters of the Universe? Denk heute immer wieder an meinen Schulfreund, der Alex zurück. Der hat alles gehabt. Die Burg mit dieser Falltüre, ein Totenkopf-Eingang, die Action-Männchen und Battle-Cat. Der Tiger mit dem Sattel.
6: Falls ihr He-Man nicht könnt, das war ein 80er-Jahr-Phänomen. Die grösste Kinderzimmer-Sensation seit der Erfindung vom Teppichboden.
3: Ja, das
6: für heutige Kinder schwer vorstellbar. Dazumal ein Prinz mit blondem Bob, mit vielen Muskeln und einem magischen Schwert. Das hat gelangt, um ein weltweites Phänomen auszulösen.
3: Es klingt verrückt simpel. Und gerade darum haben wir es, glaube ich, auch geliebt. He-Man, das dürfte man, glaube ich, so mit der 80er-Brille sagen, ist so ein bisschen, im Grunde genommen, ein bisschen wie, was für Barbie, was für Mädchen Barbie gesehen ist, für die Jungs.
6: Da sicher,
3: ja. Das He-Man gesehen. Genau, statt neue Schuhe hat es meistens neue Schwert und Totenkopfzauber gegeben. Und heute kommt der Film in Kinos. Schauen wir gerade an. Als nächstes.

0: OMD auf SRF 3. Dankeschön vielmals, schreibt der Martin Nussbaum für diese Nummer. Forever. Live and... was ist das mal, wie heisst der Song?
1: Genau. Live and Die.
0: Live and Die, genau. Ja, Live and Die. OMD. 13 ab 9. Es ist Donnerstag und am Donnerstag ist Kinotag.
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0: Und heute geht es zurück in die Kinderzimmer. Wir haben es schon angetönt. In die Kinderzimmer von den 80er Jahren in die Welt von Masters of the Universe von He-Man und Skeletor. Das sind ursprünglich so 14 cm grosse Actionfiguren und bis Ende 1980 absolut Kult im Jugend, in den Jungszimmern. Bei dir eigentlich auch, Enno? Hast du das auch gehabt, Enno Reins?
3: Ich war eher so ein Freund der Zeichentrickserie. Die Figuren hatte ich nicht, da wäre ich eher bei Schlümpfen und Star Wars.
0: Star Wars natürlich in der Zeit auch ganz groß gewesen.
3: Das ist so. Letztendlich irgendwie, man spürt ja auch irgendwie, dass das He-Man beeinflusst hat, weil das wurde ja irgendwie dadurch berühmt, dass es so zwei Sachen verarbeitet hat, die damals im Trend waren. Das war Star Wars und das war Conan der Barbar. Und dicker Bizeps und Strahlenwaffen, das findet man ja beides bei He-Man. Aber der Erfolg ist natürlich auch durch, ehrlich gesagt, Marketing zu erklären. Weil in den 1980ern wurden die Regulierungen fürs Kinderfernsehen in den USA verändert. Es war einfacher. Man machte zwischen Werbung und Inhalt nicht mehr so einen großen Unterschied. Deshalb kam kurz nach den Figuren ja schon die erste Zeichentrickserie. Das hat das Ding natürlich echt nach vorne gebracht. Wobei man muss ja sagen, im Kino ist es gefloppt. Da gab es 87 einen Film. Ganz schrecklich. Das einzig Beeindruckende war damals Dolph Lundgrens Brustmuskulatur.
0: Und der große Fan ist übrigens der Queen-Gitarrist Brian May. Der hat am Soundtrack zum neuen Film jetzt mitgeschafft und zur Filmpremiere hat er eine eigene He-Man-Figur mitgebracht.
4: This is an original He-Man from my son. I have permission to bring him here today. He's well over 40 years old. He doesn't look it, does he? But yeah, original He-Man figure must be worth about 3,000 pounds, I should think. But I'm never, ever selling him.
0: Ja, Brian May sagt, er hat eine original He-Man mitgebracht von seinem Sohn. Man hat die Erlaubnis gehabt, ihn mitzubringen. Er ist weit über 40 Jahre alt. Genau so wie sein Sohn, Jimmy. Aber er sieht sehr noch gut aus und rund eben 3000 Pfund ist der Wert. Anna, was ist eigentlich die Geschichte um He-Man und Co.?
3: Ja, die Grundgeschichte, egal ob Zeichentrickserie, Comic oder sonst was, ist halt eigentlich da. Die, wir sind auf dem Planeten Eternia, es geht gegen Gut, gegen Böse. Wir haben den Schurken Skeletor, so ein blauer Typ mit Totenkopfschädel. Und der will halt Eternia, diesen Planeten, erobern. Aber da ist dann He-Man. Und He-Man, das ist eigentlich Prinz Adam. Und der wird super stark, wenn er das Schwert der Macht in die Luft hebt und ruft durch die Macht von Grayskull. Ich habe die Macht.
5: By the power of
3: Genau, und wenn er dann das gerufen hat, wird er halt super stark, super quasi unbesiegbar und dann hat er halt einfach kindgerecht den Bösen einen drüber gegeben.
0: Ja. Ja, der Marco fühlt sich irgendwie komisch, ich weiß nicht so. Du ist nie so.
1: Nein, da bin ich bei Playmobil und Lego, wenn du schon bei den Schlümpfen gehabt hast. Aber heute kommt jetzt der Kinofilm raus. Ist denn der jetzt anders als dazumal? Also können wir unsere Kindheitserinnerungen, vor allem der Philipp, der so geschwärmt hat, kann man die wieder auffrischen?
3: Doch, man frischt seine Kindheitserinnerungen auf, weil es ist halt wirklich die alte Geschichte. Da ist Skeletor, er will wie immer Eternia und die Macht von Grayskull und dann sind da He-Man und seine Freunde Teela Man of Arms und wie sie alle heißen. Der kleine Twist ist allerdings, am Anfang des Films muss He-Man als Kind auf die Erde flüchten, verliert das Schwert, wird deshalb auf der Erde erwachsen, erzählt aber allen, er käme vom fremden Planeten, weshalb ihn jeder für einen Spinner hält.
6: Also, ich komme nicht von hier. Die Storys, die du raushaust, dass du hier festsitzt, bis du dieses Zauberschwert findest, das dich nach Hause bringt.
7: Diese Neigung zu Nerdzeug und schwertartigen Dingen, das macht den Leuten Angst, besonders Daryl.
3: Aber natürlich, irgendwann schafft das dann doch wieder nach Eternia. Allerdings ist er ein bisschen überfordert, weil die wahre Kraft des Schwerts der Macht kennt er natürlich nicht.
0: Okay. Für wahr ist denn der Film?
1: Für mich nicht.
3: Na, wahrscheinlich für dich tatsächlich nicht. Aber natürlich für die Fans. Die Fans sind natürlich aber alle erwachsen. Die große Frage ist, gucken auch die Kinder und Enkel der Fans diesen Film? Man weiß es nicht. Ich persönlich, wie gesagt, mag ja die Zeichentrickserien, die verschiedenen, die es da gibt und bin mit einer Erwartungshaltung da reingegangen, dass ich halt verfilmtes Kinderzimmer kriege, dass ich irgendwie herrliche Absurditäten kriege, die irgendwie ins Nichts führen, dass ich Edeltrash kriege. Genau das habe ich bekommen und deshalb war das wirklich extrem vergnügliche Zeit im Kino mit He-Man.
6: Das ist mein Zuhause. Dafür kämpfe ich. Aber ich brauche jeden Mann, jede Frau und was immer du bist.
0: Ja, und schwarz sieht im Fall mega toll aus.
3: Das ist so, das wow, ist so. Das groß, silber, groß. Komisch geformt. Mega.
0: Masters of the Universe ab heute in den Kinos. Dankeschön für immer, Enno.
3: Ein tiefes Vergnügen.
0: Und da übrigens, wo der Skeletor spielt, der hübscheste Mann, der die ganze Zeit den Totenkopf anhat, ist der Jared Leto von der Band, die wir jetzt hier hören. 30 Seconds to Mars, Kings and Queens.

0: Letzten Monat unser SRF 3 Bestellung sieht Eileen Alistair und Blue Light. Guten Morgen um 4 vor halb 10 und in einer Woche genau. Mhm. Geht's los mit der grössten Fußball-WM, die es je gibt, mit 104 Spielen in drei Ländern. Und weil die WM in Kanada, USA und Mexiko ist, sind auch die Anspielzeiten natürlich nicht nur Zeiten, die man in Europa wirklich toll finden kann.
1: Ja, also man muss ja mal als allererst sagen, wir Schweizer haben Glück. Voll. Alle Spiele kommen am Abend um 9 Uhr, also zu einer super guten Zeit. Andere Länder haben es da schwieriger zum Beispiel Norwegen ist noch nachgeschaut, Irak, Norwegen um Mitternacht unter der Woche irgendein ist. Und diese Woche schon gehört, Kolleginnen und Kollegen aus Schottland, der Nacht vom Samstag auf Sonntag, am Morgen um 2 müssen sie oder dürfen sie in ein Public Viewing Go-Match schauen. Der Pöppsitzer, der Angus McLechtumer, serviert Kaffee in Bierkrüge und das ganze Dorf ist da. Und mit ganzem Dorf meine ich 3 Tische voll.
0: Ja, wir haben uns die Szenerie mal ein bisschen vorgestellt. Nicht viel besser haben es. Die Schweden, die dürfen am Morgen um 1 Uhr Fußball schauen. Wie sieht auch das so in Schweden aus? Wir stellen es uns so vor.
1: Ein WM-Spiel am Morgen um 1 für den Rest der Welt eine Zumutung. Für Schweden einen gemütlichen Ausklang von einem normalen Mittsommerabend. Im idyllischen Dorf Jukkasjärvi in Nordschweden, rund 200 Kilometer nördlich vom Polarkreis und etwa 15 Autominuten von Kiruna entfernt, freut man sich auf die Fußball-WM. Es ist kurz nach Mitternacht und man könnte meinen, es ist vom Tageslicht her und von Stimmung im Dorf 12 Uhr am Mittag. Das Public Viewing auf dem Dorfplatz ist gut besucht. Mit vor Party sind auch Freya und Björn. Nicht, weil sie Fußballfans sind, sondern weil sie nicht mehr schlafen konnten. Die Sonne steht tief am Horizont und es windet feierlich. Ein Windstoss und die aufpassbare Leinwand hat es gerade schnell zusammengelegt und wieder aufgestellt. Elchtest bestanden. Die Spannung vor dem Abpfiff ist kaum zu ertragen. Das Einzige, was man hört, ist das Knacken von einem Knäckebrot. Abpfiff, sie läuft Fußball-WM oder wie sie auf Schwedisch heisst, Föttböllarfest. Ein Tourist aus Deutschland stupst Björn vor Seiten an und sagt, die Sonne störe das Bild, wenn es endlich ein bisschen dunkler werde. Björn sagt ganz trocken, so zwischen August und September.
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0: Joe Cesar, Blame It On Me, am 1 Minute ab 9:30 Uhr. SRF Verkehrsinfo vor dem Gotthardtunnel Richtung Süden. 5 Kilometer Stau und mindestens 45 Minuten Wartezeit ab Amsteg. Die Einfahrt Göschenen ist gesperrt.
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0: Falls ihr dort gerade steht, Richtung Süden, dann wünschen wir euch natürlich viel Geduld und eine gute Anlage im Auto.
2: Ja, das Auto kommt gerade von alleine.
0: Mit dem Klassiker. Also bei uns jetzt funktioniert, kein Marken mehr. Ja. Laufen lassen, sind gerade ins Wippen reingekommen. Genau.

0: Nina Balotti und auch wenn's weh tut am 21 vor 10.
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0: Die Woche wettermässig so jeden Tag ein bisschen anders oder immer ein bisschen im Wechsel. Gestern recht sonnig gewesen. Heute bringt jetzt der Kaltfront den Regen. Jürg Zog, wie viel Regen kommt denn da?
2: Ja, meistens Regen gibt es heute Abend und in der ersten Nachthälfte im Tessin, in Graubünden, dann noch also vom Kanton Schweiz über das Glarnerland bis ins Sargasserland und Toggenburg. In diesen Regionen kann es doch in ein paar wenigen Stunden so etwa 30 mm Niederschlag geben. Im Tessin sogar bis 50 mm. Das ist doch recht viel in kurzer Zeit und gerade verglichen mit dem Mai, wo sehr trocken ist, bedeutet das dann, dass es mit heute zusammen dann im Osten an vielen Orten eben im Juni schon nach 4 Tagen mehr Regen gegeben hat, wie im ganzen Mai zusammen.
0: Was sind die Auswirkungen jetzt von diesem Regen?
2: Wenn das viele Wasser relativ kurzer Zeit oben runterkommt und wenn es irgendwo nicht Kabel laufen kann, dass es durchaus kleinere Überschwemmungen gibt, dann nur noch vielleicht eine Auswirkung, wo man nicht so dran denkt. Nachdem es schon so sommerlich war, Schneefallgrenze kommt durch ab. Sie sinkt dann eben gerade bei intensivem Niederschlag auf 2300 bis lokal 1800 Meter heute Abend und in der Nacht. Das heisst, im Pest, die könnten plötzlich nochmal winterliche Strassenverhältnisse haben, zum Beispiel Flüelapass oder Julia Pass, da könnte es doch noch mal richtig weiss werden, heute später Abend in der Nacht, also da mit Sommerpneu drüber wählen, ist wahrscheinlich keine gute Idee.
0: Schauen wir schnell Pegelstände an, von der Gewässer, also See, vom Bodensee, da ist glaube ich ein Rekordtief im Moment noch.
2: Ja, da ist die Tendenz schon mit den Niederschlägen von den letzten Tagen ganz leicht steigend gewesen. Der See bei Romanshorn, der Bodensee, ist schon wieder minim, über dem absoluten Minimum. Der Untersee noch leicht drunter, aber eben mit dem Regen, der jetzt da wieder kommt, ein Teil davon auch wieder im Einzugsgebiet vom Rhein, da geht der Aufwärtstrend, der langsame Aufwärtstrend am Bodensee doch ein bisschen weiter.
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0: kauft so gute Nummern. Zweimal gerade Musik aus Manchester hintereinander vor Oasis, Don't Look Back in Anger und auch 1975 mit Girls. Auf SRF 3 am Donnerstag. Musik ist ja auch eine Superkraft, kann einem jederzeit irgendjemand im Leben gerade so neuen anbieten. Zum Beispiel mit dieser Band aus London, Deep Purple. Der Campino-Sänger von der Toten Hosen zum Beispiel sieht sich bei Fireball von Deep Purple wieder selber als 11-jähriger Bub auf dem Bett sitzen und sie die erste selber gekaufte CD hören.
1: Nachdem ich diese Scheibe gehört habe, da war klar, dass ich Schlagzeuger werden würde. Weil was Ian Pace, der Drummer von Deep Purple, da macht, das ist einfach unfassbar. Es ist Gewalt, man weiß gar nicht, wo er in welchem Moment überall draufhaut.
2: Ja, erzählt der Campino in unserer Gesprächsserie «Meine Musik, mein Leben». Die Toten Hosen haben letzte Woche ihr letztes Studioalbum rausgegeben. Wir haben darum mit dem Campino musikalisch auf sein Leben und seine Karriere zurückgeschaut und er hat uns im Gespräch verraten, eigentlich hätte er gar nicht Sänger werden wollen.
1: Als die Toten Hosen sich gründeten, war meine feste Absicht, Schlagzeuger zu werden. Und es gab noch ein anderes Bandmitglied, Trini, der war auch ehemals Sänger bei einer anderen Gruppe, beim KFC. Und wir beide wollten Drummer werden. Und dann haben wir uns am Anfang geeinigt, haben gesagt, komm, wir machen 50-50, du singst die Hälfte und dann tauschen wir und das ist eh alles egal.
2: Ja, es hat aber irgendwie nicht geklappt.
1: Es trug sich dann so zu, dass er bei den Proben immer früher auftauchte und bereits hinterm Schlagzeug saß, wenn ich kam. Und so hat er mich immer mehr da weggedrängelt und am Ende musste ich dann doch wieder den Gesang übernehmen. Aber eigentlich wollte ich Drummer bei den Toten Hosen sein. Und ich habe auch auf den frühen Platten das ein oder andere Stück im Studio eingespielt.
0: Manchmal machen uns im Leben dann einfach ein bisschen anders. Heute kann man sich der Campino als nichts anderes, natürlich als der Sänger von den Toten Hosen, vorstellen. Die Liebe zum Schlagzeug ist aber geblieben bis heute und die Liebe hat eben angefangen damals mit der Deep Purple.
1: Wenn ich einen harten Rhythmus hörte, dann konnte ich das nicht verhindern, dass ich anfangen musste zu lächeln und zu grinsen. Das ist so richtig debil. Einfach weil ich konnte nicht einfach nur cool sitzen bleiben. Das Drumkit war alles. Und du hättest mir selbst Marschmusik vorstellen können, wenn da ein Snare-Wirbel gewesen wäre. Dann fand ich das auch richtig gut. Ja, es ist einfach, das ist das Instrument meines Lebens, in jedem Fall.
2: Das ganze Gespräch mit dem Campino könnt ihr schauen im Video auf srf3.ch.
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0: Was spielen wir jetzt?
2: Ja, Deep Purple, denke ich.
0: Logisch, Schlagzeug. Fireball.

0: Die erste CD vom Hosensänger im Campino, wie er uns verzeiht hat. Deep Purple und Fireball, wo er diese Nummer gehört hat, hat er gewusst, da muss er Schlagzeug spielen.
1: Ja, das ist so. Und wir haben den Posten bekommen natürlich, wenn wir Deep Purple spielen, einen Song, der sonst vielleicht nicht so läuft. Cool, danke, sagt Silvio. Und der Garmin sagt, mega, meine Muttermilch, Deep Purple. Der Rolli hat noch eine Verständnisfrage gesagt. Haben wir das letzte Album gesagt oder das neueste Album gesagt? Wir haben tatsächlich das letzte Studioalbum gesagt von der Toten Hose.
0: Genau, haben letzte Woche haben sie das, ihr letztes Studioalbum rausgegeben.
1: Ja,
0: genau.
1: Das ist das Ende quasi von der Studioalbum-Geschichte, nach fast 45 Jahren Band bestehen.
0: Ja, das ganze Gespräch mit dem Campino gibt es bei uns online mit Video srf3.ch.

0: Vienna und Lift Me Up auf SRF 3. Schönen Donnerstag, Margot Hommann und Philipp Gaber. Jasmin Papier und Gott nach den News. Und die geht's jetzt.
1: Die Nachrichten von SRF um 10 mit Olivia Limacher. Das rätoromanische Radio und Fernsehen RTR hat eine neue Direktorin. Simona Caminada wurde vom SRG-Verwaltungsrat einstimmig gewählt. Die 39-jährige Bündnerin arbeitet seit vielen Jahren für die SRG. Zuletzt war sie als Korrespondentin für SRF in Rom tätig. Sie wolle RTR weiterentwickeln und näher zum Publikum bringen, so Caminada. Besonders junge Menschen sollen mit neuen digitalen Angeboten erreicht werden. Auch die Abteilung Information von SRF bekommt eine neue Leitung. Die SRG hat Ursula Gabatula und Beat Soltermann als Co-Leitung ernannt. Sie leiteten zuvor gemeinsam die Chefredaktion von SRF Radio und SRF Online. Sie sind damit neu verantwortlich für das ganze Informationsangebot von SRF, also Radio, Fernsehen und Online. Jedes Jahr können mehrere hundert schweizerisch-französische Doppelbürger die Militärdienstpflicht in der Schweiz umgehen. Sie nehmen an einem Militärorientierungstag in Frankreich teil. Damit gilt ihre Wehrpflicht dort erfüllt. In der Schweiz müssen sie damit keinen Militärdienst und keine Wehrpflichtabgabe leisten. Wie schon der Ständerat möchte nun auch der Nationalrat dieses Schlupfloch schließen. Er hat einen entsprechenden Vorstoß angenommen. Dieser sieht vor, dass die Schweiz den Orientierungstag nicht mehr als Ersatzleistung für den Militärdienst anerkennt. Der Bundesrat lehnte den Vorstoß ab. Verteidigungsminister Martin Pfister sagte in der Debatte, der Bundesrat habe bereits angekündigt, dass er mit Frankreich entsprechende Verhandlungen aufnehmen wolle. Zu zwei kurzen Meldungen. Die Preise für Güter des täglichen Bedarfs sind in der Schweiz weiter gestiegen. Die Jahresteuerung lag im Mai bei 0,6%, wie der Bund schreibt. Das heisst, die Preise waren im Schnitt 0,6% höher als im Mai vor einem Jahr. Die Arbeitslosigkeit in der Schweiz lag im Mai bei 3%, vor einem Jahr waren es 2,8%. In den regionalen Arbeitsvermittlungszentren waren im Mai 2600 Menschen weniger registriert als im April. Auch insgesamt ging die Zahl der Stellensuchenden leicht zurück auf 225.000. Die Börsendaten von SIX. Der Swiss Market Index liegt im Moment bei 13.289 Punkten plus 0,5%. Der Euro wird zu 91,89 gehandelt, der Dollar zu 79,19. Das Wetter. Zunächst ist es vor allem im Osten noch zeitweise sonnig. Tagsüber gibt es aus Westen immer mehr Wolken und Regen. Die Temperatur 18 bis 23 Grad. Das waren Nachrichten von Radio SRF. Verantwortlich Jan Grübler.
2: SRF Verkehrsinfo von 10.03 vor dem Gotthardtunnel Richtung Süden. 5 Kilometer Stau und mindestens 45 Minuten Wartezeit ab Amsteg. Die Einfahrt in Göschenen ist gesperrt. In der Ostschweiz Stau wegen Bauarbeiten auf der A3 Richtung Chur zwischen Niederurnen und dem Kerenzer Tunnel. Und in der Region Zürich auf dem Westring Richtung Gubristunnel Stau ab Urdorf Süd.
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2: Wir holen gleich zum Start her die ganz frechen Gitarren raus. AC/DC und das Geschrei von Angus Young. Der gute Herr rennt ja seit über 50 Jahren mit einer Schuluniform umeinander. Die Schuld ist wie noch so öfters die Elternschwester. Die ganze Geschichte dahinter. Wir hören sie gerne als nächstes, inklusive der Musik natürlich. Am Mikrofon und einen guten Morgen wünscht Jasmin Barbiero.

0: Der neueste vom SRF 3 Best Talent, der Linda Ellis, A River. Ein kleiner Mann, eine grosse Schwester und eine legendäre Schuluniform.
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0: Der Angus Young von AC/DC ist ein Ausnahmegitarrist und er ist also ziemlich der einzige Gitarrenheld, der seit über 50 Jahren in einer Schuluniform über die Bühne witzt. Aber wo hat er die eigentlich her? Der Dominik Diller, keine Geschichte dahinter.
2: Der Angus Young ist mit 1,57 m ein kleiner Mann, aber ein grosser Gitarrist. So gross, dass es unzählige Gerüchte und Mythen rund um Angus gibt. Zum Beispiel, dass er seine Schuluniform trägt, weil er direkt aus der Schule in die Bandprobe musste.
3: Myth, that's a myth, yeah, because, you know, when I first started putting on the school suit, it was, you know, I'd already left school by that time.
2: Das ist ein Mythos, hat mir der Angus in einem Interview mal erzählt. Er sei schon nicht mehr in die Schule gegangen, als er mit AC/DC angefangen hat. Wahr ist hingegen, dass seine Schwester Margaret die Idee hatte mit der Schuluniform. Und zwar nachdem der Angus zuerst in einem Gorilla-Kostüm, dann als Zorro und auch mal als Superman verkleidet auf die Bühne gegangen ist. Am Angus seine Schwester Margaret ist also nicht nur die Schuld daran, dass AC/DC AC/DC heisst, weil sie den Namen auf ihrer Nähmaschine entdeckt hat, sondern auch am Angus seine Schuluniform. Ein weiterer Mythos hingegen ist, dass die Margaret die Schuluniform auf ihrer eigenen legendären Nähmaschine genäht hat. Das ist falsch. Die erste Schuluniform, die Angus mit AC/DC getragen hat, war die Schuluniform von Margaret, ihrem Sohn. Also am Angus, seinem Neffe. Und die passt tatsächlich nur an einen kleinen Mann und einem grossen Gitarristen.

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0: auf SRF 3. Und wir schauen die Straße. SRF Kiesinfo vom 1 vor halb 11. Vorsicht in der Region Solothurn. Auf der A1 Richtung Bern zwischen Rotriss und Herkingen besteht Gefahr durch Gegenstände auf der Fahrbahn. In der Ostschweiz Stau wegen Bauarbeiten. Auf der A3 Richtung Chur zwischen Bilten und dem Kerenzer Tunnel. Auf der A13 Richtung Sagans zwischen Haag und Buchs. Und in der Region Zürich vor dem Gubris Tunnel Richtung St. Gallen Stau ab Dietikon und Urdorf Süd. Und schließlich noch vor dem Gotthard Tunnel Richtung Süden 6 Kilometer Stau und eine Stunde Wartezeit ab Amsteg. Die Einfahrt in Göschenen ist gesperrt.
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0: Schnippend. Hey, der Donnerstagvormittag rein. Gut, der Takt stimmt noch nicht ganz.

0: Der neueste vom SRF 3 Best-Talent dazu in mir, Chamete Cool. 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Und mit dem ist der Abo angerichtet.
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0: Musik aus Basel. Ends auf SRF 3. Alles andere zu Ende ist SIF. Das geht erst los. Unbreakable. Unter dem Motto treffen sich heute Morgen das Interlaken Swiss Economic Forum Chefinnen und Chefs. Unzerbrechlich ist jetzt die Wirtschaftslage aktuell nicht wirklich. Krieg, KI, Klima, um nur drei Stichworte zu nennen, wo viele Arbeitgeber, aber auch Arbeitnehmerinnen berechtigt Sorgen machen. Das Unsichere ist nicht vorhersehbare.
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0: Jenny Herren, du bist in Interlaken vor Ort. Ab Mai sendet SRF 3 live vom SIF. Mitten drin in dem Motto Unbreakable.
2: Ja, aber wir kehren es eben ein bisschen um. Wir wissen ja, unzerbrechlich ist gar nichts und vor allem nicht für die Arbeitnehmenden. Sie machen sich Sorgen. Eine aktuelle Studie von AXA sagt, 17% sind vorübergehend arbeitsunfähig wegen mentalen Problemen beim Arbeiten. Gründe dafür gibt es viel, zum Beispiel.
3: Es wird immer wie schneller und man hat immer das Gefühl, man müsse es noch schneller machen. Aber das ist einfach keine menschliche Kompetenz. Wir können gewisse Effizienz an den Tag legen und dann ist fertig. Wir werden nicht schneller, nur weil unsere Technologie um uns herum schneller wird. Das ist nicht das, was wir können als Menschen. Wir können vernetzt denken. Wir können das besser als Maschinen zum Teil. Wir können dort die Lücke herausfinden, wie muss man jetzt wirken. So, aber das können wir nicht unbedingt gängig schneller machen. Und da ist, denke ich, etwas, das die Leute extrem stresst.
2: Das ist Karin Kopsche, sie ist Arbeitsorganisations- und Coach-Psychologin. Wir können nicht schneller, nur weil alles um uns immer schneller wird. Finde ich eine sehr schöne Aussage. Wir fragen uns,

0: Wann geht es denn uns gut beim Bügeln? Was braucht es, dass wir gesund bleiben beim Arbeiten? Und haben die Frage schon unseren HörerInnen gestellt?
1: Auf jeden Fall, dass man Mitarbeiter gut behandelt, als wären es ganz normale Menschen. Man muss nicht denken, okay, jetzt ist man ein Chef und man kann sie anders behandeln. Alle Menschen sind gleich und auf jeden Fall muss man für alle so gut sorgen und auch schauen, dass man auch einen guten Lohn kriegt und so weiter und so weiter.
0: Das ist der Hamsa-Herrschaft im Gütertransportunternehmen in Zürich und wir haben auch noch den Professor Achim Elfering gefragt. Er ist der Uni Bern Arbeits- und Organisationspsychologe und er sagt, die Hauptfaktoren für psychische Überlastung am Arbeitsplatz, die sind unter anderem
2: die Organisation der Aufgaben. Wir haben eine Tendenz dazu, zum Zwecke der Produktivitätssteigerung Arbeit zu verdichten. Das heißt, es gibt mehr Inhalte, die von weniger Personen ausgeführt werden. Die Pausen werden unter Umständen kürzer, besonders auch, wenn man zu Hause arbeitet etwa und selber die Pausen regeln muss, dass man sich selbst weniger Pausen gibt und auch zu spät merkt, wenn man müde ist, dass man zu lange arbeitet etwa zu Hause.
0: Also er nimmt da die Chefin-Verantwortung oder er sagt, hey, eine gute Führung hilft da, das nachweislich zu lösen, die Probleme. Also wie jemand sagt, hey, wir schicken keine Mails mehr ab dem Abend am 6 Uhr und erst am Morgen am 8 Uhr die nächsten. Und wir nehmen die Fragen heute und morgen auch mit, stellen sie unter anderem am Philipp Weiss, CEO von Coop, oder der Nathalie Spross, die der SEF Women Award 2026 bekommen hat.
3: Was hilft euch, damit ihr euch beim Arbeiten wohlfühlt? Was braucht es für eine psychische Gesundheit am Arbeitsplatz von eurem Chef, von eurer Chefin? Das wollen wir von euch wissen und heute mit den Firmenchefs am Swiss Economic Forum zu Interlaken diskutieren. Was braucht es für psychische Gesundheit am Arbeitsplatz? Könnt ihr jetzt durchgehen via Studio-Handy auf 079 308 33 33.

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1: Die Nachrichten von SRF um 11 mit Olivier Limacher. Der Ständerat sagt Nein zur Erfolgsinitiative der Mittepartei, welche die sogenannte Heiratsstrafe bei der direkten Bundessteuer abschaffen will. Die Mitte hat an ihrer Initiative festgehalten, obwohl das Stimmvolk im März die Individualbesteuerung angenommen hatte. Die Initiative der Mitte verlangt ebenfalls die Abschaffung der Heiratsstrafe. Anders als bei der Individualbesteuerung sollen Ehepaare aber weiterhin zusammen besteuert werden. Mit 24-21 Stimmen hat der Ständerat die Initiative nun abgelehnt. Das Volk habe bereits entschieden, wie die Heiratsstrafe abgeschafft werden soll. Deshalb sei die Initiative nicht mehr nötig, hieß es im Rat. Auch der Nationalrat und der Bundesrat lehnen die Initiative ab. Der Bundesrat muss prüfen, ob die alten Kampfjets Tiger F5 und F18 länger im Einsatz bleiben können als geplant. Das will der Nationalrat. Grund sind Unsicherheiten bei der Lieferung der neuen F-35 Kampfjets und des Patriot Luftabwehrsystems aus den USA. Eine Mehrheit im Nationalrat befürchtet, dass der Schweiz zeitweise zu wenige Kampfflugzeuge zur Verfügung stehen könnten. Der Bundesrat muss nun einen Bericht dazu ausarbeiten. Die Schweizerische Radio- und Fernsehgesellschaft SRG treibt ihren Umbau weiter voran. Nach SRF bekommt auch das rätoromanische Radio und Fernsehen RTR eine neue Führung. Der Verwaltungsrat der SRG hat Simona Caminada einstimmig zur neuen Direktorin von RTR gewählt. Die 39-jährige Bündnerin arbeitet seit vielen Jahren für die SRG. Sie war zuletzt als Italien-Korrespondentin für SRF tätig. Auch die Abteilung Information von SRF bekommt eine neue Leitung. Die SRG hat Ursula Gabatula und Beat Soltermann als Co-Leitung ernannt. Sie leiteten zuvor bei SRF gemeinsam die Chefredaktion von Radio und Online. Die Jodlerin und Kulturvermittlerin Nadia Rees gewinnt den Schweizer Grand Prix Musik 2026. Das Bundesamt für Kultur hat Rees ausgezeichnet. Damit geht der Preis erstmals an eine Künstlerin der Volksmusik. Ja. Nadia Rees gehöre zu den wichtigsten Stimmen der Schweizer Jodlerkultur, schreibt der Bund. Sie sei auch maßgeblich daran beteiligt gewesen, dass das Jodeln in die UNESCO-Liste des immateriellen Kulturerbes aufgenommen wurde. Rees kommt aus Einsiedeln im Kanton Schwyz. Seit 2018 ist sie auch Professorin für Jodel an der Hochschule Luzern. Den Preis erhält sie Mitte September in Lausanne offiziell überreicht. Das Wetter. Zunächst ist es vor allem im Osten noch zeitweise sonnig. Tagsüber gibt es aus Westen immer mehr Wolken und Regen. Die Temperatur 18 bis 23 Grad. Das waren Nachrichten von Radio SRF. Verantwortlich Tobias Mayer.
2: Bessere Verkehrsinfo von 11.03. Entwarnung in der Region Solothurn. Auf der A1 Richtung Bern zwischen Rotrist und Herkingen besteht keine Gefahr mehr durch Gegenstände auf der Fahrbahn. In der Region Zürich vor dem Gubristunnel Richtung St. Gallen Stau ab Dietikon nach einem Unfall beim Limmataler Kreuz. Daher auch auf dem Westring Stau ab Urdorf Süd. Dann in der Ostschweiz Stau wegen Bauarbeiten auf der A3 Richtung Chur zwischen Bilten und dem Kerenzer Tunnel. Auf der A13 Richtung St. Ganz zwischen Haag und Buchs. Und schließlich noch vor dem Gotthardtunnel Richtung Süden. 7 Kilometer Stau und 1 Stunde und 15 Minuten Wartezeit ab Erstfeld. Die Einfahrt in Göschenen ist gesperrt. Das Astra empfiehlt als Alternative die A13 via San Bernardino. Von diesen Tagen, wo man morgen nicht so genau weiss, was anlegen. Warm, kalt, Schichten, dazu sicher ein Schirm oder braucht es vielleicht doch noch eine Regenjacke, ein Übergangsjäckli und dann trotzdem ein T-Shirt, weil wenn die Sonne drücken mag, geht es gut. Ah, unsicher, oder? Verwirrt immer so Wetter. Und egal, wenn ich es mache, es ist dann aber gleich nicht richtig. Für mehr Sicherheit und Planbarkeit

The Killer Spaceman. Wir schauen schnell auf die Strasse. SRF Verkehrsinfo von 11.08. Vorsicht im Aargau auf der 1 Richtung Zürich. Zwischen der Verzweigung Bierfeld und Baden-West besteht Gefahr durch Gegenstände auf der Fahrbahn.

0: Ja, da. Richtig, dunkle Mittag hier auf SRF 3. Und sie da, sie hat alle Grund zum Jodeln. Nadia Rees. Seit kurzem ist klar, dass sie das Jahr den Schweizer Musikpreis vom Bundesamt für Kultur bekommt. Claudia Landolt aus der Musikredaktion, was bedeutet jetzt das für Nadia Rees?
1: Ja, nüchtern betrachtet einfach mal 100'000 Franken.
0: Wie viel?
1: 100'000 Franken Preisgeld, das kommt nur sie über. Es gibt auch noch kleinere, die dazu ausgeschüttet werden, aber zu dem später. Und die Schweizer Musikpreise, die sind ja viel mehr als nur Geld. Oder? Mhm. Das ist wirklich in Sachen Prestige der wichtigste Schweizer Musikpreis, den es gibt. Und dass der Hauptpreis dieses Jahr jetzt an die Jodlerin und Kulturvermittlerin Nadia Rees geht, ist wirklich mehr als gerechtfertigt. Sie prägt die Schweizer Volksmusik seit bald 30 Jahren und ist eine Galionsfigur, wenn es darum geht, das Kulturerbe Jodeln weiterzudenken. Ja.
0: Ist schon seit einem halben Jahr offiziell UNESCO-Kulturerbe das Jodeln?
1: Genau, und Nadia Rees aus Einsiedeln war übrigens auch maßgeblich daran beteiligt, dass das passiert, dass das Jodeln in der UNESCO landet. Dass sie jetzt eben der Schweizer Musikpreis trotzdem auch noch überkommt, hat sie ein bisschen überrascht.
2: Ich habe es telefonisch erfahren und ich war gerade am Kochen und ich konnte es wenig glauben, weil ich den Musikpreis schon mal bekommen, 2016, und ich habe echt zuerst gedacht, ja, das kann gar nicht sein, das stimmt sicher nicht.
0: Stimmt sehr wohl. Kann man denn mehrmals gewinnen?
1: Also der grosse Hauptpreis, der kann man nicht mehrmals gewinnen, aber es gibt eben neben dem Hauptpreis auch noch Unterkategorien, wo eine Handvoll Preisträgerinnen 40'000 überkommt und ein paar 25'000 überkommt. Und im Unterschied zu den Swiss Music Awards, die man auch kennt, sind die Schweizer Musikpreise jetzt eben ein reiner Jurypreis, wo es nicht um Verkaufszahlen geht, sondern um musikalische Innovationskraft quer durch alle Genres durch.
0: Qualität hat bei den Nadia Rees also schon zweimal überzeugt. Wer kommt sonst das Jahr noch einer der kleineren Preise rüber, wo SRF 3 Publikum vielleicht eher kennt?
1: Der Zürcher Schlagzeuger, Produzent und Tausendsassa Tommy Chanson zum Beispiel, der kommt 40'000 Franken über. Ein Multi-Instrumentalist und Szenestar, so ein aus der Indie-Szene, der schon mit diversen Leuten kooperiert hat, von Bonaparte bis zur Sophie Hunger. Und ein weiterer Preis geht an die Flash Love. When I finally understood that I was the universe, I embraced myself and the others too. Das ist ein Solo-Projekt von der Genferin Amina Cadelli, wo das SRF3-Publikum vielleicht noch als ehemalige Stimme vom Projekt Cade Bostani kennt. Und da gibt's eben noch so Spezialpreise, eigentlich die unterste Kategorie, obwohl das auch noch 25'000 Franken gibt. Und einer von denen geht dieses Jahr an die Kaffeebar Mokatun, ein Ort, wo schon über 6'000 Konzerte stattgefunden haben, von Zürich West bis Element of Crime. Und wirklich so viel Herzblut drin steckt, dass es längst ein eigener Planet ist in Sachen Subkultur.
0: Schweizer Musikpreise 2026. Die Verleihung ist erst im Herbst. Seit kurzem ist aber klar, wer sie überkommt. Der Dumme Chanson ist einer davon. Und wer eben auch noch in Grenz kommt, findet ihr bei uns online auf srf3.ch. Und da ist der Dumme.

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0: Hold back the river, James Bay.
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0: Im März hat die Schweiz Ja gesagt zu der individuellen Besteuerung. Dazu, dass zukünftig jede Person unabhängig davon, ob ledig oder verheiratet, eine eigene Steuerrechnung bekommen soll. Trotzdem ist die sogenannte Heiratsstrafe heute im Ständerat heiß diskutiert worden. Cosette Espinosa vom Info 3.
2: Genau, und zwar hat der Ständerat über eine Initiative der Mitte-Partei diskutiert. Sie fordert ebenfalls, dass die Heiratsstrafe bei den Bundessteuern abgeschafft wird. Allerdings will sie das eben nicht unabhängig vom Zivilstand angehen, sondern sie will, dass weiterhin Verheiratete zusammen so eine Steuererklärung ausfüllen sollen. Abhilfe schaffen, damit Ehepaar fairer wegkommen, sollen sie dann dank neuen Gesetzen. Wie der Ständerat darüber denkt, das gehört ihr am 12. Info 3.
0: Bessere Verkehrsinfo vom 11.30 Uhr. Weiterhin Vorsicht im Aargau auf der A1 Richtung Zürich. Zwischen der Verzweigung Bierfeld und Baden-West besteht Gefahr durch Gegenstände auf der Fahrbahn. In der Region Zürich vor dem Gubristunnel Richtung St. Gallen Stau ab Dietikon und ab Urdorf Süd. Dann in der Ostschweiz Stau wegen Bauarbeiten auf der A3 Richtung Chur zwischen Bilten und dem Kränzertunnel. Auf der A13 Richtung Sagans zwischen Haag und Buchs. Und schließlich noch vor dem Gottertunnel Richtung Süden 8 Kilometer Stau und mindestens 1 Stunde und 15 Minuten Wartezeit ab Erstfeld. Die Einfahrt in Göschenen ist gesperrt. Das Astra empfiehlt als Alternative die A13 via San Bernardino.

0: Tönt schon sehr fest nach Fußball. Dai Dai von der Shakira und Burnaboy. Der Fässer F3. Wenn es klopft und tätscht, gibt es zu reden. Ja, auch in der braven Schweiz gibt es im Fußball hier und wieder mal einen Skandal. Zum Beispiel, wenn ein Clubpresse einen Fernsehexperten klopft. Stichwort Christian Konstantin vom FC Sion und Rolf Ringer vom damaligen Teleclub. Oder wenn Pyros rumfliegen und das Zürich Derby abgebrochen werden muss. Oder Hooligans das Feld stürmen. Und wie sieht es dort aus, wo die Fußball-WM jetzt gerade anfängt?
1: Die haben doch keine Ahnung vom Schutten!
2: 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Die Gastgeber von der Fußball-WM im Direktvergleich. 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
0: Drei Gastgeber, die wir fußballtechnisch jetzt gar nicht mal so gut kennen, ändern sich jetzt aber. Zum Beispiel fragen wir uns heute, bei welchem WM-Gastgeber gibt es eigentlich die grössten Skandale? Der Fußballfachmann Meme Sikora weiss es bestens.
3: Kanada. Kanada ist bislang ein relativ sauberes Blatt im Fußball. Es hat vielleicht auch damit zu tun, dass wenn es mal einen Skandal gibt, das gar nicht so viele Leute interessiert. Darum sind auch viele Skandale dort noch unaufdeckt geblieben. Kanada bis jetzt noch sauber.
2: USA.
3: USA, da gibt es immer wieder mal Hinweise, dass nicht alles so sauber läuft. Sie haben ganz viele sehr grosse Namen in diesem Land, aber gleichzeitig haben sie einen Salary Cap. Das heisst, es ist limitiert, wie viel Geld das man für die Löhne ausgeben darf. Da wird doch einiges gemacht, um das irgendwie noch herzubescheissen. Also die Spieler kommen dann Firmenbeteiligungen über, es gibt Partnerschaften, sie kommen irgendwelche Sponsorengeld noch querfinanziert über. Da wird sehr viel gemauschelt. Darum nicht ganz sauber, aber auch noch nicht ganz so wild.
2: Mexiko.
3: Ja, Mexiko hat sehr eine lange Tradition von Fußballskandalen. Einer von meinen Liebsten war eigentlich, wo sie vor der WM 90 im Juniorenbereich bei den Lizenzen beschissen haben. Dort sind teilweise Spieler bis 4 Jahre jünger gemacht worden, damit sie können an einem Juniorenturnier noch mitmachen. Dann ist Mexiko gesperrt worden, auch für die Weltmeisterschaft. Eines von den wenigen Mal, wo sie nicht dabei gewesen sind. Und sie haben eigentlich immer so super weitergemacht. Es hat einen Einfluss gegeben von den Drogenkartellen in Mexiko. Die haben immer sehr viel Einfluss genommen auf die Clubs. Es hat Korruptionsverdacht und auch tatsächlich Strafen ausgesprochen werden. Es sind Mannschaften ausgeschlossen worden. Es hat teilweise Vereine, die gehören der gleichen Person, aber die spielen gegeneinander. Das ist natürlich ein Aufgleisten für gewisse Absprachen. Dort hört es eigentlich nie auf. Es werden Journalisten bedroht, wenn sie sich negativ über gewisse Spieler oder Mannschaften äußern. Es ist gefährlich im mexikanischen Fußball, sehr wild.
2: Bilanz.
3: Die grössten Skandal von den WM-Teilnehmern liefert definitiv Mexiko. Platz 2 für USA und Platz 3, vielleicht holen wir es noch auf, Kanada.
0: Wer jetzt vielleicht gerade während der Mittagspause noch sein Wissen ein bisschen checken will oder die Zeit muss überbrücken oder einfach gar keine Lust mehr hat,

die Stimme. Da streitet es wieder, unter am Hörli und Stehplatz. Zu Athena, mit ihrem neuesten Ready. Sie hat übrigens vor letzter Woche bei uns live gespielt. Könnt ihr nachschauen und hören auf srf3.ch.

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0: Musik aus der Schweiz, Dodo, William White, Close Your Eyes. Es ist eine Verkehrsinfo, 1:01 ist es. Entwarnung im Aargau auf der A1 Richtung Zürich zwischen der Verzweigung Bierfeld und Baden-West besteht keine Gefahr mehr durch Gegenstände auf der Fahrbahn. Dann Stau oder stockender Verkehr in der Region Basel auf der A2 Richtung Basel zwischen Hagnau und Badischer Bahnhof. Dann in der Region Zürich vor dem Gubrichstunnel Richtung St. Gallen ab Dietikon, daher auch auf dem Westring Stau ab Urdorf Süd. Dann in der Ostschweiz auf der A3 Richtung Chur 30 Minuten Zeitverlust zwischen Bilten und dem Kerenzer Tunnel. Und schließlich noch vor dem Gotthardtunnel Richtung Süden 8 Kilometer Stau und mindestens 1 Stunde und 15 Minuten Wartezeit ab Erstfeld. Die Einfahrt in Göschenen ist gesperrt. Jetzt ist 12 Uhr.
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2: Der Europäische Gerichtshof für Menschenrechte urteilt. Es ist zulässig, dass die Schweiz bei der Wehrpflicht unterschiedliche Regeln für Männer und Frauen hat. Der Ständerat will nichts wissen von der Mitte-Initiative, die die Heiratsstrafe erneut thematisieren möchte. Außerdem, nun ist klar, wer das Leitungsteam bei Schweizer Radio und Fernsehen SRF bildet. Das sind unsere Schwerpunkte jetzt im Info 3. Mein Name ist Cosette Spinosa. Guten Mittag. Ein Schweizer hat geklagt, weil er nach seiner gesundheitsbedingten Ausmusterung Wehrpflichtersatz zahlen musste. Frauen müssen das nicht, kritisierte der Kläger. Nun sagt der Europäische Gerichtshof für Menschenrechte EGMR, es ist rechtens, dass die Schweiz unterschiedliche Regeln für Männer und Frauen kennt. Fredrik Steiger mit den Einzelheiten.
3: Im Fall Brunn gegen die Schweiz geht es um die Wehrpflichtersatzabgabe. Der Kläger war im Jahr 2000 eingezogen worden in die Schweizer Armee als Sapeur. Dort leistete er lediglich 104 Tage Dienst und wurde dann ausgemustert aus medizinischen Gründen. Danach sollte er die gesetzlich verankerte Ersatzabgabe leisten. Das sei, so fand er, diskriminierend. Denn eine solche Steuer müssten Frauen und ausländische Bewohner der Schweiz nicht entrichten, da sie ja auch von der Wehrpflicht selber befreit seien. Vor der nationalen Justiz in letzter Instanz, dem Bundesgerichts, lief der Kläger indes auf. Artikel 59 der Bundesverfassung über den Militärdienst und den Wehrpflichtersatz sei eine Spezialbestimmung, die nicht dem allgemeinen Diskriminierungsverbot unterliege. Es gebe objektive Eigenschaften, vorab die körperliche Eignung, die eine Unterscheidung zulasse. Der oberste Europäische Menschenrechtsgerichtshof EGMR stützt nun diese Haltung. Einstimmig urteilte er heute, der Klage nicht stattzugeben und schließt sich der Argumentation des Bundesgerichts in Lausanne an. Er räumt damit den einzelnen Mitgliedstaaten des Europarates ausdrücklich einen großen Spielraum ein bei der Organisation ihrer Landesverteidigung und dabei ihre Wehrpflicht auszugestalten. Wenn Männer Militärdienst leisten müssten, müsse das Gesetz das nicht zwingend auch für Frauen vorschreiben. Auch eine Ausnahme für ausländische Einwohnerinnen und Einwohner sei zulässig, da diese ja nicht dieselben Rechte genössen, etwa kein Stimm- und Wahlrecht. Damit betont der Europäische Gerichtshof für Menschenrechte in diesem Fall die Subsidiarität. In jüngster Zeit wurde ihm verschiedentlich vorgeworfen, sich zu sehr in innere Angelegenheiten von einzelnen Ländern einzumischen, also übergriffig zu urteilen. Etwa indem er den Schweizer Klimaseniorinnen Recht gab. Vor wenigen Wochen erhielt der Gerichtshof auf einer Ministerkonferenz des Europarats zudem einen politischen Schuss vor den Bug. Als die Regierungsvertreter betonten, der EGMR solle subsidiär agieren und Eigenheiten nationaler Rechtssysteme respektieren. Hätten die Richterinnen und Richter in Straßburg in diesem Fall anders entschieden, würde das weitreichende Konsequenzen haben. Denn die Wehrpflicht unterscheidet dort, wo es sie in Europa überhaupt noch gibt, in etlichen Ländern zwischen Männern und Frauen. Neben der Schweiz auch in Griechenland, Finnland, Kroatien, Österreich, der Ukraine oder den drei baltischen Staaten. Eine Wehrpflicht für Frauen kennen hingegen bloß drei Länder. Norwegen, Schweden und seit kurzem Dänemark.
2: Eigentlich hat die Schweizer Stimmbevölkerung im März bereits Ja gesagt zur Abschaffung der Heiratsstrafe. Also, dass künftig jede und jeder eine eigene Steuererklärung ausfüllen soll, unabhängig vom Zivilstand. Und doch geht die Diskussion um unser Steuersystem weiter. Denn die Mittepartei hat eigene Vorstellungen, wie Bundessteuern für Ehepaare fair gestaltet werden können. Sie hält trotz des Ja des Stimmvolkes an ihrer Volksinitiative fest. Heute wurde diese im Ständerat diskutiert, in einer durchaus ausgiebigen Debatte, wie der Beitrag von Livia Mittendorp zeigt.
1: Die Mitte zusammen mit der SVP gegen den Rest in Sachen Abschaffung der Heiratsstrafe bleiben die Fronten dieselben. Mitte-Ständerätinnen und Ständeräte wiederholten Argumente aus dem Abstimmungskampf. Die Individualbesteuerung bedeute für die Kantone einen kompletten Systemwechsel und damit einen grossen bürokratischen Aufwand. Ganz anders die Mitte-Initiative, so Mitte-Ständerat Pirmin Bischoff.
4: Sie ist einfach. Sie ist einfach. Sie baut auf dem bestehenden System in Bund und Kantonen auf, wohlgemerkt, und vermeidet den kompletten Umbau unseres Steuerwesens.
1: Die Mitte-Initiative verlangt, dass Ehepaare weiterhin gemeinsam besteuert werden und dass sie gegenüber Unverheirateten steuerlich nicht benachteiligt werden dürfen. Mit welchem Modell dieses Ziel genau erreicht wird, lässt die Initiative offen. Zudem wurde mehrfach das Argument vorgebracht, das Stimmvolk habe im März doch einfach die Heiratsstrafe abschaffen wollen, ohne Bewusstsein, dass es verschiedene Modelle dazu gäbe. Mitte-Ständerat Peter Häcklin sagt, er habe viele Nachrichten in dieser Richtung erhalten.
5: Haben Sie dann realisiert, dass sich die Situation vor allem für die Familien dann verschlimmbessert haben?
1: An den Aussagen von Mitte und SVP, der Stimmbevölkerung sei bei der Abstimmung im März die Ausgangslage nicht klar gewesen, stört sich unter anderem FDP-Ständerat Benjamin Mühlemann.
6: Im Gegensatz zu einigen Vorrednern traue ich diesen Menschen durchaus zu, dass sie genau wussten, worüber sie abstimmen. Die Abstimmungsfrage lautete übrigens, ich sage das hier nochmals, wollen Sie die Individualbesteuerung annehmen?
1: Für Diskussionen sorgten auch die Auswirkungen von einem Ja zur Mitte-Initiative. Dann würde die Mitte-Initiative auf Bundesebene in Kraft treten, die verlangt, dass Ehepaare weiterhin gemeinsam besteuert werden. Auf Kantonsebene würde weiterhin die Individualbesteuerung gelten. Darauf verwies auch Finanzministerin Karin Keller-Sutter.
7: Mit anderen Worten, eine Annahme der Volksinitiative würde erhebliche Unsicherheiten schaffen, insbesondere für die Kantone.
1: Am Ende folgte die Mehrheit der Argumentation der Bundesrätin und lehnte die Mitte-Initiative ab. Das letzte Wort hat das Stimmvolk, womöglich bereits im kommenden November.
2: In den Nachrichten mit Manuela Burgermeister bleiben wir zuerst beim Parlament in Bern. National- und Ständerat wollen nämlich mehr Kontrollen an den Schweizer Grenzen.
8: Die Räte haben zwei Vorstöße an den Bundesrat überwiesen. Mit stärkeren Kontrollen sollen illegale Grenzübertritte und die grenzüberschreitende Kriminalität besser bekämpft werden. Außerdem wollen die Räte zusätzliche mobile Grenzschutzpatrouillen und mehr elektronische Kontrollen. Befürworter und Befürworterinnen verweisen auf Nachbarländer wie Deutschland, die ihre Grenzen bereits stärker überwachen. Nun muss der Bundesrat die Forderungen umsetzen. Zudem muss der Bundesrat prüfen, ob die alten Kampfjets Tiger F5 und FA-18 länger im Einsatz bleiben können als geplant. Das will der Nationalrat. Grund sind die Unsicherheiten bei der Lieferung der neuen F-35-Kampfjets und des Patriot-Luftabwehrsystems aus den USA. Eine Mehrheit im Nationalrat befürchtet, dass die Schweiz zeitweise zu wenig Kampfflugzeuge haben könnte. Der Bundesrat muss nun einen Bericht dazu ausarbeiten.
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2: Und nun zu einer Meldung in eigener Sache. Jetzt ist bekannt, wer das Leitungsteam bei Schweizer Radio und Fernsehen bildet. Der Verwaltungsrat der SRG hat die künftigen Mitglieder des Leitungsteams der regionalen Einheiten bestätigt. Noemi Ackermann.
10: Bei Schweizer Radio und Fernsehen setzt man auf Kontinuität. Die Co-Leitung der Abteilung Information werden Ursula Gabatula und Beat Soltermann übernehmen. Sie verantworten damit neu sämtliche SRF-Informationsangebote von Radio, Fernsehen und online. Die beiden leiten bereits seit 2024 die Abteilung Chefredaktion Audio Digital. Kultur, Wissen und Gesellschaft werden in einer Abteilung zusammengeführt. Die Leitung übernimmt Antonia Seifert, die bereits heute interimistisch die Co-Leitung Kultur inne hat. Neue Verantwortliche für die Unterhaltung wird Manuela Diethelm. Auch sie hat die Abteilung bereits interimistisch geleitet. Für die Distribution ist Laura Köppen zuständig. SRF-Direktor Roger Elsener ist überzeugt, mit diesem Team für die digitale Transformation gut aufgestellt zu sein.
11: Mir ist es wichtig, dass wir SRF zu einem modernen digitalen Leitmedium in der Deutschschweiz weiterentwickeln. Und so habe ich dann auch entsprechend die neuen Kräfte ausgesucht. Das sind bewährte SRF-Mitarbeitende, die schon sehr viel Erfahrung mitbringen, die aber auch den digitalen Spirit mitbringen, damit wir SRF erfolgreich in die Zukunft führen können.
10: Bei der Abteilung Information sind Ursula Gabatuller und Beat Soltermann ab 1. Juli für Radio, Online und Fernsehen zuständig. Die Informationsabteilungen sind damit nicht mehr getrennt.
11: Also im ersten Moment bleibt das Angebot selbstverständlich so, wie es heute ist. Es ist aber normal und modern, dass man in der heutigen Zeit Informationsangebote trimedial denkt oder multimedial denkt. Das heißt, neben TV und Radio eben auch die digitalen Plattformen, also beispielsweise Apps mitdenkt und so News über alle Kanäle gleichzeitig je nach Stärke des Kanals bespielen kann.
10: Ursula Gabatuller und Beat Soltermann haben beide bereits mehrere Stationen bei den Informationsabteilungen von SRF durchlaufen. So war Ursula Gabatuller Leiterin der trimedialen Konsumredaktion. Zudem hat die 56-Jährige den Bereich News Digital im Zuge der digitalen Transformation maßgeblich mit aufgebaut. Beat Soltermann berichtete als Korrespondent aus den USA und leitete anschließend die Redaktion der Informationssendung «Echo der Zeit».
12: Der Verwaltungsrat hat in seiner Sitzung auch die neue Direktorin von RTR gewählt. Die Bündnerin Simona Caminada verantwortet den rätoromanischen Sprachraum. Die 39-jährige Bündnerin war zuletzt als Italien-Korrespondentin für SRF tätig. Gewisse Gemüse, Benzin oder die Wohnungsmiete. Das alles ist im letzten Monat in der Schweiz teurer geworden.
13: Die Jahresteuerung lag im Mai bei 0,6%, wie der Bund schreibt. Das heißt, die Preise für die Güter des täglichen Bedarfs waren im Schnitt 0,6% höher als im Mai vor einem Jahr. Die Jodlerin und Kulturvermittlerin Nadia Rees gewinnt den Schweizer Grand Prix Musik 2026. Das Bundesamt für Kultur hat Rees ausgezeichnet. Damit geht der Preis erstmals an eine Künstlerin der Volksmusik.

0: Nadja Rees gehöre zu den wichtigsten Stimmen der Schweizer Jodelkultur, schreibt der Bund. Sie sei auch maßgeblich daran beteiligt gewesen, dass das Jodeln in die UNESCO-Liste des immateriellen Kulturerbes aufgenommen wurde. Rees kommt aus Einsiedeln im Kanton Schwyz. Seit 2018 ist sie auch Professorin für Jodel an der Hochschule Luzern. Der Preis ist mit 100'000 Franken dotiert.
1: Und damit fehlt noch der Blick aufs Wetter und die Börsendaten von SIX.
0: Der Swiss Market Index liegt im Moment bei 13.281 Punkten plus 0,5%. Der Euro wird zu 91,83 Rappen gehandelt, der Dollar zu 78,95 Rappen. Das Wetter am Nachmittag zieht aus Westen verbreitet Regen auf bei 20 Grad. Morgen ist es dann nur noch stellenweise nass.
1: Das war Info 3 zum Mittag. News und Hintergründe in einer knappen Viertelstunde. Einen guten wünschen Manuela Bürgermeister und Cosette Spinosa.
2: 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Am Mikrofon Jasmin Barbiero. Hallo. Nein, hat mich gerade happy gemacht. Cheryl Crow, Musik aus der Jugend in meinem Fall. Und If It Makes You Happy, macht's mich. Mighty Oaks frontman Ian Hooper. You know I'm happy with what I got. Er ist auch happy. R.E.M. auch. Shiny, happy people. Und ihr fix habt es natürlich geschnallt, woher der Wind weht. Gell jetzt?
1: Es läuft 3 mal 5.
3: 5 Songs, 1 Story.
2: Und ja, natürlich.

0: Voll Happy Songs hat es gerade gegeben auf SRF 3 den Abschluss gemacht. Mit Trompeten, der Mighty Oaks, Frontman Ian Hooper mit Happy. Hoffe, jetzt sind wir es auch alle. SRF Verkehrsinfo vom 2 über halb 1. Stau oder stockender Verkehr in der Ostschweiz auf der A3 Richtung Chur. 30 Minuten Zeitverlust zwischen Bilten und dem Kerenzer Tunnel. In der Region Zürich auf dem Westring Richtung Gubristunnel ab Burdorf Süd. In der Region Basel auf der A2 Richtung Basel zwischen Hagnau und Badischer Bahnhof. Und dann noch vor dem Gotthardtunnel Richtung Süden 8 Kilometer Stau und 1 Stunde und 15 Minuten Wartezeit ab Erstfeld. Die Einfahrt in Göschenen ist gesperrt.
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0: Wenn die Schweiz ihre Songs hört, stehen alle auf der Bank. So beobachten die ganze Hockey-WM lang. Wenn sie auftreten, lösen sie das Epizentrum aus. Und wenn sie singen, dürfen sie auch Wörter ins Maul nehmen, die uns alle unsere Mamis verboten haben.
2: Fuck in ein paar Jahren ist alles Hecht's. Da vorbei.
0: Mit dem Titel, den ich jetzt eben nicht ins Maul nehme, weil die Chance gross ist, dass meine Mami zulässt. Gibt es gar noch im Justin Bieber.

Luis Capaldi kommt daher wie eine Wucht. Wie vielleicht die ein oder andere Regenwolke, die dann am Nachmittag wieder dürfte aufziehen. Was die genau aus Nass und Nesser noch bringen, hören wir gerade nach dem Mark Amber und Marina and the Diamonds im Wetter.

0: Mambo, Belong Together. Dünkli noch Lagerfeuer. Das dürfte aber heute Abend ins Wasser fallen.
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0: Regen als Nässer steht bei euch auf SRF Meteo. Jürgen Ackermann, tut schon einmal?
2: Im Berner Seeland. Dort sind schon mal erste Tropfen, die aus den Wolken kommen. Aber sonst ist aktuell in der Deutschschweiz noch trocken. Aber das ändert am Nachmittag. Die Wolken werden dort, wo jetzt die Sonne noch durchkommt, immer dichter. Und vom Westen kommt es eben verbreitet regnen. Auch wenn es bis in den Abend in den Graubünden noch vielfach trocken bleibt. Und zum Teil gibt es auch viel oder sehr viel Regen. Es sind zum Teil auch Gewitter eingelagert. Gerade so vom Tessin über die Zentralschweiz bis in den Alpstein und Engelbünden. Da können dann ab dem Abend kleinere Bäche hochkommen und auch lokale Überschwemmungen sind nicht ganz ausgeschlossen. Dazu liegt Höchstwert vor dem Regen noch bei 18 bis 21 Grad und es geht dazu noch ein mäßiger Wind mit zum Teil starken Böen, vor allem wenn die Front näher kommt.
0: Und Thema Regen, bleibt das am Morgen noch bestehen?
2: Nicht mehr für alle. Verbreitet Regen gibt es dann erst wieder nächste Woche. Aber morgen kann es dann schon mal noch nass werden. Gerade so im Vormittag rein, da sind einzelne Regengüsse übers Mittelland am Ziehen und an den Bergen an. Da wird es am Morgen den Tag durch immer mal wieder nass. Sonst röchelt es ab. Das heisst, die Wolken locken immer mehr auf. Es gibt zeitweise sonnige Phasen, die dann im Laufe des Nachmittags

0: länger werden. Es ist aber morgen weniger warm. Die Höchstwerte liegen bei etwa 20 Grad. Und am Wochenende gibt es einen Steigerungslauf beim Wetter. Am Samstag haben wir zuerst mal noch dichte Wolken, die dann abziehen und am Sonnenschein Platz machen. Und am Sonntag ist es dann häufig sonnig und es wird nochmal ein bisschen wärmer.
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0: Inhaler. Jenny Herren übernimmt. Und so auf dem SIF zu Interlaken. Gerne nach dem Update aus der Nachrichtenredaktion. Am Mikrofon war die Jasmin Barbiero. Wünsche einen schönen. 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
1: Die Nachrichten von SRF um 13 Uhr mit Mario Storni. Sie ist und bleibt ein Dauerbrenner der Politik, die sogenannte Heiratsstrafe. Eigentlich hat das Volk sie im Mai bereits abgeschafft, denn damals hat es Ja gesagt zur Individualbesteuerung und dazu, dass auch Ehepaare zwei Steuererklärungen ausfüllen müssen. Nur die Mittepartei will eine eigene Lösung und hält an ihrer entsprechenden Initiative fest. Heute nun hat der Ständerat darüber diskutiert und Nein dazu gesagt. Aus dem Bundeshaus Frank Estermann.
2: Die Mitte-Initiative brauche es gar nicht mehr, sagte FDP-Ständerat Andrea Caroni im Namen der zuständigen Kommission.
3: Ihr Hauptziel ist bereits erfüllt. Sie will nämlich die steuerliche Heiratsstrafe abschaffen. Mit der Umsetzung der am 8. März 2026 angenommenen Individualbesteuerung wird die steuerliche Heiratsstrafe aber bereits zu 100% abgeschafft.
2: Ganz anders sah dies Mitte-Ständerat Pirmin Bischof. Mit der beschlossenen Individualbesteuerung würden nämlich Paare, bei der eine Person das Haupteinkommen beisteuert, benachteiligt. Mit ihrer Initiative sei das nicht der Fall.
4: Wer sich entscheidet, Angehörige zu pflegen oder zu den Kindern zu schauen, soll steuerlich nicht schlechter behandelt werden als das doppelverdienende 100% Ehepaar.
2: Die Mehrheit im Ständerat betonte weiter, dass die Mitte-Initiative nur für die direkte Bundessteuer gelten würde, nicht aber für die Kantone. Dies würde das System massiv verkomplizieren. Mit 24 zu 21 Stimmen lehnte der Ständerat die Initiative schlussendlich ab.
1: Und damit nun zu zwei Meldungen in Kürze. Die Schweiz soll ihre Grenzen dauerhaft stärker kontrollieren. Das wollen National- und Ständerat. Sie haben zwei entsprechende Vorstöße an den Bundesrat überwiesen. Darin fordern sie etwa mehr Kontrollen und zusätzliche mobile Grenzschutzpatrouillen. Und im Jahr 2030 wird Aarau die Schweizer Kulturhauptstadt. Die Bewerbung setzte sich gegen mehrere andere Kandidaturen durch. Die Jury überzeugte vor allem das Programm unter dem Motto Aarau verbindet, sowie die starke Beteiligung von Kulturschaffenden, Vereinen und der Bevölkerung. Zunächst wird im kommenden Jahr nun aber La Chaux-de-Fonds die erste Kulturhauptstadt. Männer in der Schweiz werden nicht diskriminiert, weil nur sie Militärdienst leisten müssen, nicht aber die Frauen. Das hat der Europäische Gerichtshof für Menschenrechte entschieden und eine entsprechende Klage einstimmig abgewiesen. Geklagt hatte ein Schweizer, weil er aus gesundheitlichen Gründen untauglich wurde und deshalb die Ersatzabgabe zahlen musste. Nach Auffassung des Gerichts unterstehen die Bestimmungen zum Militärdienst aber nicht dem allgemeinen Diskriminierungsverbot. Die Wetteraussichten am Nachmittag zieht aus Westen verbreitet Regen auf. Die Temperaturen liegen um 20 Grad. Morgen scheint im Norden dann zeitweise die Sonne. Im Tessin ist es meist sonnig. Das waren die Nachrichten von Radio SRF. Verantwortlich Tobias Mayer.
5: SRF Verkehrsinfo von 13.03 vor dem Gotthardtunnel Richtung Süden. 8 Kilometer Stau und 1 Stunde und 15 Minuten Wartezeit ab Erstfeld. Das Astra empfiehlt als Alternative die A13 via San Bernardino. Dann Richtung Norden. 3 Kilometer Stau und 30 Minuten Wartezeit ab Quinto. Die Einfahrten in Göschenen und Airolo sind gesperrt. Dann Stau oder stockend in der Region Basel auf der A2 Richtung Basel zwischen dem Schweizer Halle-Tunnel und Badischer Bahnhof. In der Region Zürich vor dem Gubristunnel Richtung St. Gallen ab Dietikon und Urdorf Süd. Auf dem Westring Richtung Gubristunnel ab Urdorf Süd. Auf der A4 Richtung Zürich ab Affolten am Albis wegen eines Pannenfahrzeugs im Islisberg-Tunnel. Und in der Ostschweiz auf der A3 Richtung Chur zwischen Bilten und dem Kerenzeberg-Tunnel mindestens 45 Minuten Zeitverlust. Habt Sorge, fahrt gut.
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5: Unbreakable, so heisst das Motto der grössten Schweizer Wirtschaftskonferenz, CEF, hier in Interlaken.
7: Ich kann sagen, dass die Sorgen grösser geworden sind.
5: Das sagt Karin Bläsi, Geschäftsführerin vom SEF, über die Stimmung bei den KMUs im Land.
7: Und wir von SRF 3, wir wollen wissen, ob und wie Schweizer Führungskräfte ihre Angestellten da unterstützen. Weil auch sie haben und machen gerade unsichere Zeiten durch. Werden die Sorgen von Mitarbeitenden ernst genommen? Und wie können Unternehmen dafür sorgen, dass es den Angestellten psychisch gut oder besser geht?
5: Das klären wir heute und morgen jeweils vom 1 bis 3 live, gerade als nächstes mit dem Karim Twerenbold vom gleichnamigen Reiseunternehmen. Aber auch eure Meinung ist uns wichtig. Redet doch mit via 079 308 3333. Die Interlaken für euch.
7: Samuel Konrad.
5: Und Jenny Herren, hallo miteinander.
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0: Bob Sinclair, World, Hold On, SRF 3 live vom SEF in Interlaken, wo das Thema Unbreakable ist, also unzerbrechlich. Wir haben ganz viele Live-Gäste, unter anderem mit der Karim Tverenbold, er ist Inhaber und Verwaltungsratspräsident von Tverenbold Reisegruppe, der Aargauer Unternehmer für das Familienunternehmen in der vierten Generation. Schön, nehmt ihr euch Zeit für uns. Grüß euch, Herr Tverenbold.
1: Vielen Dank, freut mich.
0: Herr Tverenbold, wann habt ihr das letzte Mal gemerkt, ui, jetzt wird es mir etwas zu viel?
1: Was? Ich bin grundsätzlich nicht ein Mensch, der das zu fest auf sich her einwirken lässt. Ich sehe meistens nach vorne, ich schaue nach vorne. Ich bin grundsätzlich so nicht ein hoffnungsloser Optimist, aber ein Optimist, wo ich auch sage, in einer schwierigen Situation geht es einen Weg vorwärts. Aber klar, damals Corona für uns als Reisebranche ein super GAU. Da hat es sicher Momente gegeben, wo man, ja, wo man vielleicht auch die ein oder andere Mal ein bisschen schlaflose Nacht gehabt hat. Aber, also jetzt den Kopf ins Sand setzen, das ist nicht so mein Ding.
0: Ich würde sagen, ist Optimismus ein Tool, das euch vielleicht auch so ein bisschen hilft, hey, im Alltag auf die mentale Gesundheit zu achten? Also dass ihr wie so sagt, hey, ich steuere das so ein bisschen mit den Gedanken?
1: Das ist sicher ein Teil. Ich glaube, wichtig ist irgendwo durch einen persönlichen Ausgleich zu finden. Klar, in einem Familienunternehmertum, der Ausdruck Work-Life-Balance gibt es in dem klassischen Sinn nicht, aber das ist für mich auch nicht weiter schlimm. Am Schluss finde ich, ist so die Balance zu finden sehr wichtig. Da spielt auch die Familie ganz eine relevante Rolle. Aber ich hole mir auch sehr viel Stärke aus dem Unternehmen raus. Das ist ja irgendwo durch so meine totale Passion. Von dem her, ja.
0: Das Motto des SEF dieses Jahr ist eben «Unbreakable». Und wir haben uns so ein bisschen überlegt, ist es denn überhaupt erstrebenswert, dass man unzerbrechlich kann sein kann? Also jetzt als Mensch, aber vielleicht auch als Unternehmen, das ist ja auch nicht so realistisch, oder?
1: Ja, ich glaube, es ist sehr ein absoluter Begriff. Darum ist ja auch das Motto mit einem Fragezeichen hinten dran versehen. «Unbreakable», klar, als Unternehmen will man nicht brechen. Aber man will resistent sein, man will resilient sein. Ich meine, die Realität wird immer so sein, dass wir anspruchsvolle Situationen haben. In der Reisebranche sowieso. Wir sind in so einer Branche, wir nehmen so praktisch jede Krise ein bisschen voller ist. Die ein bisschen mehr, manchmal ein bisschen weniger. Und ich überlegt mir amigs immer Ende Jahr, wenn wir wieder ein Jahr haben, wo irgendetwas passiert ist. Ja, hoffentlich haben wir nächstes Jahr ein Normaljahr. Und dann ist trotzdem irgendetwas, also ich glaube, das ist ein bisschen das neue Normal geworden. Und man lernt mit dem auch umgehen. Man wird stärker und man lernt aus jeder Krise und nimmt auch etwas mit für die Zukunft. Das macht uns auch, finde ich, das macht uns stark.
0: Also sagen, was ist denn was wäre ein normales Jahr?
1: Oder? Ja, ein Jahr ohne geopolitische Probleme, ohne Krisen. Aber nein, ich glaube, das neue Normal ist eben das Unnormal.
0: Und ihr betont auch immer öffentlich, dass euch das Vertrauen, Nähe zu den Mitarbeitenden, kurze Entscheidungswege wichtig sind. Hilft es euch auch, dass ihr eben vielleicht mentale Probleme bei Mitarbeitenden schneller erkennt? Also kommen sie ja mit dem auf euch zu?
1: Ja, wir haben definitiv so eine Kultur, wo ich das auch will, dass das Thema auch direkt zu mir raufkommt. Wir haben flache Hierarchien, wir haben sicher eine Struktur, die das auch zulässt, dass man über alle Hierarchien kann sich austauschen und auch äußern. Und die Nähe ist mir extrem wichtig. Eben der Mensch in unserer Branche, das 4M, das ich immer gerne sage, dass man muss Menschen mögen, das ist etwas, was für uns und für mich extrem wichtig ist. Und das will ich auch, dass das gelebt wird, so die Menschlichkeit. Es klingt vielleicht manchmal so ein bisschen philosophisch oder sehr stark auf Soft-Faktoren ausgelegt. Klar müssen wir ökonomisch auch erfolgreich sein, aber ich finde, das geht Hand in Hand. Und ich glaube, ich habe schon ein gutes Gehör zu Mitarbeitern und sie haben das Vertrauen, zu mir zu kommen, wenn etwas ist. Also das passiert immer wieder einmal.
0: Wenn ihr jetzt euren Mitarbeitenden nur eine Botschaft zur psychischen Gesundheit könntet mitgeben könntet, welche wäre das?
1: Ja, ich glaube, am Schluss ist es wichtig, dass man Freude hat an dem, was man macht. Wir sind in einer Branche, die extrem auf, sag jetzt mal, wir haben etwas, wo extrem schön ist, wo Freude soll machen. Ich glaube, das ist das Wichtigste. Wenn jemand einen Job nicht gern macht, dann ist das langfristig nicht gut. Da muss man auch ehrlich zu sich selber sein. Klar, es gibt Tage, wo es ein bisschen besser ist, ein bisschen weniger, aber so im Grundsatz, das ist wichtig. Und das Zweite ist, ich glaube, man muss auch immer schaffen, wo man auch das Vertrauen in die Organisation hat. wo man, wenn es nicht zum ersten Mal ein bisschen Gegenwind hat, dann gerade irgendwie eine Hü-Hot-Aktion macht oder eine Reorganisation muss planen. Das ist sicherlich bei uns ein bisschen der Fall, dass wir da wirklich sehr stabil unterwegs sind, langfristig ausgerichtet sind. Und ich hoffe, das gibt auch einen gewissen Komfort den Mitarbeitern, um zu wissen, dass sie einen sicheren und einen guten Arbeitgeber haben, der zu ihnen schaut. Das ist mindestens der Wunsch, den ich habe, dass das unsere Mitarbeitenden spüren, aber das höre ich auch.
0: Jetzt hoffentlich alle gehört haben, weil sie SRF 3 hören.
1: Ja, ich hoffe es absolut.
0: Danke vielmals, Karin Törnbold. Und danke, dass ihr da gewesen. Hat euch Zeit genommen für uns. Merci vielmals.
1: Merci vielmals.
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3: Ich wünsche mir ganz fest, auch wenn es nur 2-3 Leute sind, zu erreichen, die dort auch zur Ruhe kommen und die merken, hey, mal, da fühle ich mich verstanden, da fühle ich mich gehört.
4: Es gehören definitiv mehr als 2-3 Leute. Die Noemi Besa aus dem Thurgau. Neue Trägerin vom Gütesiegel Best Talent. Im Juni entdecken auf den Kanälen von

0: Love Me Not, unterwegs seid ihr mit SRF 3. Wir sind live am Swiss Economic Forum in Interlaken.
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0: Und das SEFT, das geht eben in wenigen Minuten los. Man hört es da vielleicht im Hintergrund recht gut, dass sehr, sehr viele Leute jetzt an uns vorbeilaufen, an uns im Studio. Und ein paar von denen wollen wir natürlich auch fragen, hey, wie geht die Schweizer Führungskräfte wirtschaftlich unsichere Zeiten mit den Sorgen, der mentalen Belastung, die für ihre Mitarbeitenden aus dem heraus entstehen, um oder anders? Wie sollen sie mit dem umgehen?
2: Dann einfach wirklich nachfragen, reden. Das ist so das Erkennen und dann einfach sich trauen zu reden. Die wenigsten wissen das oder trauen sich dann auch, oder? Das ist wirklich essentiell. Redet miteinander. Sobald ihr das Gefühl habt, da ist irgendwas, und dann sind diejenigen immer froh, wenn sie angesprochen werden, oder? Und dann kommt das auch und plätschert wie aus ihnen raus. Wenn man das dann einmal erlebt hat, dann weiß man, das hilft extrem.
3: Das sagt Jennifer Heise, Spezialistin für Arbeitssicherheit und Gesundheitsschutz beim IT-Branchenverband Swico im hauseigenen Podcast von der Versicherin Swica.
0: Samuel Konrad, die psychische Gesundheit am Arbeitsplatz ist natürlich auch ein Anliegen von den Versicherern, wie eben der Swica, weil sie tragen ja Teil der Kosten.
3: Ja, genau, und da zeigt auch eine andere Studie von der Versichererin AXA, dass die Arbeitsausfälle ja eben zunehmen aufgrund von psychischen Problemen am Arbeitsplatz. Und da spielt unter anderem auch die Weltlage drin, das zeigt das aktuelle UBS-Sorgenbarometer. Also Trump, Putin, KI, das verunsichert, und das vor allem dann, was den eigenen Job anbelangt, also Jobsicherheit. Und das zeigt sich eben auch in den Zahlen. 7 von 10 Arbeitnehmenden geben an, dass sie die aktuelle Weltlage beschäftigen.
0: Ja, und genau diese Mischrechnung trifft nachher Karin Kopsche in ihrer Praxis an, also ein Teil von diesen insgesamt 17% Arbeitnehmenden in der Schweiz, die aus psychischen Gründen vorübergehend arbeitsunfähig sind.
4: Die kommen vor allem mit Sorgen, wo irgendwie Konflikt drinnen ist. Aber die kommen auch mit Sorgen von, es ist einfach zu viel. Zu viel arbeiten in zu wenig Zeit, mit zu wenig Ressourcen und zu unklaren Abmachungen. Das höre ich sehr viel. Ich höre auch sehr viel fehlendes Führungsverhalten, unklare und untransparente Kommunikation. Und auch ganz viel Selbstzweifel unter das. Ist es noch schaffbar? Was kann ich noch machen, dass es noch besser wird? So.
0: Karin Kospsche ist Arbeitspsychologin und Coachin. Sie spricht unter anderem fehlendes Führungsverhalten an. Wie wäre es denn richtig oder zumindest besser?
4: Führungsaufgaben wahrnehmen. Die Arbeitsbelastung optimal steuern. Auf organisationaler Ebene und nicht alles individualisieren. So Maßnahmen fixe Zeit abmachen ist gut. Aber auch realistische Ziele setzen, Prioritäten klären, Arbeitslast anpassen und vor allem miteinander reden, genau hinschauen und Sachen ansprechen, auch, die man sieht.
0: Ja, also Karin Kopsche sagt auch, zusammen reden, haben wir das ein bisschen verlernt, Samuel?
3: Also wir beim Radio gerne sind natürlich da besonders Mühe in Sachen reden, aber wir geben die Frage darum sonst einfach gerne weiter. Heute noch an CEO von Coop, an den Bundespräsident Guy Parmelin und als nächstes auch an Nathalie Spross, Chefin vom gleichnamigen Gartenbauunternehmen aus Zürich.
0: Und wir geben die Frage sehr gerne weiter an euch. Was braucht ihr von euren Chefen, damit ihr euch psychisch wohlfühlt auf dem Bügel? 079-308-3333.
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SRF Verkehrsinfo von 13.30 Uhr. Vor dem Gotthardtunnel Richtung Süden 8 Kilometer Stau und 1 Stunde und 15 Minuten Wartezeit ab Erstfeld. Das Astra empfiehlt als Alternative die A13 via San Bernardino. Dann Richtung Norden 3 Kilometer Stau und 30 Minuten Wartezeit ab Quinto. Die Einfahrten in Göschenen und Airolo sind gesperrt. Und außerdem Stau in der Region Zürich vor dem Gubristunnel Richtung St. Gallen ab Tietikon und Urdorf Süd sowie auf der A4 Richtung Zürich ab Affolten am Albis wegen eines Pannenfahrzeugs im Islisberg-Tunnel. Weiter in der Ostschweiz auf der A3 Richtung Chur zwischen Bilten und Wesen und in der Region Basel auf der A2 Richtung Deutschland zwischen dem Schweizer Halle-Tunnel und Badischer Bahnhof. Habt Sorge! Psychische Gesundheit braucht das Klima vom Menschsein dürfen im Arbeitsalltag. Das heisst, Menschen machen Fehler, haben Schwankungen in der Produktivität und wollen als Ganzes ernst genommen werden. Freude und Spass bei der Arbeit darf nie fehlen. Das schreibt uns der SRF3-Hörer Guido Leu aus Hochdorf. Würde ich über alles unterschreiben. Wie ist das bei euch? Wenn tut euch das Arbeiten gut? Also was macht das Arbeiten bei euch gut? Wenn fühlt ihr euch vielleicht auch gut dreht von euren Vorgesetzten? Diese Fragen die geben wir auch weiter. Wir sind live am SEF in Interlaken und eure Meinung sehr gerne auf 079 308 3333. Jenny Herren am Mick, grüße euch miteinander.

0: Der Elena Flori, Winter Soldier. Und unterwegs seid ihr mit SRF 3. Da reden wir von hohen Termindruck, Fachkräftemangel, Wetterabhängigkeit, steigende Kosten und schwankende Auftragslage.
1: Eigentlich bin ich permanent am Telefon. Oder? Da bin ich eigentlich am Arbeiten. Nebenbei bin ich noch alles am Organisieren. Ich muss die ganzen Leute verteilen. Ich muss immer schauen, dass alle immer am Arbeiten sind. Und du selber musst auch noch irgendwie auf Leistung kommen. Da bin ich noch mit dem Büro die ganze Zeit verbunden, wo ich auch zwei Leute habe.
0: Das ist der Carlos Heller, Bauarbeiter, und wir sind mit drinnen in der Baubranche. Die Branche, die traditionell häufig eine Kultur hat, wo man Belastung und die mentale eher vielleicht für sich behaltet. Das klingt jetzt alles wahnsinnig negativ. Jetzt kommen wir aber zur anderen Seite. Wir haben eine Frau bei uns live am SEF bei SRF 3, die ein 130-jähriges Familienunternehmen in fünfter Generation führt. Nathalie Spross steht an der Spitze der Spross-Gruppe und prägt nicht nur die Baubranche, sondern auch die Diskussion darüber, wie Unternehmen Verantwortung für ihre Mitarbeitenden übernehmen. Für ihre Arbeit ist sie dieses Jahr mit dem SEF Woman Award als CEO vom Jahr ausgezeichnet worden. Herzliche Gratulation für das und schön, nehmt ihr euch Zeit für uns.
2: Besten Dank für die Gratulation und es war sehr Erfolg und sehr gerne bin da.
0: Frau Spross, wie erleben Sie die Stimmung in der Baubranche aktuell?
2: Oh, ich finde das immer so ein schwieriger Gradmesser. Ich glaube, das ist auch eine Tagesform. Da sind ganz viele Themen, die abhängig sind und gleichzeitig ist die Baubranche ja sehr unmittelbar. Also, der Bauarbeiter selber geht am Morgen und macht seine Arbeit und macht seine Arbeit gut und wo die Preise hingehen und wo welche Entwicklung hingehen, wissen wir ja gleich nicht. Das heisst, am Ende des Tages müssen wir einfach unseren Job machen.
0: Wir haben den Galos vorhin gehört, der auf der Baustelle, was hat das erste Zeit- und Kostendruck? Könnt ihr ein bisschen rausgespüren, wie wirkt sich auf eure Mitarbeiter, wenn man auf die psychische Seite schaut, aus?
2: Also, es gibt definitiv Druck. Wir probieren das sicher ein bisschen abzufangen, indem wir vor allem einfach auf der menschlichen Komponente auch da sind, dass wir den Menschen sehen, nicht nur den Arbeiter. Wir haben das Glück, dass wir noch eine patronale Stiftung haben, wo wir, wenn es wirklich hart auf hart kommt, können gewisse Sachen auffangen. Und wir sind ein Familienunternehmen. Wir sind wie noch genug klein, dass wir die Leute eigentlich mehr oder weniger noch kennen.
0: Ist es ja auch ein Klischee, das, was ich vorhin gesagt habe, dass auf dem Bau da sind die harten Männer und Frauen. Wir reden jetzt weder über die grossen psychischen Probleme und auch nicht über Belastung. Oder hat sich das schon ein bisschen verändert?
2: Ich glaube, es ist immer noch die Branche, wo man am wenigsten darüber redet. Aber es ist nicht, dass man nicht darüber redet. Also ich glaube, es ist schon immer noch sehr männlich und sehr gasgegeben und sehr kraftvoll, powervoll. Also sie machen auch wahnsinnig viel. Und darum eigentlich hat man wirklich keine Zeit. Aber es ist nicht mehr ein Tabuthema, wenn es wirklich zum Thema wird.
0: Jetzt habt ihr ja ein paar sehr gute Ideen, wo das Aufbrechen von veralteten Strukturen bei euren Arbeitnehmenden, aber eben auch in der Branche, wo man das ein bisschen aufbrechen kann. Wie kommt das an bei den anderen Mitbewerbern?
2: Da müssten Sie die anderen fragen.
0: Keine Feedback, direkte.
2: Nein, ich glaube direkte Feedback nicht. Und es ist ja sehr unterschiedlich. Also ich sage jetzt mal, mein Garten ist immer noch sehr männlich. Ja. Meine Transportrecycling ist immer noch männlich. Und da trifft man sich auch unter den Männern in dem Sinn. Und insgesamt finde ich es aber spannend, weil ich merke, also bei allen Menschen, Männlein, Weiblein und alles dazwischen, dass halt der Mensch mehr Rollen überkommt. Und das ist eigentlich gleich, wann und wo man tätig ist. Und das finde ich schön.
0: Der hat, wir haben es gesagt, er hat den SEF Woman Award gewonnen. Als beste CEO, der hat zwei Kinder, ein Unternehmen. Wann kommen dir Anschlag? Mehr im Unternehmen oder mehr, wenn die Kinder morgen die 9. Box nicht haben oder wie? So, oder wenn das ist?
2: Das ist zum Glück meistens nicht gleichzeitig. Ja. Also eigentlich an beiden Orten immer wieder, aber zum Glück ist es meistens nicht gleichzeitig. Das ist, ich sage immer, ich habe 24 Stunden Job, aber sie brauchen mich nicht immer gleichzeitig. Das ist recht schön.
0: Das hilft, oder?
2: Ungemein.
0: Wir sind jetzt so in der Zeit der Lehrabschlussprüfungen. Wir sind im Juni, wenn heute einer von diesen Lernenden auf der Baustelle zulässt und sich vielleicht auch ein bisschen Sorgen macht um seine Zukunft, was sagt ihr ihm oder ihr?
2: Ich sage es den Lernenden, ich sage es auch meinen Kindern. Ich finde wichtig, dass man in der Situation das Beste gibt. Man kann stolpern, man muss es einfach nur mal probieren. Es kann auch mal ein Zwischenjahr geben, wo man etwas Neues machen muss. Ich finde wichtig, dass man das Beste gibt und nach Möglichkeit Sachen abschließt, die man angefangen hat, weil alles, was fertig ist, wird einem gut geschrieben. Alles, was irgendwo abgebrochen wird, hängt einem so ein bisschen an. Das ist das, was ich meinen Kindern sage, muss ich glaube am Lernenden auch sagen.
0: Merci vielmals, Nathalie Spross, für die Zeit und ganz gute Zeit am SEF. Vielen Dank.
2: Danke vielmals, einen schönen Tag.
0: Der Carlos Heller, den wir am Anfang noch gehört haben, den seht ihr übrigens auch bei unseren Kollegen von REC Online auf SRF Play.
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0: Nemo, 5 auf der Uhr, das ist SRF 3.
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0: Wie steht es um die Sicherheit und Stabilität der Schweizer Wirtschaft? Das ist hier in Interlaken die grosse Frage am Schweizer Wirtschaftsforum SEF.
2: Ich kann glaube sagen, dass die Sorgen grösser geworden sind.
3: Ja, das sagt die Chefin da vom SEF, Corinne Blesi.
0: Samuel Konrad, und sie muss es ja wissen.
3: Ja, weil SEF nicht nur die Konferenz jetzt da ausrichtet, sondern vorab auch immer den Puls von der Schweizer Wirtschaft fühlt. Also konkret haben es rund 500 KMUs gefragt, wie es oder was sie beschäftigen. Und das sind eben nebst der zunehmenden Bürokratie die grosse geopolitische Unsicherheit, die sich wirtschaftlich aktuell ja auch gerade wieder im Zollstreit zum Beispiel mit den USA zeigt.
2: Die Unplanbarkeit und es braucht viel mehr Flexibilität. Es ist morgen schon wieder alt, was gestern war. Und so schnell kann man natürlich als KMU die eigenen Geschäftsmodelle nicht anpassen oder einfach mal in einen anderen Markt. Und das schlägt schon ein bisschen auf die Stimmung.
0: Der Schuh drückt also wegen dieser Unsicherheit bei den Unternehmen im Land. Wir fragen uns aber auch, was das auf der Arbeitnehmerseite auslöst.
4: Ich persönlich bin groß geworden in der Zeit, in der wir in Europa überhaupt nicht so näher von bestimmten Konflikten betroffen waren. Und ich glaube schon, dass das viele Menschen sehr betroffen macht, oftmals auch unterschwellig, auch wenn man jetzt gar nicht ständig alle News liest oder hört. Ich glaube, es macht schon auch viel im Alltag mit einem so unterbewusst.
3: Das sagt zum Beispiel die Ahnung, wo man die Woche in einer Strassenumfrage in Zürich angetroffen hat. Sie spürt die Unsicherheit, die man davon geredet hat, aber auch dort, wo sie arbeitet, im Kulturbereich.
5: Wir sprechen auch von qualitativer Jobunsicherheit, also dass man auch nicht weiß, wie es weitergehen soll, wie verhält sich es mit der eigenen sogenannten Employability, also der Arbeitsmarktfähigkeit zu den künftigen Anforderungen. Ja, da ist das natürlich sehr viel von Sorge.

0: Sorge geprägt auch. Besser wäre es, wenn wir jetzt so ein proaktives Verhalten stärken würden.
1: So bestimmt der Arbeitspsychologe Achim Elfering das teils auch ein bisschen diffuse Gefühl von Unsicherheit.
2: Also ein proaktives Verhalten sollen Chefinnen und Chefs darum gerade jetzt in dieser unsicheren Welt- und Wirtschaftslage zeigen, sagt da der Experte von der Uni Bern.
1: Was braucht es sonst noch von den Chefinnen und Chefs hier am SEF, dass man dieser psychischen Belastung entgegenhaben kann?
3: Es braucht Ruhe und es braucht Stabilität. Oder vielleicht anders gesagt, was es nicht braucht, es braucht auf keinen Fall nonstop Organisationsentwicklung, dass man von einer in die nächste hüpft, ohne je zu überprüfen, was ist gut gewesen, was ist stabil, was kann man behalten.
2: Finde SRF3-Hörerin Sabine aus Basel.
1: Redet mit. Was braucht ihr für psychische Gesundheit am Arbeitsplatz? Wir diskutieren das nach der zweiten Jahr mit dem GOB-Chef Philipp Weiss, Chef von fast 100'000 Mitarbeitenden. Eure Meinung gerne via 079 308 33 33.

0: Die Nachrichten von SRF um 14 Uhr mit Manuela Burgermeister. Mehr Kontrollen an der Schweizer Grenze und das dauerhaft. Das will das Parlament, um zum Beispiel besser gegen grenzüberschreitende Kriminalität vorzugehen. Und eine Hotline soll Opfer von Cyberkriminalität helfen. Das fordert der Nationalrat, um Bürgerinnen und Bürger besser zu unterstützen. Das Wetter am Nachmittag aus Westen verbreitet Regen bei 20 Grad. Morgen nur noch stellenweise nass. Die Schweiz soll ihre Grenzen dauerhaft stärker kontrollieren. Nach dem Nationalrat hat heute auch der Ständerat zwei entsprechende Vorstöße an den Bundesrat überwiesen. Aus dem Bundeshaus Frank Estermann.
1: Nicht nur während Großanlässen im In- und Ausland, sondern eben dauerhaft soll die Schweiz ihre Grenzen stärker kontrollieren. Es brauche etwa mobile Grenzschutzpatrouillen oder auch zusätzliche elektronische Kontrollen, zum Beispiel im Kampf gegen kriminelle Banden, hieß es im Ständerat. Als Vertreterin eines Grenzkantons wisse sie, wovon sie rede, sagte die Aargauer Mittevertreterin Marianne Binder.
2: Wir leben in eskalativen Zeiten. Die äußere Sicherheit ist bedroht, aber auch die innere.
1: Es gebe ein Problem mit dem Kriminaltourismus, sagte auch die Solothurner SP-Ständerätin Franziska Roth. Doch die Forderungen nach mehr Kontrollen fand sie unredlich, denn gleichzeitig kürze das Parlament den zuständigen Bundesbehörden das Budget.
2: Mehr Kontrolle, aber weniger Geld. Wo um Himmels Willen soll das aufgehen?
1: Der Ständerat stimmte den beiden Vorstößen für mehr Grenzkontrollen gegen Stimmen von links zu. Der Bundesrat muss die Forderungen nun umsetzen.
0: Wer Opfer eines Cyberangriffs wird, soll sich künftig an eine Hotline wenden können. Das fordert der Nationalrat. Er hat einen entsprechenden Vorstoß angenommen. Heute stünden Bürgerinnen und Bürger der zunehmenden Cyberkriminalität oft ziemlich hilflos gegenüber. Eine Hotline könnte Betroffene unterstützen und beruhigen, argumentierten die Befürworterinnen und Befürworter. Der Bundesrat vertrat die Haltung, dass es bereits genug Angebote für Opfer von Cyberangriffen gebe. Als Nächstes entscheidet der Ständerat. Die Post will 60 Vollzeitstellen in der Schweiz abbauen im IT-Bereich. Das hat das Unternehmen der Nachrichtenagentur Kisten SDA bestätigt. Zuvor hatte die Zeitung Le Temps darüber berichtet. Mitte Juni werde ein Konsultationsverfahren eingeleitet, sagt die Post. Sie wolle ihre Aktivitäten im IT-Bereich neu ausrichten. Es gehe nicht darum, Stellen im Ausland zu kompensieren. Der IT-Standort in Portugal werde nicht ausgebaut. Wer in der Schweiz mit dem öffentlichen Verkehr reist, ist sicher unterwegs. Das zeigt der Sicherheitsbericht 2025 des Bundesamts für Verkehr. Geht es um die Zahl der getöteten oder schwer verletzten Fahrgäste, dann sei die Schweiz das sicherste Land in Europa. Der Bund schreibt aber, in der Stadt nehmen die tödlichen Unfälle im Bus- und Tramverkehr seit einigen Jahren zu. Letztes Jahr kamen dort 3 Menschen ums Leben. Zwei Meldungen aus der Kultur in der Übersicht. Im Jahr 2030 wird Aarau die Schweizer Kulturhauptstadt. Die Bewerbung setzte sich gegen mehrere andere Kandidaturen durch. Die Jury überzeugte vor allem das Programm unter dem Motto «Aarau verbindet» sowie die starke Beteiligung von kulturschaffenden Vereinen und der Bevölkerung. Zunächst wird im kommenden Jahr nun aber La Chaux-de-Fonds die erste Kulturhauptstadt. Sie gilt als wichtige Stimme für Meinungsfreiheit und Frauenrechte im Iran. Nun ist die iranisch-französische Autorin Marjan Satrapi gestorben, im Alter von 56 Jahren. Das teilt der Élysée-Palast in Paris mit. Berühmt wurde sie mit der autobiografischen Graphic Novel Persepolis, in der sie ihre Kindheit im Iran, die Erfahrungen von Exil und Migration sowie die Folgen politischer Umbrüche schilderte. Noch eine Meldung vom Fußball. Schweizer Meister Thun hat einen Nachfolger gefunden für Trainer Mauro Lustrinelli. Es ist Gianluca Privitelli, der bisherige Trainer der Schweizer U20-Nationalmannschaft, wie der FC Thun schreibt. Er habe einen Vertrag für 3 Jahre unterzeichnet. Privitelli ist 48 Jahre alt und hat in der Vergangenheit schon einmal im Trainerstab von Thun gearbeitet, sowie in der Ausbildung beim FC Basel. Zu den Börsendaten geliefert von SIX. Der Swiss Market Index liegt im Moment bei 13.341 Punkten. Das ist ein Plus von 0,9%. Der Euro wird zu 91,67 gehandelt, der Dollar zu 78,73. Das Wetter. Am Nachmittag zieht aus Westen verbreitet Regen auf. Die Temperaturen liegen um 20 Grad. Morgen ist es im Norden zeitweise sonnig. Im Tessin ist es meist sonnig. Vor allem über den Alpen gibt es stellenweise Schauer. Das waren Nachrichten von Radio SRF. Verantwortlich Sandro Peter.
3: SRF Verkehrsinfo von 14:06 Uhr vor dem Gotthardtunnel Richtung Süden, 8 Kilometer Stau und 1 Stunde und 15 Minuten Wartezeit ab Erstfeld. Das Astra empfiehlt als Alternative die A13 via San Bernardino. Dann Richtung Norden, 4 Kilometer Stau, rund 45 Minuten Wartezeit ab Quinto. Die Einfahrten in Göschenen und Airolo sind gesperrt und außerdem Stau in der Region Zürich vor dem Gubrist Richtung St. Gallen ab Dietikon und Urdorf Nord sowie auf der A4 Richtung Zürich ab Affolten am Albis. Weiter in der Ostschweiz auf der A3 Richtung Chur zwischen Niederurnen und Wesen, auf der A13 Richtung St. Margrethen zwischen Haag und Sennwald und in der Region Basel auf der A2 Richtung Deutschland, dort ab dem Schweizer Halle-Tunnel.
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3: ZEF, wo unter dem Motto Unbreakable Fragezeichen steht. Und wir stellen die Frage, wie unzerbrechlich muss oder sollte man und so sein und wie schaffen wir es, dass wir sicher nicht verbrechen am Druck beim Arbeiten. An all diesen Unsicherheiten, die im Moment im Raum stehen, wir stellen die Frage der Führungskräfte, die hier am ZEF sind. Aber fragen ist natürlich auch, was können die Arbeitnehmerinnen selber dazu beitragen, dass die psychische Gesundheit nicht leidet.
5: Vielleicht auch Teambuilding-Activities selber mal organisieren. Nicht nur sagen, der Arbeitgeber muss das und das machen, also selber mehr Initiative ergreifen, vielleicht im Allgemeinen. Auch wenn es nur ein Gespräch suchen ist mit dem Vorgesetzten oder vorgesetzten Person.
3: Das hat der Can aus Zürich zu diesem Thema. Was sagt ihr? 079-308-3333. Und wir stellen die Frage nach der psychischen Gesundheit am Arbeitsplatz auf die 4:02 am CEO von GOB, am Philipp Weiss. Am Mic ist Jenny Herr. Einen guten Namen wünsche ich.
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0: 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Doors gehört auf SRF 3.
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0: Der aktuelle Sorgenbarometer von UBS, der liest sich jetzt nicht nur optimistisch. 7 von 10 Arbeitnehmenden machen sich Sorgen ab der aktuellen unsicheren Weltlage. Die mentale Gesundheit, die leidet darunter. Unser Gast jetzt, der beschäftigt rund 97'000 Mitarbeitende vom Verkauf über Logistik bis zur Verwaltung. Herzlich willkommen, Philipp Weiss, CEO von Coop.
2: Danke vielmals.
0: Herr Weiss, was beschäftigt eure Mitarbeitenden aktuell am meisten, wenn ihr jetzt etwas herausheben müsst?
2: Ja, ich glaube, es ist schon so, wie Sie sagen, also die Unsicherheit auf dieser Welt ist natürlich da. Auf der anderen Seite haben wir in den letzten Jahren auch Krisen gelernt ein bisschen. Und ich stelle vor allem im Konsum fest, dass wir keinen Einbruch haben.
0: Wir haben mehrfach gehört von Arbeitspsychologinnen, die das sagen, Führungskräfte können schon sehr viel zur mentalen Gesundheit beitragen, indem man ganz etwas Einfaches, indem man miteinander redet. Jetzt stellen wir das bei 100'000 Arbeitnehmenden vielleicht ein bisschen schwierig vor. Wie löst ihr das, die Herausforderung bei Coop?
2: Also das ist ein ganz guter, wichtiger Punkt, in dem dass ich natürlich versuche, selber vorauszugehen. Ich bin jede Woche mindestens einen Tag in der Filiale unterwegs, in der Logistik, nehme Zeit, rede viel, will wissen, wie es den Leuten geht. Wir haben gerade eine Mitarbeiterumfrage gemacht, die ist auch spannend. Wir haben noch nie so viel Teilnahme gehabt, das macht mir natürlich Freude. Aber das Reden, die Wertschätzung geben, ist das A und so noch bei den Leuten sein.
0: Haben sich die Erwartungen der Mitarbeitenden an euch als Arbeitgeber verändert in Bezug auf ihre mentale Gesundheit? Also, dass sie sich mehr Sorge tragen wollen?
2: Ich glaube, seit Corona ganz sicher. Man spürt natürlich da auch. Und jeder Mitarbeiter, der krank ist, egal wie, ob psychisch oder physisch, das macht natürlich weh. Das ist nicht gut fürs Team. Das gibt Belastungen. Und das Günstigste ist natürlich, wenn die Leute gesund sind. Und da machen wir enorm viel.
0: Was macht der Coop ganz konkret für die mentale Gesundheit von Ihren Mitarbeiterinnen?
2: Wir haben ein Gesundheitsmanagement, das wir ganzheitlich haben. Wir trainieren natürlich auch trainieren in der Logistik, wie man sich bewegen muss, dass man keinen Rückenschaden hat oder was auch immer. Das ist enorm wichtig. Auf der anderen Seite haben wir auch eine Sozialhilfe, die wir kostenlos zur Verfügung stellen und die Leute unterstützen. Und das Wichtigste ist sicher, dass wir die Führungskräfte sehr gut ausbilden, weil eben, wie gesagt, das A und O ist oft in der Führung.
0: Ist es auch so, dass die jüngere Generation, das sagt man ja, redet viel offener über mentale Gesundheit und eben auch ihre Grenzen. Erlebt ihr das jetzt vielleicht bei euch im Unternehmen als Chance oder ist es auch schwierig?
2: Nein, ich sehe es eher aus Chancen, dass die jungen Leute auch auf einen zukommen und sagen, kann ich wechseln, das gefällt mir nicht, das geht nicht, das belastet mich. Ich tue vielleicht lieber am Morgen arbeiten als am Abend arbeiten, will Teilzeit arbeiten und dieses Arbeitsmodell tun wir alle auch anbieten.
0: Was macht ihr jetzt ganz persönlich, wenn ihr mental vielleicht merkt, ui, jetzt muss ich aufpassen, jetzt wird es ein bisschen eng? Oder anders, wenn habt ihr das letzte Mal gemerkt, unbreakable bin ich wirklich auch nicht.
2: Ja, ich glaube schon, die grosse Herausforderung, verantwortlich sein für 97'000 Leute, das kann zwischendurch schon auch eine Psyche gehen. Und ich gehe dann am liebsten in den Wald. Ich habe einen wunderschönen Wald neben mir, wo ich wohne. Einen kleinen Teich, wo man rundherum joggen kann. Und dort kann ich meistens alle Probleme lösen.
0: Rund in den Dreien.
2: So ist es.
0: Merci vielmals. Philipp Weiss, CEO von Coop, live bei uns am SEF Interlaken.
2: Danke vielmals.

0: unterwegs am Swiss Economic Forum in Interlaken mit ganz vielen spannenden Gästen. Und der Nächste, der bei uns ist, ist der Bundespräsident Guy Parmalin. Herzlich willkommen bei uns.
1: Danke.
0: Das Schweizer Wirtschaftsforum SEF hat sich selbst das Motto Unbreakable gegeben und fragt, wie Schweizer Unternehmen mit der aktuellen Unsicherheit umgehen kann in Zeiten großer geopolitischer, aber auch handelspolitischer Unsicherheiten. Gestern ja beispielsweise der Zollstreit mit den USA erneut sorgte der für Verunsicherung. Wie können oder sollen Schweizer Unternehmen mit dieser allgemein zunehmenden Unsicherheit umgehen?
1: Ja, das ist schwierig, das weiß ich. Sie müssen Selbstvertrauen haben, immer versuchen zu antizipieren. Der Staat und die Regierung, das Parlament versuchen wir auch die besten Rahmenbedingungen zu bringen. Das heißt auch investieren in Innovation, in eine gute Ausbildung. Aber am Ende für uns die Hauptsache ist, dass die Bedingungen, die Rahmenbedingungen für jede Unternehmen dasselbe ist. Wir können nicht eine Industriepolitik führen, das wäre falsch.
0: Unsichere wirtschaftliche Rahmenbedingungen, aber eben auch geopolitische Umwälzungen, der Ukraine-Krieg oder technologische Entwicklungen wie die künstliche Intelligenz, ja, verunsichern insbesondere auch eben Arbeitnehmende. Worauf dürfen Arbeitnehmende in unserem Land beziehungsweise bezüglich ihres Arbeitsplatzes aber weiterhin vertrauen? Aber also wo sagen Sie, da geben wir ihnen eine gewisse Sicherheit auch in unsicheren Zeiten?
1: Ja, man muss sehen, diese neue Technologie bringen auch Opportunität. Sie bringen Risiken, sie bringen Unsicherheit. Und das ist unser Job, nicht nur die Politik, aber die Unternehmen, die Personen, das zu sehen, wo ist es möglich, diese neue Technologie zu benutzen für das allgemeine Interesse. Das ist nicht einfach. Und das ist warum, sage ich immer, man muss das sich vorbereiten und antizipieren. Wir haben neue Technologie, zum Beispiel, das ist etwas ganz anders, aber Quantum. Quantum, das sind die unsere ETH, unsere Hochschulen, die das am erstens gesagt haben oder überlegt haben, haben gesagt, das ist für die Zukunft, muss man bereit sein. Und aktuell, dank dieser Antizipation, sind wir, die Schweiz, auf gute Ebene platziert. Und das ist das Wichtigste. Dass, wenn der Staat entscheidet, ja, hier, diese Technologie muss man jetzt investieren, sind wir sicher, dass wir fehlen die gute Opportunität. Das ist nicht einfach, aber das ist eine Stärke der Schweiz.
0: Wenn wir noch von der psychischen Gesundheit am Arbeitsplatz sprechen, ist ein Thema. Eine internationale Studie des Versicherungskonzerns AXA zeigt aktuell, dass in keinem anderen Industrieland die Arbeit das psychische Wohlbefinden so stark beeinträchtigen wie in der Schweiz. Also fast 17% der Arbeitnehmerinnen und Arbeitnehmer sind aus psychischen Gründen vorübergehend arbeitsunfähig. Gäbe es nebst Maßnahmen in den Unternehmen selbst auch politische Maßnahmen, die Sie angezeigt sehen?
1: Und zuerst muss man das nicht unterschätzen, das ist klar. Die Unternehmen müssen auch das sorgfältig prüfen, noch einmal auch antizipieren. Natürlich, solche neue Technologie, wenn Sie jeden Tag lesen, ja, künstliche Intelligenz kommt in diesem Bereich, die Hälfte der Arbeitsplätze gehen weg. Ich kann auch verstehen, dass die Personen ein bisschen unsicher sind. Aber das ist, denke ich, man muss auch sehen, was passiert in anderen Ländern. Ich reise viel, ich muss Ihnen klar sagen, in der Schweiz haben wir noch eine sehr gute Situation. Aber das ist unser Job, diese gute Situation festzuhalten. Auch diese psychischen Probleme, vielleicht gute Maßnahmen mit der Wirtschaft, mit den Unternehmen zu haben. Aber man muss, das ist immer eine Balance an einem Moment. Aber man muss auch etwas Positives sehen. Der Staat kann nicht alles lösen.
0: Als Bundespräsident selber stehen Sie natürlich auch unter großem Druck, haben eine hohe Arbeitslast und Arbeitsbelastung. Was ist Ihr Rezept, Ihr persönliches? Wir haben vorhin gehört, der Philipp Wies, der Co-CEO, der geht joggen, so in einem Teich rundherum, immer einen Kilometer. Haben Sie auch so ein Ritual?
1: Nein, wenn ich Zeit habe, für mich, dann sind die Freunde und die Familie. Am Ende der Woche, wenn es nötig ist, wenn es möglich ist, versuche ich nach Bursa, mein Dorf, zurückzukommen mit Freunden. Aber ich habe auch viel Arbeit. Ich brauche Samstag oder Samstag, mindestens einen Tag brauche ich, um zu arbeiten, die Dossier zu studieren, das vorzubereiten. Und natürlich, Ich habe auch viel Vergnügen, manchmal zu gehen zu Anlässe. Letzte Woche, das war Eishockey-Weltmeisterschaft. Leider haben wir nicht gewonnen, aber sie haben sehr gut gespielt. Ich bin stolz auf unsere Nationalmannschaft. Nächsten Sonntag muss ich Trachtenfest gehen. Das ist etwas ganz anderes, aber das sind unsere Traditionen. Ich habe Kontakt mit der Bevölkerung. Die Personen können zu uns kommen, Fragen stellen. Auch sie schreiben manchmal, und das ist, denke ich, absolut nötig, dass der Bundespräsident und der Bundesrat, wenn eine Person schreibt oder beklagt sich, wenn es immer höflich ist, aber er kann auch scharf sein, sagen, das geht nicht, ich verstehe nicht, warum das und das, warum sie das und das so machen. Man kann beantworten. Wir schreiben, wir beantworten. Manchmal bekomme ich zurück einen Brief. Ah, ich habe das so nicht so gesehen. Danke, dass Sie mich beantwortet haben. Und diese Diskussion, dieser Austausch mit der Bevölkerung ist für mich wichtig. Das ist nicht immer einfach, aber das ist unser Job auch.
0: Herr Bundespräsident, danke vielmals. Sie warten bereits den nächsten Termin. Herzlichen Dank für Ihre Zeit und alles Gute.
1: Ja, ich muss nach Bern zurück. Ich habe noch ein bisschen Arbeit heute. Danke vielmals.

Besser der Verkehrsinfo von 14.35 Uhr vor dem Gotthardtunnel Richtung Süden. 9 Kilometer Stau und 1 Stunde und 30 Minuten Wartezeit ab Erstfeld. Das Astra empfiehlt als Alternative die A13 via San Bernardino. Dann Richtung Norden 4 Kilometer Stau und 45 Minuten Wartezeit ab Quinto. Die Einfahrten in Göschenen und Airolo sind gesperrt. Dann außerdem Stau in der Region Zürich vor dem Gubristunnel Richtung St. Gallen, ab Dietikon und Urdorf Süd vor dem Nordring Richtung Bern-Baltenswil sowie auf der A4 Richtung Zürich ab Affolt am Albis. Weiter in der Ostschweiz auf der A3 Richtung Chur zwischen Niederurnen und Wesen, auf der A13 Richtung St. Margrethen zwischen Haag und Sennwald und in der Region Basel auf der A2 Richtung Deutschland ab dem Schweizer Halle-Tunnel und dann noch zum Autoverlad Lötschberg. In Kandersteg beträgt die Wartezeit 1 Stunde. Wir wünschen gute und vor allem sichere Fahrt. Jenny Herren am Mick. Grüß dich. Okay.

Das ist Alex Warren, Ordinary. Und ihr seid unterwegs mit SRF 3. Das ist das Swiss Economic Forum Tag 1. Wir sind live in Interlaken. Jetzt ist es ja schon fast durch. Wir ziehen ein erstes Zwischenfazit zu unserer Frage, ob und wie Schweizer Führungskräfte ihre Angestellten unterstützen.

0: Aber das Reden, die Wertschätzung geben, ist das A und so noch bei den Leuten sein.
1: Es ist auf jeden Fall wichtig, man gehört noch bei den Leuten sein.
2: Dann haben wir auch gehört, Karim Twirnbol, Chef vom gleichnamigen Reisebüro, findet Mensch, sprich Mitarbeiter muss im Zentrum stehen, bei jeder Zeit.
3: Geben den Mensch in unserer Branche, das 4M, das ich immer gerne sage, dass man muss Menschen mögen, das ist etwas, was für uns und für mich extrem wichtig ist. Und das will ich auch, dass das gelebt wird, so die Menschlichkeit. Das klingt vielleicht manchmal so ein bisschen viel philosophisch oder sehr stark auf Soft-Faktoren ausgelegt. Klar müssen wir ökonomisch auch erfolgreich sein, aber ich finde, das geht Hand in Hand.
1: Ja, wir diskutieren die Frage natürlich auch mit euch, die zulassen, zum Beispiel mit der SRF3-Hörerin Lis, die aus dem Pflegebereich im Altersheim sich gemeldet hat. Sie hat auch von zu wenig Führung geredet. Sie hat sich dabei oft allein gelassen gefühlt.
2: Aber wir haben auch Führungskräfte unter unserer Hörerschaft. SRF3-Hörerin Karin Lehmann aus Roschacherberg, Schulleiterin, sie vermisst als Führungsperson.
4: Angestellte, die mitdenken und sich engagieren. Ich glaube, man muss ganz fest auf Beziehungsarbeit arbeiten. Man muss wirklich eine Beziehung herstellen zu den Angestellten und umgekehrt. Und in dem Moment müssen auch Regeln klar sein, beispielsweise, dass man auch darf Mails schreiben, wenn auch immer, aber das Gegenüber muss nicht an einer Arbeit außerhalb der Arbeitszeit antworten.
2: Also die Erwartungshaltung müsse klar sein, zwischen den Führungskräften, aber eben auch von Seiten der Arbeitnehmenden.
1: Grundsätzlich ist das Thema psychische Gesundheit am Arbeitsplatz in der Chefetage angekommen. Das haben wir auch das Gefühl. In der Baubranche hat heute Nathalie Spross gemeint, Chefin vom Gartenbauunternehmen Spross.
5: Insgesamt finde ich es spannend, weil ich merke, also bei allen Menschen, Männlein, Weiblein und alles dazwischen, dass halt der Mensch mehr Rollen überkommt. Und das ist eigentlich gleich, wann und wo man tätig ist.
1: Was braucht es für psychische Gesundheit am Arbeitsplatz, gerade in wirtschaftlich unsicheren Zeiten? Da reden wir auch morgen wieder drüber mit euch und der KMU-Branche hier am SEF zwischen 1 und 3, live am Nachmittag. Eure Meinung gerne natürlich auch außerhalb dieser Zeiten durchgeben auf 079 308 3333.
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0: jetzt SRF 3, die letzten zwei Stunden live aus Interlaken vom Swiss Economic Forum. Wir melden uns morgen nochmal zurück. Jetzt sage ich zu Mario Toriani, hier auf SRF 3.
1: Die Nachrichten von SRF um 15 Uhr mit Manuela Burgermeister. Der Zürcher Ständerat Daniel Josic kandidiert nächstes Jahr erneut als Ständerat. Allerdings trete er mit sofortiger Wirkung aus seiner Partei, der SP, aus. Das gab der 61-Jährige vor den Medien bekannt. Auch die Fraktion werde er verlassen und als Parteiloser bei den Wahlen antreten.
2: Weil ich motiviert bin, weil ich mich unterstützt fühle, weil ich glaube, dass ich etwas erreichen kann für den Kanton Zürich und die Schweiz, werde ich also 2027 noch einmal für den Sitz des Ständerats im Kanton Zürich kandidieren.
1: Ob er zu einer anderen Partei wechsle, ließ Daniel Josic offen. Die SP Zürich teilt mit, man bedauere den Entscheid und danke Josic für sein langjähriges Engagement. Letzte Woche hatten die Delegierten der SP Zürich entschieden, ohne Josic in den Ständeratswahlkampf zu ziehen. Die Mehrheit war der Ansicht, dass Josic zu oft von der SP-Parteilinie abgewichen sei, gerade bei Asyl- oder Gleichstellungsfragen. Weitere Meldungen aus der Schweiz in der Übersicht. Die Post will 60 Vollzeitstellen in der Schweiz abbauen im IT-Bereich. Das hat das Unternehmen der Nachrichtenagentur Keystone SDA bestätigt. Zuvor hatte die Zeitung Le Temps darüber berichtet. Mitte Juni werde ein Konsultationsverfahren eingeleitet, sagt die Post. Sie wolle ihre Aktivitäten im IT-Bereich neu ausrichten. Wer Opfer eines Cyberangriffs wird, soll sich künftig an eine Hotline wenden können. Das fordert der Nationalrat. Er hat einen entsprechenden Vorstoß angenommen. Eine Hotline könnte Betroffene unterstützen und beruhigen, argumentierten die Befürworterinnen und Befürworter. Der Bundesrat findet hingegen, dass es bereits genug Angebote für Opfer von Cyberangriffen gebe. Als nächstes entscheidet der Ständerat. Noch eine Meldung vom Fußball. Schweizer Meister Thun hat einen Nachfolger gefunden für Trainer Mauro Lustrinelli. Es ist Gianluca Brividelli, der bisherige Trainer der Schweizer U20-Nationalmannschaft, wie der FC Thun schreibt. Er habe einen Vertrag für 3 Jahre unterzeichnet. Brividelli ist 48 Jahre alt und hat in der Vergangenheit schon einmal im Trainerstab von Thun gearbeitet, sowie in der Ausbildung beim FC Basel. Das Wetter am Nachmittag zieht aus Westen verbreitet Regen auf. Morgen ist es dann nur noch stellenweise nass bei 19 Grad. Das waren Nachrichten von Radio SRF. Verantwortlich Sandro Peter.
3: SRF-Verkehrsinformation von 15.02 Uhr vor dem Gotthardtunnel Richtung Süden. 9 Kilometer Stau und 1 Stunde und 30 Minuten Wartezeit ab Erstfeld. Das Astra empfiehlt als Alternative die A13 via San Bernardino. Dann Richtung Norden 4 Kilometer Stau. 45 Minuten Wartezeit ab Quinto. Die Einfahrten in Göschenen und Airolo sind gesperrt. Außerdem Stau in Graubünden auf der A13 Richtung Chur zwischen Rotenbrunnen und Reichenau. In der Ostschweiz auf der A13 Richtung St. Margrethen zwischen Haag und Zinnwald. Sowie auf der A3 Richtung Chur zwischen Niederurn und Wesen. Dann in der Region Zürich vor dem Gubristunnel Richtung St. Gallen ab Dietikon und Urdorf südstockend. Weiter vor dem Nordring Richtung Bern ab Baltenswil. In der Region Basel auf der A2 Richtung Deutschland ab dem Schweizer Halle-Tunnel und noch zum Autoverladen Lötschberg in Kandersteg beträgt die Wartezeit 1 Stunde.
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3: Merci zu der Jenny Herrenhoff. Wo sind Sie? Interlaken. Seid ihr ohne Goldfisch vom Gedächtnis her? Man sagt, das sei alles wegen dem Handy. Also erstens, den Goldfischen tun wir vermutlich unrecht, die sind ja selten am Handy. Und ja, das mit dieser Ablenkung ist wahr, das zeigt die neueste Ausgabe vom SRF Wissensmagazin Einstein. Aber meine Kollegin Kathrin Hönecker kann uns beruhigen in dieser Halbstunde. Es gibt Hoffnung für uns, Hoffnung gegen die Vergesslichkeit.
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0: Pet Shop Boys, West End Girls. Donnerstagnachmittag, das ist mit SRF 3 hier. Heute schon etwas vergessen? Ihr habt schon vergessen, ob ihr etwas vergessen habt? Willkommen bei mir im Club. Ständig wirst du abgelenkt, oder? Kannst du nicht mehr merken, kommst schon zu nichts, weisst gar nicht mehr, was denn eigentlich wollen. Hier ein Mail, da ein bisschen Social Media, hier noch schnell online etwas nachschauen. Hirni 2026, kann man dem sagen. Wie gut können wir uns noch konzentrieren? Genau das zeigt SRF Einstein heute Abend oder jetzt schon auf Play SRF. Für die Sendung hat Moderatorin Katrin Hönegger Konzentrationsexperiment gemacht und mit Neurowissenschaftlerinnen getestet, ob sie in der Champions League von der Konzentration könnte mithaben. Nachher gefragt bei der Katrin, wie schlimm steht es um uns? Können wir uns noch richtig konzentrieren?
1: Ja, wir können uns schon noch konzentrieren, aber es wird schwieriger. Die Forschung zeigt, dass tatsächlich unsere Daueraufmerksamkeit die nimmt ab, vor allem bei jüngeren Leuten zwischen 8 und 22 sieht man das in Langzeitstudien ziemlich klar. Aber das Problem ist nicht, dass unser Hirn plötzlich schlechter geworden wäre, sondern unser Alltag hat sich einfach komplett verändert. Oder? Wir trainieren heute permanent kurze Aufmerksamkeitssprünge. Schnell anschauen, schnell dort reagieren, schnell zurückschreiben. Unser Hirn ist praktisch dauernd so in einer Alarmbereitschaft.
0: Ablenkung. Das grosse Thema. Mhm. Und du bist torpediert worden mit Ablenkungsmanövern mit drin in so Konzentrationstests.
1: Oh ja, ich bin mit der Neurowissenschaftlerin Barbara Studer unterwegs gewesen. Die hat mein Hirn wirklich gefordert. Sie hat mit mir nämlich Aufmerksamkeitstests gemacht. Eine schmitzt im Zug, wo es Leute rundherum hatte, also eine ganze asiatische Reisegruppe. Handy, Gespräche rundherum, wir kennen es. Und später habe ich dann die gleichen Tests nochmal im Labor gemacht, in kompletter Ruhe. Und das Spannende ist, also schon nur wenn das Handy oder Smartwatch irgendetwas, so ein Gerät nebendran liegt, kostet dich das Konzentration. Die Forschenden reden da von 12-13% weniger Aufmerksamkeit. Obwohl keine Nachricht reinkommt, du nichts machst, ist deine Aufmerksamkeit.
0: Nur weil es dort liegt?
1: Ja. Ein Hirn weiss eigentlich, es könnte jederzeit etwas passieren und darum bleibt quasi ein Teil von deiner Aufmerksamkeitsspanne immer in Bereitschaft. Die Expertin hat mir gesagt, Erreichbarkeit ist also ein riesen Ablenkungsfaktor und das habe ich jetzt persönlich noch heftig gefunden. Auch wenn ich es nicht einmal bei dir oder Flugmodus drin ist, lenkt es ab.
0: Verführung?
1: Ja. Ja.
0: Einstein ist der fehlenden Konzentration, der Ablenkung auf der Spur. Wir reden weiter über die Besten sind. In Sachen Konzentration. Die Fluglotsin und Fluglotsin. Gut 5 Minuten.

0: bringen den letzten Akkord, kommen abbiegen, über und jetzt. Halleluja, da löst sich alles schön auf. Coldplay, Feels Like I'm Falling in Love. Handy weg, gerade gehört, alles nicht neu. Handy weg, wir sind im Alltag ständig abgelenkt. Lärm, Mails, alle Younger und alles Technische. Wie gut können wir uns wegen all dem rund um all das eigentlich noch konzentrieren? Dieser Frage widmet sich SRF Einstein heute Abend im Fernsehen. Dafür hat Katrin Hönegger ein Konzentrationsexperiment mitgemacht. Dabei herausgekommen ist zum Beispiel, wir haben zwar das Gefühl, dass wir Ablenkung ganz gut schaffen können. Multitasking können wir doch.
1: Das habe ich ehrlich gesagt auch gedacht von mir und die Expertin gefunden. Ich sage jemanden, der mit Ablenkung relativ gut umgehen kann, aber Tests haben es trotzdem gezeigt. Mit Ablenkung machst du mehr Fehler und wirst langsamer. Das haben meine Tests gegeben. Und das Gemeine ist auch, man merkt ja das selber oft gar nicht. Man hat das Gefühl, wir liefern dauernd unsere Bestleistung ab, aber wir überschätzen uns da regelmässig.
0: Du hast noch eine Probe auf das Exempel gemacht. Du bist bei der Fluglotsin und bei der Fluglots gesehen. Von denen sagt man ja, die können und müssen sich wahnsinnig gut konzentrieren. Das ist quasi die Konzentrations-Champions League.
1: Das war extrem eindrücklich. Das ist extrem Leistung fürs Hirn. Die müssen gleichzeitig unglaublich viele Informationen verarbeiten, dürfen trotzdem nie den Überblick verlieren. Und spannend habe ich gefunden, Konzentration bedeutet dort eben nicht den Tunnelblick. Eine Fluglotsin hat mir gesagt, sie muss immer hoch konzentriert sein und gleichzeitig eben links und rechts alles mitbekommen.
0: Und du bist angetreten, hast dich verglichen. Wie bist du so?
1: Ich habe einen Eignungstest gemacht für angehende Fluglotsinnen und Fluglotsen. Mehr als die Hälfte geht dort in der ersten Runde raus. Und das war wirklich ein krasser Test. Ich habe zwei Module bestanden und beim dritten habe ich einen kleinen Fehler gemacht, aber der war fatal und dann bist du aus. Und du darfst dir wirklich einen Fehler erlauben. Ich habe, glaube noch nie so eine Nudel kaputte Heimfahrt gehabt nach einem Dreh. Also man merkt ziemlich schnell, wie anstrengend ein konzentriertes Arbeiten ist auf so Hochdruckniveau. Fluglotsinnen dürfen darum übrigens auch nicht länger als 2 Stunden am Stück arbeiten. Die müssen nachher eine Pause machen.
0: Gut, aber eben, das ist ein Extrembeispiel. Man muss ja nicht in jedem Job genau so funktionieren. Was nehmen wir jetzt mit? Gibt es Hoffnung für unsere komplett überforderten Hirne in dieser Ablenkungswelt?
1: Ja, du kannst dich konzentrieren. Das ist die gute Nachricht. Konzentration kannst du trainieren wie ein Muskel. Die Expertin hat gesagt, jedes Mal, wenn du bewusst dranbleibst, obwohl lieber würdest ablenken lassen, dann ist das wie Krafttraining fürs Hirn. Und sonst sind es wirklich simple Sachen. Also genug schlafen, Pause machen, Bewegung, das Handy bewusst weglegen. Und Pausen werden wirklich mega unterschätzt. Und das habe ich mitgenommen von dem Dreh. Mal im Zug statt aufs Handy starren und scrollen, einfach rausschauen. Das hilft im Hirn, aktiv Informationen zu verarbeiten. Das schafft überhaupt die Synapsenvernetzung und lässt dich nachher viel effizienter arbeiten und auch viel kreativer zu werden. Also, mache Pause. Oder wie ich seit dem Dreh immer wieder mache, Pause. Ich bewege mich, ich singe. Auch das hat die Neurowissenschaftlerin gesagt, singe mal. Und das ist wissenschaftlich geprüft und hilft mir tatsächlich.
0: Katrin Hönegger mit ihren Konzentrationsübungen. Einstein heute Abend 9 Uhr im Fernsehen SRF 1 oder jetzt schon auf Play SRF. Mit der grossen Frage, Konzentration, können wir das noch? Und wie gehört, singen grundsätzlich nichts Falsches. Ganz in unserem Sinn. Hier aus dem Kanton Jura, Carousel, Itinerant.

0: 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Am Donnerstagnachmittag, SRF Verkehrsinfo, 15.30 Uhr. Vor dem Gotthardtunnel Richtung Süden 9 Kilometer Stau und 1 Stunde und 30 Minuten Wartezeit ab Erstfeld. Das Astra empfiehlt als Alternative die A13 via San Bernardino. Dann Richtung Norden 4 Kilometer Stau, 45 Minuten Wartezeit ab Quinto. Die Einfahrten in Göschenen und Airolo sind gesperrt. Außerdem Stau in Graubünden auf der A13 Richtung Chur zwischen Rotenbrunnen und Reichenau. In der Ostschweiz auf der A13 Richtung St. Margrethen zwischen Haag und Zenwald. Sowie auf der A3 Richtung Chur zwischen Niederurnen und Wesen. Dann in der Region Zürich vor dem Kubristunnel Richtung St. Gallen ab Dietikon und Urdorf Süd stockend. Danach vor dem Nordring Richtung Bern ab Baltenswil. In der Region Basel auf der A2 Richtung Deutschland ab dem Schweizer Halle-Tunnel. Und weiter zum Autoverlad Lötschberg noch. In Kandersteg beträgt die Wartezeit 1 Stunde.
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0: Monat. Und wir stehen für Schweizer Musik.
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0: Eine Empfehlung von unseren Radiokolleginnen und Kollegen von Couleur 3 in der Westschweiz, Lone Assembly, die kommen von Genf.
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0: Empfehlungen geben, das ist ja eine von unsere Kernkompetenzen machen wir sehr gerne. Ich empfehle jetzt zweimal Musik von Schweizer Frauenstimmen, die wir finden. Hören, live hören, lohnt sich. Das ist Gigi Malua von Meyenfeld. Hat sich ihre ersten Lorbeeren im Rap geholt. Hier unterdessen aber beim Pop gelandet. Aber im SRF Bounce Cypher hat es so getönt.
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0: Aber Gigi ist vielseitig, unterdessen hat sie musikalisch Varianz aufgebaut, zeigt Breite, eben der Pop ist dazugekommen. Das verbindet ihre Vielseitigkeit zu einem ganz eigenen Sound. Live geht Gigi zum Beispiel morgen am Dietiken Live- und Bund-Festival oder am 25. Juli Open Air Bütschwil oder dann am 6. August Stars in Town in Schaffhausen. Po Athena ist wieder da.
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0: sie gehört zu den grossen Schweizer Stimmen von der Gegenwart. Mit Angst hat sie sich schon vor einem Zeitchen Respekt geholt. Hat sich der Artist Award können sichern an den Swiss Music Awards. Das ist der Preis, wo die Musikszene jemandem vergibt. Und jetzt gibt es ein neues Album von der Toa Athena, das heisst «Have I Lost My Magic».
5: Das klingt mega blöd, aber ich habe das Gefühl, das Album hat mich nochmal so ein bisschen erwachsen werden, obwohl ich ja wirklich schon lange erwachsen bin. Egal. Aber es hat wie, ja, ich glaube, ich traue ein bisschen mehr noch, zu mir zu stehen.
0: Athena geht's live. Morgen am 5. zu Mauer, Kanton Zürich. Oder am 19. Juni Lake and Sound, Rapperswil-Jona. Oder am 17. Juli Athena am Gurten Festival Bern.
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0: Die Stimme hat bei SRF 3 der Frühling eingeläutet. Unser Best-Talent, unsere Musikentdeckung vom letzten März. Pina Palau von Zürich. Outdoor Guy. Und der Guy hier dominiert die nächsten Wochen Fußball.
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0: gerne mal wieder vorgenommen. Athlete auf SRF 3 am Donnerstagnachmittag. Half Lights.
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0: SRF3. Hemberg im Toggenburg, St. Gallen. Remo Furrer.

0: Fallin. 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
1: Die Nachrichten von SRF um 16 Uhr mit Manuela Burgermeister. Er tritt aus der SP aus, will aber bei den nächsten Wahlen wieder antreten. Der Zürcher Ständerat Daniel Josic politisiert vorerst parteilos weiter. Und Kokain wird in der Schweiz nicht nur im Ausgang oder von schwer Abhängigen konsumiert. Eine neue Analyse zeigt, in welchen Bevölkerungsgruppen und Branchen besonders häufig gekokst wird. Das Wetter heute aus Westen verbreitet Regen, morgen nur noch stellenweise nass bei 19 Grad. Der Zürcher Ständerat Daniel Josic tritt aus seiner Partei, der SP, aus. Und er will Ständerat bleiben, auch über die Wahlen im nächsten Jahr hinaus. Das kündigt er heute vor den Medien an, eine Woche, nachdem ihm die Delegierten der Zürcher SP das Vertrauen entzogen hatten. Inlandredaktor Sandro Della Torre.
2: Er sei ein Sozialliberaler, ein SPler vom rechten Rand. Und für Leute wie ihn sei der Platz in der Partei immer knapper geworden, sagt Daniel Josic.
3: Mindestens ist das meine Wahrnehmung und da bin ich nicht ganz alleine. Versucht die Parteileitung oder ist es das Bestreben der Parteileitung, die Partei nicht breit aufgestellt zu haben, sondern klar auf einem Linkskurs?
2: Dass die Partei mit ihm nicht mehr in die Wahlen vom nächsten Jahr gehen wolle, habe diesen Bruch offengelegt. Nun trete er aus der SP aus, Ständerat wolle er aber bleiben.
3: Weil ich motiviert bin, weil ich mich unterstützt fühle, weil ich glaube, dass ich etwas erreichen kann für den Kanton Zürich und die Schweiz, werde ich also 2027 noch einmal für den Sitz des Ständerats im Kanton Zürich kandidieren.
2: Als Parteiloser werde er nun abklären, welcher Fraktion und welcher Gruppe im Ständerat er sich künftig anschließen könne. Die Mitte und die FDP würden dafür in Frage kommen, so Daniel Josic. Mit wem die Zürcher SP bei den nächsten Wahlen ihren nun verloren gegangenen Sitz verteidigen will, ist noch offen.
1: Wegen des G7-Gipfels in Frankreich Mitte Juni unterstützt die Schweizer Armee die Sicherheitskräfte im Raum Genf. Rund 4'000 Soldatinnen und Soldaten helfen unter anderem beim Schutz des Flughafens Genf und bei der Sicherung der Grenze zu Frankreich, wie das Verteidigungsdepartement mitteilt. Die Luftwaffe überwacht zudem während des Gipfels den Luftraum. Mit dem Armeeeinsatz sollen Polizei und Grenzschutz entlastet werden. Das Parlament hat dem Einsatz zugestimmt. Während des Gipfels sind verstärkte Grenzkontrollen geplant. Zudem können einzelne Grenzübergänge je nach Lage vorübergehend geschlossen werden. Das Treffen der Staats- und Regierungschefs der G7-Staaten findet vom 15. bis 17. Juni in Évian-le-Bain statt, auf der französischen Seite des Genfersees. Die Hisbollah-Miliz im Libanon lehnt die verlängerte Waffenruhe mit Israel ab. Das heißt es in einer Erklärung von Hisbollah-Chef Naim Qassim, die im Fernsehen verlesen wurde. Eine Waffenruhe, bei der die Hisbollah ihre Angriffe einstellen müsse, während die israelischen Angriffe weitergehen, komme einer Kapitulation gleich, hieß es. Die Hisbollah befürworte aber einen umfassenden Waffenstillstand, bei dem Israel seine Angriffe beende und sich aus libanesischem Gebiet zurückziehe. In der Nacht wurde bekannt, dass Israel und der Libanon ihre bereits vereinbarte Waffenruhe verlängern. Zudem haben sich die beiden Länder darauf geeinigt, wie sie durchgesetzt werden soll. Die Hisbollah war an den Gesprächen allerdings erneut nicht dabei. Wer konsumiert eigentlich Kokain und in welchem Kontext? Das wollte die Stiftung Sucht Schweiz genauer wissen. Sie hat dafür die wichtigsten Erkenntnisse und Daten analysiert. Und diese zeigen klar, der Konsum nehme in der Schweiz kontinuierlich zu und Kokain sei längst nicht nur eine Partydroge. Tobias Meyer.
4: Jung, urban, gut ausgebildet und männlich. So beschreibt die Analyse den durchschnittlichen Kokainkonsumenten in der Schweiz. Dabei beschränke sich der Konsum nicht nur auf schwer abhängige Personen und solche, die am Wochenende oder an Partys koksen. Auch unter der Woche sei der Konsum beachtlich, schreibt Sucht Schweiz. Auch bei der Arbeit. In einzelnen Branchen werde Kokain teils funktional eingesetzt, also um leistungsfähiger, wacher oder selbstsicherer zu werden. Als Beispiele nennt der Bericht die Gastronomie, das Baugewerbe oder auch die Kunst- und Unterhaltungsszene. Hoher Leistungsdruck, lange oder unregelmäßige Arbeitszeiten oder auch Unsicherheit seien Risikofaktoren. Es brauche deshalb Präventionsmaßnahmen, die sich gezielt an risikobehaftete Berufsgruppen und Personen richteten, empfiehlt der Bericht. Die bestehenden Angebote erreichten viele erwerbstätige Leute wohl nur ungenügend und betroffene Personen suchten oft erst spät Hilfe.
1: Zu den Börsendaten von SIX. Der Swiss Market Index liegt im Moment bei 13.385 Punkten plus 1,3%. Der Dow Jones Index in New York steigt um 1,4%. Der Euro wird zu 91,71 Rappen gehandelt, der Dollar zu 78,82 Rappen. Soweit die Meldungen.
5: Wolken sind aufgezogen, Jörg Ackermann von SRF Meteo. Hat es noch Sonne?
6: Ja, ganz im Osten, weil die Front eben von Westen gekommen ist. So haben wir nur noch Mengadin, wo die Sonne noch durch die Wolken durchkommt. Sonst hat es eben schon an vielen Orten die dichten Wolken im Laufe des Nachmittags aufgezogen. Und die Wolken haben auch schon Regen gebracht an vielen Orten. Aber noch nicht ganz überall, ganz in Graubünden. Da wird es erst im Abend nass. Und so geht es eben heute Abend nass weiter. Vor allem in den zentralen und östlichen Bergen kommen zum Teil grössere Regenmengen zusammen.
5: SRF Verkehrsinfo von 16.06 Uhr vor dem Gotthardtunnel Richtung Süden. 6 Kilometer Stau und eine Stunde Wartezeit ab Amsteg. Dann Richtung Norden 4 Kilometer Stau und 45 Minuten Wartezeit ab Quinto. Die Einfahrten in Göschenen und Airolo sind gesperrt. Außerdem Stau in Graubünden auf der A13 Richtung Chur zwischen Rotenbrunnen und Reichenau. In der Ostschweiz auf der A13 Richtung St. Margrethen zwischen Haag und Zennwald. Sowie auf der A3 Richtung Chur zwischen Niederurlaub Urnen und Wesen, dann in der Region Zürich vor dem Gubristunnel Richtung St. Gallen, ab Dietikon und Urdorf Süd vor dem Nordring Richtung Bern ab Baldenswil. Dann die Region Basel auf der A2 Richtung Deutschland ab dem Schweizer Halletunnel sowie auf der A18 Richtung Basel zwischen Rheinach-Nord und Mottens-Süd, dort wegen eines Unfalls. Und noch zum Lötschberg, Autoverlad in Kandersteg beträgt die Wartezeit eine Stunde.
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5: Mit einem Comeback, wo man nicht recht wissen, was man davon halten können. Ein Comeback aus den 80ern, aus dem Kinderzimmer. Ein Kinderzimmer hält eher bei den Gielen, muskelbepackt und mit einem Schwert He-Man. Der He-Man ist im Kino, ist die Action. Die Actionladung mit Muskeln noch sehenswert, fragen wir unseren Filmmensch Enno Reins in dieser Halbstunde.
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1: So ist der Veronika Fusaro für die Schweizer Eurovision Song Contest gegangen. Aber der Contest ist vorbei. Jetzt kommt der Lederbau-Contest, der ganz grosse.
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0: 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Ein Comeback, ein 80er-Jahre-Comeback geht es im Kino. Wir heissen nachher davon, ob man es schauen soll oder nicht. Die Masters of the Universe mit dem Superheld He-Man. Ganz viele Muskeln dran und so weiter. Und He-Man, die Figürli, haben viele früher gesammelt. Und die Figürli sind bis heute gesuchte Sammelobjekte. Da gibt es Leute, die würden Tausende von Franken für so etwas ausgeben. Und das Spannende zum Film, wo wir es nachher davon haben, die Musik gemacht oder mitgemacht hat der Gitarrist von der Queen, der Brian May. Und an der Premiere ist er gekommen mit so einem Sammelfigürchen und gesagt, Obacht, quasi nicht anlängen, der Staat von meinem Sohn.
1: This is an original He-Man from my son. I have permission to bring him here today, because he's well over 40 years old. He doesn't look it, does he? But yeah, original He-Man figure must be worth about 3,000 pounds, I should think. But I'm never, ever selling him.
0: Etwa 3,000 Pfund sind das unterdessen wert. Würde er natürlich nie verkaufen, das Figürli. Ehre Sache. Aber wie ist der Film, wo der Brian May die Musik mitgemacht hat? Hören wir nachher. Zuerst mal das, was er richtig gut gemacht hat. Queen, another one bites the dust.

0: machen wir doch eine Zeitreise, wenn ich schon Queen habe gespielt. Eine Zeitreise gibt es ja ständig. Alles, was mal da ist, kommt wieder. Erst recht im Kino, alles kommt wieder zurück. Das mal Masters of the Universe läuft ab heute.
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0: Ja, es ist der He-Man, Masters of the Universe, dort, wo viele Kindheit von den 80ern zurückspickt. Die Actionfigur He-Man hat es schon mal gegeben im Kino, war ein rechter Flop gewesen. Der Held mit dem dicken Bizeps und dem Schwert. SRF Filmmensch Enno Reins, was ist eigentlich so der Lebensinhalt von dem He-Man? Was bewegt der Typ?
2: Es ist eigentlich eine super simple Sache. Es ist der Kampf gut gegen böse auf einem fernen, unbekannten Planeten namens Eternia. Der Oberschurke heißt Skeletor. Das ist so ein blauer Muskelprotz und sein Kopf ist ein Totenschädel und sein Gegner, der Gute, das ist He-Man. Und He-Man, der muss dann für seinen Kampf natürlich super stark sein und dafür muss er immer das Schwert der Macht in die Luft halten und rufen durch die Macht. Macht von Grayskull, ich habe die Macht.
3: By the power of Grayskull.
2: Also genau, er hat dann die Macht, damit ist er nahezu unbesiegbar. Und dann zieht er immer mit all seinen Freunden, die Teela, Man-at-Arms oder Fisto heißen halt, gegen Skeletor und besiegt das Böse kindgerecht.
0: Und der neue Kinofilm dazu ist wahrscheinlich nicht viel anders gestrickt.
2: Nein, er ist wirklich nicht viel anders gestrickt. Da ist wieder Skeletor, wieder will er Eternia erobern und die Macht von Grayskull für sich gewinnen. Es gibt aber einen Twist. Weil He-Man als Kind auf die Erde fliehen muss. Er verliert das Schwert und wird dann auf der Erde erwachsen. Und weil er jedem erzählt, er kommt vom fremden Planeten, halten ihn eigentlich alle für einen Spinner.
4: Also, ich komme nicht von hier.
5: Die Storys, die du raushaust, dass du hier festsitzt, bis du dieses Zauberschwert findest, das dich nach Hause bringt.
6: Diese Neigung zu Nerdzeug und schwertartigen Dingen, das macht den Leuten Angst, besonders Daryl.
2: Ja, und natürlich, irgendwann schafft er es dann doch nach Eternia als Erwachsener. Aber natürlich kommt er mit dem Ganzen nicht zurecht. Er ist halt die Großstadt auf der Erde gewöhnt und jetzt nicht irgendwelche Schurken mit Totenschädelkopf.
0: Nochmal noch etwas für Fans?
2: Der Film, ja, er ist eigentlich hauptsächlich für Fans, die werden glücklich sein. Die große Frage ist ja so, diese Fans sind mittlerweile erwachsen, ist dieser Film auch was für ihre Kinder und Enkel? Ich weiß es nicht. Ich bin ein großer Fan von den Zeichentrickserien, die verschieden gibt von He-Man. Und deshalb, ich habe eigentlich genau in diesem Film das bekommen, was ich auch erwartet habe. Es ist verfilmtes Kinderzimmer, es ist herrliche Sinnlosigkeit, es ist Edeltrash und es versucht auch wirklich nicht mehr zu sein. Das macht das Ganze ehrlich und wirklich zu einem kurzweiligen Kinovergnügen, wenn man mit He-Man was anfangen kann.
4: Das ist mein Zuhause. Dafür kämpfe ich. Aber ich brauche jeden Mann, jede Frau und was immer du bist.
0: Masters of the Universe läuft ab heute im Kino.
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0: Gwen Stefani mit einem No Doubt, hey, Anfangs Jahr 1000 von Reggae können. Schöne Nummer. Underneath the Doll, an dem Donnerstag um 4:30 Uhr, kurz Nachrichten mit dem Manuela Burgermeister.
1: Der Zürcher Ständerat Daniel Josic tritt aus seiner Partei, der SP, aus. Er will aber Ständerat bleiben und deshalb auch bei den Wahlen im nächsten Jahr wieder antreten. Das hat er heute vor den Medien angekündigt, eine Woche nachdem die Delegierten der Zürcher SP entschieden hatten, ihn für die Wahlen 27 nicht mehr als Kandidaten aufzustellen. Am G7-Gipfel in Frankreich Mitte Juni unterstützt die Schweizer Armee die Sicherheitskräfte im Raum Genf. Rund 4000 Soldatinnen und Soldaten helfen unter anderem beim Schutz des Flughafens und bei der Sicherung der Grenze zu Frankreich, wie der Bund mitteilt. Der Kokainkonsum in der Schweiz nimmt zu. Das zeigt eine Analyse der Stiftung Sucht Schweiz. Besonders häufig wird die Droge von Männern und von jungen Erwachsenen konsumiert. Viele der Konsumierenden seien sozial integriert, gut ausgebildet und erwerbstätig.
0: Der FC Thun hat heute den Nachfolger vom Meistertrainer Mauro Lustrinelli präsentiert, David Lendi vom SRF Sport. Der Name ist zwar eine Überraschung, das Thun selber ist aber bestens bekannt.
2: Der Gianluca Privitelli hat beim FC Thun einen 3-Jahres-Vertrag unterschrieben. Für den 48-jährigen Aargauer ist es eine Rückkehr ins Berner Oberland. Von 2018 bis 2021 hat er nämlich den Nachwuchs vom FC Thun trainiert. Die letzten 3 Jahre war er der Trainer der U20-Nationalmannschaft. Luca Privitelli hat bis jetzt allerdings weder als Spieler noch als Trainer grosse Spuren hinterlassen. Er ist jetzt nämlich zum ersten Mal Trainer im Profibereich. Als Spieler hat er unter anderem für Biel und Solothurn geschuttet. Und die erste Finalistin in Roland Garros heisst Mira Andrejeva. Sie gewinnt ihre Halbfinale gegen Marta Kostyuk souveräne 2 Sätze.
0: Der Donnerstagabend, Jörg Ackermann von SRF Meteo, eine verregnete Sache.
3: Ja, wenn das ganze Morsch, also glaube Bünde und auch so im Bereich um Schaffhausen um noch trocken ist, bleibt es heute Abend an vielen Orten regnerisch und auch windig. Besonders in den zentralen und östlichen Bergen kommt in der Nacht einiges an Regen zusammen und kleine Bäche können über die Ufer kommen. Dazu sinkt die Schneefallgrenze auf 2100 bis lokal 1700 Meter. Die höchsten Alpenpässe werden in der Nacht also eingeschneit.
0: SRF Verkehrsinformation von 16.32 Uhr vor dem Gotthardtunnel Richtung Süden, 6 Kilometer Stau, das heisst rund 1 Stunde Wartezeit ab Amstieg. Dann Richtung Norden 4 Kilometer Stau, 45 Minuten Wartezeit ab Quinto. Die Einfahrten in Göschenen und Airolo sind gesperrt. Außerdem Stau in Graubünden auf der A13 Richtung Chur zwischen Rotenbrunnen und Reichenau. In der Ostschweiz auf der A3 Richtung Chur zwischen Niederurnen und Wesen. In der Region Zürich auf dem Nordring Richtung St. Gallen ab Dietikon, folglich auch auf dem Westring ab Urdorf Süd und vor dem Nordring Richtung Bern ab Baltenswil. Dann auch Stau in der Region Solothurn auf der A1 Richtung Zürich zwischen Wangen an der Aare und Herkingen. In der Region Bern auf der A1 Richtung Zürich zwischen Neufeld und Schönbühl. In der Region Basel auf der A2 Richtung Deutschland ab Pratteln und in der Gegenrichtung zwischen dem Grenzübergang Weil und Hagnau und dadurch auch auf dem Westring, Quatsch, dadurch auch auf der A3 ab St. Johann.
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0: Schönes Chörli von der One Republic, Need Your Love auf SRF 3. Der Ort, wo die Kantone vertreten sind, im Bundeshaus Bern, im Ständerat, die Chambre de Réflexion. Jeder Sitz dort ist begehrt.
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0: Ja, und jetzt sieht man es, oder? Der Haussegen zwischen dem Ständerat Daniel Josic und seiner Partei, der SP, der hängt schon länger schief. Zuletzt haben ihm die Delegierten von der Zürcher SP eine Abfuhr erteilt für eine weitere Kandidatur als Ständerat. Heute hat Daniel Josic seine Konsequenzen daraus gezogen und entschieden, er tritt aus der SP aus und verlässt auch die Bundeshausfraktion. Bei den nächsten Wahlen will er aber trotzdem antreten. Warum das und was bedeutet das für die SP? Info 3 geht diesen Fragen nachher am 5 Uhr zu antworten.
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0: Ui, jetzt hat es aber ziemlich abgekühlt, Jörg Ackermann.
3: Genau, am Mittag haben wir noch etwa 22 Grad gehabt. Jetzt mit dem Regen und Wind sind Temperaturen 15 Grad abgegangen. Noch wärmer, noch über 20 Grad haben wir jetzt gerade noch im Rhonetal, wo es auch noch zum Teil trochen ist, oder auch im Rheintal und im Unterengadin, wo man die 20 Grad noch überschreitet. Aber auch dort kommt es in den nächsten 1-2 Stunden bald mal regnen. Und dann gibt es zum Teil auch grössere Regenmengen, so vom Urnerland über das Glanerland bis in den Alpstein, Teile vom Kanton Graubünden. Da kommen 20 bis 40 mm zusammen. Und etwa ein Drittel vom durchschnittlichen Juni-Niederschlag. Und das könnte vereinzelt kleine Bäche über die Ufer bringen und lokale Überschwemmungen verursachen. Sonst ist es deutlich weniger Regen, aber was auch noch erwähnenswert ist, ist die Schneefallgrenze, die da am Abend und in der Nacht herabkommt, oberhalb von etwa 2000 Meter. Da gibt es Neuschnee, zum Teil kann es auch noch tiefer abschneien und besonders auf den höchsten Alpenpass, Gotthard, Julierpass oder auch Flüerpass, haben wir morgen winterliche Bedingungen.
0: Ui. Und morgen für alle Regen oder Schnee?
3: Nicht mehr für alle. Morgen kann es aber noch nass werden, sind einzelne Regengüsse unterwegs und allgemein hat es morgen noch viel Wolken. Der Tag lockert es aber morgen tendenziell mehr und mehr auf. Das heisst, es gibt immer längere sonnige Phasen und gegen den Abend wird es dann sogar recht sonnig. Den Bergen an, da muss man am morgen Nachmittag noch mit einzelnen Platzregen rechnen. Und am Wochenende gibt es einen Steigerungslauf beim Wetter. Am Samstag haben wir zuerst noch dichte Wolken, die abziehen und den Sonnenplatz machen. Und am Sonntag ist es dann häufig sonnig und nochmal ein bisschen wärmer.
0: Gut informiert, richtig Feierabend. Das ist SRF 3 am 17 vor mit der Katy Perry. Band-Aids.

0: Das ist SRF 3 am Donnerstag. Tiger Woods, Marcel Hirscher, Lindsay Vonn, ein Haufen andere haben es gemacht, vom Profisport zurückgetreten und ein paar Jahre später ein Comeback gegeben. Der nächste grosse Name seit ein paar Tagen bekannt, was Comeback gibt, ist Serena Williams, eine der erfolgreichsten Tennisspielerinnen von allen Zeiten. Vor 4 Jahren hat sie sich vom Profitennis zurückgezogen, heute 44 und hat offenbar wieder Lust. Sie tritt nächste Woche im Queen's Club zu London im Doppel wieder an, ist sie dort am Start. Wie ist es, so ein Comeback zu geben? Das weiss niemand besser als die Schweizerin Martina Hingis, die genau das gemacht hat. Spielt aktuell gerade am Legendenturnier in Paris. Mit ihr bin ich verbunden. Sie ist im Taxi unterwegs. Wir dürfen uns duzen. Hallo Martina.
1: Ja, hoi Mario.
0: Die Gegnerinnen von vorher hast du gerade vom Platz gefegt, wie ich gesehen habe, offenbar nichts verlernt.
1: Ja, ein bisschen ab und zu typisch schon noch mal. Es ist aber jetzt ziemlich windig da jetzt in Paris. Darum hat man schon das Gefühl gehabt, dass die paar Favoriten, die noch gewesen sind, auch bei den Frauen vor allem, die Sabalenka gestern ein bisschen untergegangen ist in dieser windigen Situation. Aber ja, ja, nein, wir sind ein bisschen alle im gleichen Boot und spielen sicher auch nicht mehr so jeden Tag wie Profis oder die, die auf der Tour Tag in Tag so rausspielen. Aber es macht immer noch Spass und Freude und gewinnen, es tut immer gut.
0: Serena Williams gibt ein Comeback im Doppel. Was hast du gedacht, als du das erfahren hast?
1: Ja, gut, man hat schon ein bisschen länger gemunkelt, dass sie da, wie die Schwester halt, wie Ines auch, vielleicht ein Match die zwei mit spielen und dass sie mit dem Kliebhol gelebt hat. Aber, ja, gut, eben, von Phrase überrascht jetzt nicht, aber, wie sie jetzt da spielen wird, ja, ich habe das eine oder andere Trainingsvideo gesehen. Ja, nimmt mich wunder, wird sicher spannend.
0: Du bist ja auch zurückgekommen. Im 2013 das grosse Comeback im Doppel, sehr erfolgreich. Weitere Grand Slam-Titel, Mixed und Olympiasilber hat es auch noch gegeben. Also, du hast quasi eine riesige zweite Karriere. Wieso damals bei dir das Comeback im Doppel?

0: Fanhype gewonnen. Und habe ich gefunden, ja, wieso nicht? Wenn es so gut läuft, dann ist eigentlich noch gut. Kann ich es ja noch ein bisschen, oder?
1: Es ist damals sehr, sehr gut gelaufen. Ist der Doppel, sagen wir, altersgerechter, wenn man nicht mehr ganz jung und frisch ist? Oder ist es einfacher? Was muss ein Laie da daraus herausziehen, dass es so gut funktioniert, wenn jemand zurückkommt und dann eigentlich so gut ist?
0: Natürlich, mein Tennisspielen muss halt schon immer können, das ist sicher zu vorausgesehen, aber von den Trainings, vom Aufwand ist, ja, sagen wir mal, wahrscheinlich die Hälfte, die Kondition, was halt sehr wichtig ist, Präzision und Reaktion. Im Doppel ist es alles viel schneller und es passiert, die Ballwechsel sind nicht so lang, vom Konditionellen, es werden ja nur zwei Sätze gespielt und ein super Tiebreak im Anschluss, außer bei den Grand Slams. Also es ist eben von dem her ist es nicht so, dass man irgendwie muss Angst haben, dass man 3 Stunden dort verweilen muss. Und vor allem ist es ja auch einzeln, dass man auch doppelt die Einzelspielerinnen nachher angeschaut hat, dass es nicht über 3 Stunden geht. Aber ja, vor allem ist es sehr viel spezifischer geworden. Also es sind viel mehr, die sich daraus ergeben hat, dass nur noch Doppelspezialisten geworden sind. Und ja. Also, ich bin froh, dass ich noch so gut mitmachen
1: konnte. Gehöre ich das richtig? Es macht doch ein bisschen mehr Spass.
0: Ja, gut. Im Einzel- und Grenzlern zu gewinnen, hat schon sehr viel Spass gemacht.
1: Das
0: kann man nicht. Das ist ja gut gewesen.
1: Okay,
0: aber
1: gut.
0: Ja, man ist Zweiter. Man kann irgendwie die Gefühle zusammen teilen. Und ja, vor allem später in der Karriere nimmt es auch alles locker.
1: Alles klar. Jetzt ist Serena Williams Nummer 1 Jahre jünger. Ja, die hören es alles gut. Man ist unterwegs in Paris. Jetzt ist Serena Williams Nummer 1 Jahre jünger. Martina Hingis, wann gibt es ein Comeback auf der WTA-Turnier?
0: Aber das könnte man jetzt gar nicht vorstellen. Also,
1: doch nicht.
0: Ich würde sagen, ist er vielleicht ein bisschen langweilig, schaut sie das Tennis an, keine Ahnung. Also, es wird, es nimmt mich wunder, wie sie dann lang da das spielen wird und mitmacht. Ist es jetzt einfach mal so eine einmalige Sache auf raus und mal schauen, tut sie das ein bisschen abchecken, wo sie steht und wie sie spielt. Aber ich sage immer, das Tourleben, Woche rein, Woche raus, das ist eigentlich das, wo die Strapazen, die man mit sich bringt, immer die verschiedenen Orte und alles, dass man im Alter das einfach nicht mehr mitmachen will und eben der Körper auch nicht mehr mitmacht. Aber so zwischendurch sage ich, ja, wenn man hinter der Haustür Tennis spielen könnte, dann würde ich auch noch gerne ab und zu ein Match spielen.
1: Also, wir sind gespannt, vielleicht klappt es ja sogar noch einmal mit der Martina Hingis. Ich danke, grüße.
0: Oh, nein,
1: das
0: danke,
1: nicht.
0: Gut. Das ist schon gut.
1: Gut, alles klar.
0: In der Legende bin ich gut aufgehoben, das ist alles
1: sehr
0: wunderbar.
1: Schön. Und das bist definitiv eine Legende. Martina Hingis, Gruß auf Paris und viel Spass noch dort und vielen Dank für den kurzen Einblick in die Gedankenwelt der Comebacks.
0: Ja, alles Gute, danke, schönen Nachmittag.

0: Chiba, Rome wasn't built in a day. Nein, nicht in Rom sind wir vorher gesehen live, sondern in Paris sind wir gesehen, haben mit der Schweizer Tennislegende Martina Hingis ein bisschen geplaudert. Und zwar über Serena Williams, die ja ein Comeback in dem Doppel, also Martina Hingis auch schon gemacht hat. Und die Frage, ob Martina Hingis vielleicht doch nicht auch noch mal einmal bei den Profis antreten, hat sie dann doch gefunden, oh nein. Bei den Legenden sind sie tiptop aufgehoben, finden wir gut, finden wir legendär. So einen schönen Moment. SRF Verkehrsinfo, einiges los, kurz vor der 5, vor dem Gotthardtunnel Richtung Süden. 5 Kilometer Stau, bis zu einer Stunde Wartezeit ab Amsteg. Das Astra empfiehlt als Alternativroute die A13 via San Bernardino. Dann Richtung Norden, 3 Kilometer Stau, rund 30 Minuten Wartezeit ab Quinto. Die Einfahrten in Göschenen und Airolo sind gesperrt. Dann in Graubünden ist die A13 Richtung Norden zwischen Rotenbrunnen und Bonadutz wegen eines Unfalls im Isla Vella-Tunnel gesperrt. Der Verkehr wird dort umgeleitet. Außerdem Stau in der Region Zürich auf dem Nordring Richtung St. Gallen ab Dietikon, folglich auch auf dem Westring ab Udorf Süd, dann vor dem Nordring Richtung Bern ab Baltenswil, weiter in der Region Solothurn auf der A1 Richtung Zürich zwischen Wangen an der Aare und Herkingen, in der Region Bern auf der A1 Richtung Zürich zwischen Forsthaus und Schönbühl, in der Region Basel auf der A2 Richtung Deutschland ab Pratteln, in der Gegenrichtung zwischen dem Grenzübergang Weil und Hagenau und dadurch auch auf der A3 ab St. Johann. Es ist 5 Uhr.
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2: Paukenschlag bei der SP. Der Zürcher Ständerat Daniel Josic tritt aus seiner Partei aus und tritt bei den Wahlen 2027 als Parteiloser an. Verstärkter Grenzschutz. National- und Ständerat wollen damit grenzüberschreitende Kriminalität besser bekämpfen. Harzen dürfte es allerdings bei der Umsetzung. Und Klimaziel der Schweiz rückt weiter weg. SRF-Recherchen zeigen, dass die Zahlen des Bundes ungenau sind. Darüber sprechen wir jetzt im Info 3. Im Studio begrüßt Sie Cosette Espinosa. Guten Abend. Es ist ein Schlag für die SP. Die Sozialdemokratische Partei verliert einen Ständeratssitz. Denn Daniel Josic hat heute bekannt gegeben, dass er aus der SP und auch aus der Bundeshausfraktion austritt. Er bleibt als Parteiloser im Ständerat und tritt auch ohne Partei bei den Wahlen im Herbst 2027 an. Zürich-Korrespondent Dominik Steiner.
3: Er tritt aus und er tritt wieder an. Per sofort ist der Zürcher Ständerat Daniel Josic nicht mehr Mitglied der SP. Der Parteiaustritt sei ihm nicht leicht gefallen, so der 61-Jährige.
4: Ich bedauere natürlich den Entscheid. Oder? Ich habe ja am Donnerstag, also heute vor einer Woche, eigentlich angestrebt, von der SP nominiert zu werden. Von dem her wäre mir das lieber gewesen. Ich bin aber zu riesig gekommen, dass es wahrscheinlich gescheiter ist, wenn ich den Schritt vornehme. Und halt leider nach 27 Jahren die Sozialdemokratische Partei verloren.
3: Aus seiner Sicht blieb ihm nichts anderes übrig. Die Delegierten der Zürcher SP haben ihn nicht nominiert als Ständeratskandidaten. Eine Mehrheit der Parteibasis fand, er vertrete die Grundwerte der SP zu wenig, etwa bei Asyl- und Gleichstellungsfragen. Diese Nicht-Nomination wertet Daniel Josic wiederum als Zeichen dafür, dass die SP zu weit nach links abgedriftet ist. Oder wie er es selber formuliert.
4: Dass man den sozialliberalen Flügel in dieser Form, wie er bis jetzt politisiert hat, in der Partei so nicht möchte.
3: Die Partei wollte ihn also nicht mehr, die Zürcher Bevölkerung allerdings schon. So sieht das Daniel Josic selber.
4: Auf der anderen Seite habe ich aber sehr viele Mails bekommen von Bürgerinnen und Bürgern, die mich gebeten haben oder ermuntert haben, um sozusagen nächstes Jahr wieder für den Ständeratssitz im Kanton Zürich zu kandidieren.
3: Darum habe er sich entschieden, als Parteiloser bei den Wahlen anzutreten. Bis dahin behält Daniel Josic seine Sitze in den Kommissionen. Sollte er wiedergewählt werden, müsste sich Josic dann allerdings wieder einer Fraktion oder einer Gruppe anschließen, damit er in Kommissionen gewählt werden kann. Im Falle seiner Wiederwahl werde er das Gespräch suchen mit den Fraktionen der Mitte und der FDP, sagte Josic heute. Nach dem Bruch von Daniel Josic mit der SP verliert die Partei also einen ihrer 8 Ständeratssitze. Und die Debatte darüber, wie breit das Meinungsspektrum innerhalb der SP sein darf und wie stark die Parteileitung ihre Mitglieder auf einen strammen Linkskurs bringen will, dürfte neu entflammen.
2: Am G7-Gipfel in Frankreich Mitte Juni werden rund 4000 Schweizer Soldatinnen und Soldaten mithelfen, Manuela Burgermeister.
1: Die Schweizer Armee unterstützt unter anderem beim Schutz des Flughafens Genf und bei der Sicherung der Grenze zu Frankreich, wie das Verteidigungsdepartement mitteilt. Die Luftwaffe überwacht zudem während des Gipfels den Luftraum. Mit dem Armeeeinsatz sollen Polizei und Grenzschutz entlastet werden. Das Parlament hat dem Einsatz zugestimmt. Das Treffen der Staats- und Regierungschefs und Chefinnen der G7-Staaten ist vom 15. bis am 17. Juni in Évian-le-Bains auf der französischen Seite des Genfer Sees. Ausländer, die in der Schweiz leben, sollen künftig eine Sicherheitsabgabe bezahlen müssen, ähnlich der Wehrpflichtersatzabgabe für Schweizer Männer. Das will eine Mehrheit im Nationalrat. Damit soll die ausländische Wohnbevölkerung einen Beitrag zur Verteidigung der Schweiz leisten, so die Argumentation. Offen bleibt im Text des Vorstoßes, ob auch Frauen ohne Schweizer Pass die Sicherheitsabgabe bezahlen müssten. Der Vorschlag wird als nächstes im Ständerat behandelt. Der Kokainkonsum in der Schweiz nimmt zu. Das zeigt eine Analyse der Stiftung Sucht Schweiz. Besonders häufig wird die Droge von Männern und jungen Erwachsenen konsumiert. Viele der Konsumierenden seien sozial integriert, gut ausgebildet und erwerbstätig. In einzelnen Branchen werde Kokain teils funktional eingesetzt, also um leistungsfähiger, wacher oder selbstsicherer zu werden. Als Beispiele nennt der Bericht die Gastronomie, das Baugewerbe oder auch die Kunst- und Unterhaltungsszene.
2: Der Schutz der Schweiz an den rund 400 Grenzübergängen, der soll verstärkt werden. Das hat das Parlament heute zum wiederholten Mal beschlossen. So fanden im Ständerat zwei entsprechende Vorstöße aus SVP und FDP-Reihen eine klare Mehrheit. Die Umsetzung hingegen, die dürfte sich schwierig gestalten, denn das zuständige Amt für Zoll- und Grenzschutz hat schlicht zu wenig Ressourcen. Aus dem Bundeshaus berichtet Andreas Stüdli.
5: Mehr Grenzkontrollen, dafür gab es im Ständerat heute Mehrheiten. Fragezeichen bleiben aber, wie viel das bringt. Dass sich nicht viel verändern dürfte, schreibt ausgerechnet das Bundesamt für Zoll- und Grenzsicherheit BATZG selbst in einem Aktionsplan ans Parlament. Im Fazit heiße es, dass die Resultate und die Resonanz der Bemühungen sehr moderat ausfallen würden, sagte der Genfer Ständerat Mauro Boccia.
6: On pouvait s'attendre à ce que les résultats et la résonance extérieure soient modérés dans un premier temps.
5: Auch die Solothurner SP-Ständerätin Franziska Roth anerkannte, dass es ein Problem mit der grenzüberschreitenden Kriminalität gebe. Aber was mache das Parlament?
7: Es kürzt den zuständigen Behörden die Mittel.
5: Allein 6 Millionen Franken weniger im Budget für das BATZG für das laufende Jahr. Da helfe es auch nicht, wenn das Parlament immer wieder Motionen für einen intensiveren Grenzschutz überweise. SRF hat den vertraulichen Aktionsplan ans Parlament gelesen. Darin steht auch, dass für den langfristigen Schutz der Grenze 100 zusätzliche Stellen nötig seien. Diese 100 Stellen sind aber noch nicht finanziert, weil sie Teil des Plans von Verteidigungsminister Martin Pfister sind, die Armee stärker aufzurüsten und dafür die Mehrwertsteuer zu erhöhen. Dieser Plan stößt bei der Mehrheit der Parteien auf großen Widerstand. Jean-Luc Adorch ist SVP-Nationalrat und begrüßt intensivere Kontrollen an der Grenze. Der Präsident der Gewerkschaft Garanto, die das Zollpersonal vertritt, beurteilt die Finanzierung der 100 Stellen aber als höchst unsicher.
8: Ce projet semble quand même, si ce n'est morné, vivre une naissance pour le moins difficile. Et puis il faut que le Parlement se réveille et puis comprenne qu'il y a des priorités à fixer.
5: Diese Mehrwertsteuererhöhung erlebe eine schwierige Geburt. Das Parlament müsse deshalb aufwachen und Prioritäten setzen. Dass das bisherige Personal nicht ausreicht, das bestätigt auch das Bundesamt für Zoll- und Grenzsicherheit auf dem schriftlichen Weg.
9: Eine gezielte und situativ verstärkte Präsenz sowie eine intensivere Überwachung an den migrationsrelevanten Orten kann mit den aktuellen Ressourcen nur für eine befristete Zeit sichergestellt werden.
5: Ohne zusätzliche Mittel wird die Grenze also nicht langfristig intensiver kontrolliert, auch wenn das Parlament dies fordert.
2: In der Nacht haben Israel und der Libanon ihre Waffenruhe verlängert. Erneut war die Hisbollah nicht an den Gesprächen beteiligt. Nun hat sie sich dazu geäußert.
1: Eine Waffenruhe unter diesen Bedingungen werde von der Hisbollah-Miliz abgelehnt. Das heißt es in einer Erklärung des Hisbollah-Chefs. Dass die Hisbollah ihre Angriffe einstellen müsse, während die israelischen Angriffe weitergingen, komme einer Kapitulation gleich. Die Hisbollah befürworte aber einen umfassenden Waffenstillstand, bei dem Israel seine Angriffe beende und sich aus libanesischem Gebiet zurückziehe. Am Flughafen Frankfurt ist ein Flugzeug der Lufthansa eingeknickt. Das vordere Fahrwerk sei unerwartet eingeklappt. Dabei seien mehrere Mitarbeitende verletzt worden. Zum Zeitpunkt des Vorfalls befanden sich nur Mitarbeitende an Bord. Fluggäste waren laut der Lufthansa noch nicht eingestiegen. Die genauen Umstände des Vorfalls werden derzeit geprüft.
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2: Es sind klare Ziele, die sich die Schweiz auf die Fahne geschrieben hat. Bis 2030 sollen nämlich ihre Treibhausgasemissionen gegenüber 1990 mindestens halbiert werden. Dieses Ziel zu erreichen wird allerdings immer schwieriger. Hinzu kommt, dass das Bundesamt für Umwelt die Situation dem Parlament gegenüber weniger kritisch dargestellt hat, als sie ist. SRF-Recherchen zeigen, um das Klimaziel doch noch zu erreichen, braucht es in den nächsten 3,5 Jahren nochmals bis zu 630 Millionen Franken zusätzlich. Die Recherche von Jurek Müller, Julian Schmidli und Christian von Burg.
11: Wo steht die Schweiz bei der Erreichung ihrer Klimaziele bis 2030? Das wollte die Mitte-Politikerin Christine Büyer-Maubach letztes Jahr vom Bundesrat wissen. Die Antwort war exakt. 34 Millionen Tonnen CO2 müssten gemäß internen Berechnungen des Bundesamtes für Umwelt zusätzlich im Ausland kompensiert werden. Doch Recherchen von SRF zeigen, diese Zahl ist etwa um ein Drittel zu tief. Auf Grundlage des Öffentlichkeitsgesetzes konnte SRF die Berechnungen einsehen und dabei zeigte sich, dass ein wichtiger Posten ausgeklammert wurde. Das CO2 nämlich, das die Böden und der Wald in die Atmosphäre abgeben oder aber aufnehmen. Weil die Sommer immer trockener geworden sind, konnten die Bäume weniger wachsen und damit weniger CO2 speichern, wie Klimawissenschaftler Cyril Brunner von der ETH Zürich erklärt.
12: Entsprechend sehen wir über die letzten 35 Jahre die Tendenz, dass Wälder weniger CO2 aufnehmen und mehr CO2 abgeben, also unter dem Strich dann zu einer Quelle von CO2 geworden sind.
11: So wird die Emissionslücke stetig größer, um 7 bis 18 Millionen Tonnen CO2 bis im Jahr 2030. Will man diese Lücke, wie bisher geplant, mit Klimazertifikaten im Ausland kompensieren, so wird das teuer. 245 bis 630 Millionen Franken kostet das gemäß Berechnungen von SRF. Warum hat das Bundesamt für Umwelt dies alles in seiner Antwort an die Parlamentarierinnen ausgeklammert? Diese sogenannten Emissionen aus der Landnutzung, die seien andernorts aktiv kommuniziert worden, schreibt das BAFU auf Anfrage. Für die Zielerreichung der Schweiz aber sei dieser Aspekt, Zitat, erst seit Mai letzten Jahres mit der letzten Revision der CO2-Verordnung relevant. Axel Michailova von der Uni Zürich, einer der besten Klimapolitikkenner der Schweiz, sieht das anders.
13: Es ist klar, dass unter dem Pariser Abkommen Landsenken berichtet werden müssen. Das ist seit 2018 bekannt. Insofern erstaunt es mich, dass die Diskussion erst jetzt aufkommt.
11: Und Mitte-Nationalrätin Christine Büyer-Maubach fühlt sich vom Bundesamt für Umwelt schlecht beraten.
14: Eine transparente Kommunikation wäre sicher besser gewesen.
11: Denn für das Parlament sei eine klare Datenlage unabdingbar, um die richtigen Entscheide für den Klimaschutz zu fällen.
2: Und vor Wetter und Börse noch eine Meldung aus der Fußballwelt.
1: Schweizer Meister Thun hat einen Nachfolger gefunden für Trainer Mauro Lustrinelli. Es ist Gianluca Brividelli, der bisherige Trainer der Schweizer U20-Nationalmannschaft. Der FC Thun schreibt, er habe einen Vertrag für 3 Jahre unterzeichnet. Brividelli ist 48 Jahre alt und hat in der Vergangenheit schon einmal im Trainerstab von Thun gearbeitet. Die Börsendaten kommen von SIX. Der Swiss Market Index liegt im Moment bei 13.359 Punkten. Das ist ein Plus von 1,1%. Der Euro wird zu 91,69 gehandelt, der Dollar zu 78,88. Das Wetter am Abend und in der Nacht regnet es verbreitet. Morgen ist es dann zeitweise sonnig und nur noch stellenweise nass bei 19 Grad. Im Tessin wird es meist sonnig bei 24 Grad.
2: 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Einen schönen Abend wünschen Manuela Burgermeister und Cosette Spinoza.
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0: Fast 160 Milliarden Dollar die Rede ist von der mutmaßlich grössten Fälschung von einer Buchhaltung in der Geschichte von Indien und mit Bezug zur Schweiz. Die Wirtschaft dazu am 20 vor und noch vor dem halben, gerade vorher gehört hier. Einen neuen Trainer gibt es beim FC Thun, beim Meister Thun. Wer ist der Gianluca Privitelli? Wir wissen es in den nächsten Minuten.
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0: Schöne Nummer, oder? Ganz sphärisch verträumt. Die aktuelle vom Conan Gray spielen wir neu bei uns, heisst The Best. Und The Best gilt ja auch für FC Thun, oder? Aufgestiegen im Fußball, nachher geht Schweizer Meister geworden, Wahnsinn. Aber den verlierst auch wegen dem Erfolg nach der Saison prompt noch der Meistertrainer. Passiert so bei Thun. Der Mauro Lustrinelli ist auf Deutschland zur Union Berlin. Heute hat der FC Thun einen neuen Trainer vorgestellt, Tim Eckimann vom SRF Sport. Er heisst Gianluca Privitelli. Hast du ihn heute zu Thun getroffen? Was kann man über ihn erzählen?
1: Der Gianluca Privitelli, das ist ein Name, den die wenigsten kennen. Er war noch nie Trainer bei einem Profiteam. Er ist Schweizer, 48, und hat zuletzt die 20 Nazi trainiert. Und er kennt den FC Thun, weil der Gianluca Privitelli war 3 Jahre lang Stürmertrainer bei Thun und hat dort auch die 21 trainiert.
0: Und jetzt muss er in die grossen Fußstapfen treten vom Meistertrainer Mauro Lustrinelli. Wie hat der Gianluca Privitelli auf dich gewirkt?
1: Ja, ich habe das Gefühl gehabt, wenn er nervös war zum ersten Mal vor mir einem Mikro Wohn- und Kameras zu reden, hat man ihm das nicht angemerkt. Er war recht ruhig, gewesen, locker gewirkt. Zum Teil hat er nach einer Frage ein paar Sekunden überlegt, bis er eine Antwort gegeben hat. Auf die Frage, Thun ist als Aufsteiger sensationell Meister geworden. Wie ist es, wenn man als neuer Trainer jetzt nur noch verlieren kann?
2: Ich sehe es umgekehrt. Ich glaube, all die Menschen, die Spieler, der Staff, kommen ja euphorisiert zurück aus den Ferien. Die haben die beste oder eine vielleicht von der besten Zeit in ihrem Leben gehabt. Und mit solchen Menschen jetzt können starten, die maximal zufrieden sein, ist ja, geht nichts Besseres.
0: Und du hast es gesagt, oder? Er hat noch nie ein Profiteam trainiert, als Spieler auch nie auf diesem Level gespielt. Ist das nicht ein Risiko?
1: Es stimmt, er hat null Erfahrung bei den Profis. Das ist ein Risiko, aber als Trainer bei den Nazi-U-Teams hat er gute Spieler trainiert und Erfahrungen gesammelt. Und man muss auch sagen, wie ein Meister du nächste Saison läuft, hängt nicht nur am Trainer, sondern auch an der Frage, wie viele von den Meisterspielern bleiben bei Thun. Wahrscheinlich eher wenige, weil viele Spieler sind aufgefallen mit ihren Leistungen, sind begehrt bei anderen Clubs. Darum, ich würde sagen, es gibt sehr viele einfachere Aufgaben als neuer Trainer, ein Meisterteam zu übernehmen. Aber für ihn ist es sicher auch eine Chance. Und, was ich auch finde, es ist ein typischer Thun-Schachzug. Kein grosser Name, der FC Thun bleibt sich treu.
0: Und es wäre ja eine schöne Geschichte, wenn es funktioniert. Der Gianluca Privitelli bekommt einen 3-Jahres-Vertrag bei Thun und trainiert die Mannschaft nächste Woche beim Trainingsstart ein erstes Mal.
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0: Pop-Avantgarde mit die 80er. Legendär bis heute Talking Heads aus dem 85er And She Was am Donnerstagabend. Es ist 17:30. Das sind Kurznachrichten mit der Manuela Burgermeister.
1: Der Zürcher Ständerat Daniel Josic tritt aus seiner Partei, der SP, aus. Er will aber Ständerat bleiben und deshalb auch bei den Wahlen im nächsten Jahr wieder antreten. Das hat er vor den Medien angekündigt, nachdem die Delegierten der Zürcher SP entschieden hatten, ihn für die Wahlen 27 nicht mehr als Kandidaten aufzustellen. Der Kokainkonsum in der Schweiz nimmt zu. Das zeigt eine Analyse der Stiftung Sucht Schweiz. Besonders häufig werde die Droge von Männern und jungen Erwachsenen konsumiert. Viele der Konsumierenden seien sozial integriert, gut ausgebildet und erwerbstätig. Die libanesische Hisbollah-Miliz lehnt die verlängerte Waffenruhe des Libanons mit Israel ab. Das heißt es in einer Erklärung des Hisbollah-Chefs. Eine Waffenruhe, bei der die Hisbollah ihre Angriffe einstellen müsse, während die israelischen Angriffe weitergingen, komme einer Kapitulation gleich.
0: Vorher gerade hier gehört, der FC Thun hat heute mit dem Gianluca Privitelli den Nachfolger vom Meistertrainer Mauro Lustrinelli präsentiert. David Lendi vom SRF Sport. Thun ist aber nicht der einzige Club, der heute einen neuen Trainer vorgestellt hat.
2: Nein, auch der deutsche Bundesligist Bayer Leverkusen nimmt die neue Saison mit einem neuen Trainer in Angriff. Der Club hat den Dan Kasper Julmann freigestellt. Jetzt übernimmt der Carles Martinez. Für den 42-jährigen Spanier ist das erste Engagement in Deutschland. Zuletzt hat er 3 Jahre lang der französische Club Toulouse trainiert. Und die erste Finalistin in Roland Garros heisst Mira Andrejeva. Das Weltnummer 8 aus Russland gewinnt ihre Halbfinale gegen die Ukrainerin Marta Kostyuk, die in der Weltrangliste auf dem 15. Platz klassiert ist. Souveräne 2 Sätze mit 6:1 und 6:3.
0: Es ist heute gegen bewölkter und nasser geworden. Jörg Ackermann von SRF Meteo, morgen umgekehrt.
3: Genau, nach der regnerischen Nacht hat es morgen zuerst noch viel Wolken, die zum Teil noch Regen bringen. Dann wird es morgen aber tendenziell sonniger und im Laufe des Nachmittags sogar ziemlich sonnig bei knapp 20 Grad. Nur den Bergen an, da bleiben die Wolken zäher und es sind auch am Nachmittag noch Regengüsse möglich.
0: SRF Verkehrsinfo von 17.32 Uhr vor dem Gotthardtunnel Richtung Süden. 3 Kilometer Stau und 30 Minuten Wartezeit ab Wassen. Dann Richtung Norden ebenfalls 3 Kilometer Stau und 30 Minuten Wartezeit ab Quinto. Die Einfahrten in Göschenen und Airolo sind gesperrt. Dann in Graubünden ist die A13 San Bernardino Chur zwischen Rotenbrunnen und Reichenau in beiden Richtungen wegen eines Unfalls im Isabella-Tunnel gesperrt. Der Verkehr wird umgeleitet. Dann außerdem Stau in der Ostschweiz auf der A1 Richtung St. Margrethen zwischen Winkeln und Kreuzbleiche, in der Region Zürich, auf dem Nordring Richtung Bern ab Baltenswil und in Richtung St. Gallen ab dem Limmataler Kreuz. Folglich auch auf dem Westring ab Urdorf Süd, sowie auf der Flughafenautobahn Richtung Zürich ab Werft. Weiter in der Region Solothurn Stau auf der A1 Richtung Zürich zwischen Wangen an der Aare und Önsingen. In der Region Bern Richtung Zürich zwischen Bern-Bethlehem und Schönbühl sowie auf der A6 Richtung Biel zwischen Lies-Nord und Studen. Dann in der Region Basel stockend auf der A2 Richtung Deutschland ab Pratteln, in der Gegenrichtung zwischen dem Grenzübergang Weil und Hagnau und dadurch auch auf der A3 ab St. Johann. Und hier ist SRF 3 Best Talent im Ohr aus dem 18. Me and Marie aus dem Kanton Graubünden. Und der Mario Toriani im Studio. Guten Abend.

0: Samstagabend, das ist SRF 3 um 20 Uhr. Jetzt kommen wir finanziell in eine Grössenordnung von einer Zahl, die man sich eigentlich nicht mehr vorstellen kann. Gigantisch gross.
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0: Fangen wir vorne an. Es könnte der Anfang sein, könnte von etwas ganz Grossem. Ein Skandal im Bereich der Finanzen, wo man die Dimension noch nicht so richtig abschätzen kann. Die Rede ist von der mutmaßlich grössten Fälschung von einer Buchhaltung in der Geschichte von Indien, die auch Folgen bis in die Schweiz könnte haben. Im Zentrum des Skandals steht die Besitzerin der bekanntesten Schweizer Goldraffinerie, Valgambi im Tessin. Nachgefragt bei Manuel Rentsch von der SRF Wirtschaftsredaktion. Es geht um eine Untersuchung der Finanzmarktaufsicht von Indien. Von was für einer Summe reden wir da?
2: Es geht um einen mutmaßlichen Betrug im Umfang von 159 Milliarden Dollar. Geschäfte, die in den letzten paar Jahren sind angeblich falsch verbucht worden. Aufblasen von Einnahmen, Fälschung von der Buchhaltung. Das schreibt die Finanzmarktaufsicht von Indien. Das ist ein Bericht, der über 100 Seiten lang ist und mir vorliegt.
0: Darf ich die Zahl noch einmal schauen? 159 Milliarden.
2: 159 Milliarden Dollar.
0: Eine unglaubliche Summe. Und gegen wen richten sich jetzt die Vorwürfe?
2: Also im Zentrum steht die Firma Rajesh Mehta und Rajesh Export. Die machen Schmuck aus Gold oder auch Goldbarren. Die sagen selber, es sei der grösste Exporteur von Gold von Indien. Die Firma Rajesh, die im Zentrum steht, die ist auch in der Schweiz präsent.
0: Du sagst, ein Skandal, der Folgen könnte haben bis zu uns. Was ist jetzt die Verbindung zur Schweiz?
2: Also die indische Firma, die im Zentrum steht, die hat vor gut 10 Jahren die Firma Valgambi aus dem Tessin übernommen für 400 Millionen Dollar. Denn Valgambi, das ist eine der grössten Goldschmelzinnen der Welt, die Gold verarbeitet, hier in der Schweiz zum Beispiel Goldbarren. Die Valgambi, die kommt im Bericht von der Finanzmarktaufsicht von Indien sehr prominent vor und auch eine zweite Gesellschaft, Global Gold Refineries AG aus Luzern. Die Behörde kritisiert, dass Geldflüsse nicht super dokumentiert sind und aufblasen und dass sie über die Gesellschaften in der Schweiz passiert.
0: Der Vorwurf, dass die Bilanz gefälscht worden sei von dieser Gesellschaft in Indien, ist ja Geld verschwunden.
2: Wahrscheinlich schon. Laut dem Bericht sind das nämlich katastrophale Verhältnisse eben in diesen Bücherinnen. Ein Teil der Gelder der Firma Rajesh sei umgeleitet worden über private Konti vom Gründer der Firma und auch dem sein Sohn.
0: Viele offene Fragen. Wie ist die Behörde auf den Fall aufmerksam geworden?
2: Es hat einen Tipp gegeben, einen Aktionär, der darauf aufmerksam gemacht hat, dass da etwas nicht stimmen kann. Die Behörde hat dann eine renommierte Treuhandgesellschaft eingeschaltet, BDO, die das untersucht hat. Und das Resultat ist jetzt eben der Zwischenbericht. Die Firma aus Indien hat die Untersuchung zum Teil blockiert und hat sich auch auf die Schweizer Gesetze berufen, auf den Datenschutz in der Schweiz und hat darum Zahlen nicht offengelegt. Die indische Gesellschaft weist die Vorwürfe zurück, es sei ein Missverständnis, es sei alles korrekt.
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0: Und wir gehen jetzt ins Tessin zum Valentino Vivace. Fiore sind aktuelle und er geht in Kanton Jura auf Bruntrut zu dieser Body, die letztes Jahr in den Schlagzeilen war, weil noch mal alle rein dürfen. Da gibt es ein neues Kapitel in 5

0: Rucksack. Joyride, Donnerstag auf SRF 3. Sommer, Sommertag könnte ja so unbeschwert sein, oder? Aber manchmal kommt es dann gleich anders, nicht so locker, wie sie tönt. Ein Body letzten Sommer in den Schlagzeilen, die Bissin de Porrentruy, die Body von Brundrut im Kanton Jura. Da hat es Probleme gegeben mit jungen Badegästen, die sich gerne wieder daneben benommen haben, mehrheitlich Personen aus dem nahen Frankreich. Die Behörden von der Stadt haben durchgegriffen und entschieden, dass Leute ohne Aufenthalts- und Arbeitsbewilligung in der Schweiz nicht mit Body dürfen. Was dann zu einer Debatte geführt hat, in der Schweiz und über die Grenzen hinaus, man ist sich nicht ganz einig gewesen, ist das eine Diskriminierung und nicht zulässig oder eine pragmatische Lösung. Und jetzt geht die Debatte schon wieder los, sagt der Dario Brander. Unser Mann im Welschen sagt «Bonsoir, Dario».
1: «Bonsoir, Mario».
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0: Unterdessen ist der Sommer ja das erste Mal schon da gewesen. Die Party ist wieder offen. Und jetzt gibt es wieder zu reden, oder wie geht es weiter?
1: Ja, also ein Eintrittsverbot gibt es in dieser Badesaison nicht mehr. Auch Leute ohne Aufenthalts- oder Arbeitsbewilligung in der Schweiz sind also wieder willkommen. Aber man will fast sagen, in Anführungszeichen willkommen, weil die Bedingungen für sie sind deutlich strenger geworden. Die Gemeinde setzt jetzt nämlich auf unterschiedliche Preise für Leute mit oder ohne Aufenthaltsbewilligung in der Schweiz.
0: Und bedeutend strenger kann man natürlich noch in Zahlen sagen. Konkret, was heisst es, wenn man nicht einheimisch ist?
1: Ja, die Person zahlt schon mal das Doppelte, also 15 Franken statt 7,50 Franken für Erwachsene oder 8 Franken statt 4 für Kinder. Das ist aber noch nicht alles. Auswärtige können ihr Ticket auch nur noch online kaufen. Sie müssen sich am Eingang ausweisen und sie dürfen auch kein Saisonabo mehr kaufen.
0: 15 Stutz für einen Badeeintritt, ich würde jetzt mal sagen, ziemlich happige Einschränkungen.
1: Ja, das ist so. Die Behörden sagen aber, diese Massnahmen seien verhältnismässig, um wieder mehr Ruhe und Sicherheit in den Body zu schaffen. Außerdem sind es eigentlich nicht die Auswärtigen, die einen höheren Preis zahlen, sondern laut dem Lionel Mädchen, dem Präsident des Vereins, der diese Body führt, sind es die Einheimischen, die jetzt einen 50% Rabatt bekommen. So kann man das natürlich auch sehen.
0: Aber trotzdem auch nicht ganz überraschend. Es hat gegen das neue Reglement auch schon wieder Widerstand gegeben.
1: Genau, 17 Mitglieder von linken Parteien haben im Kantonsparlament im Jurassischen einen Einspruch erhoben gegen das neue Gesetz, das diese Vorschrift möglich macht. Kritikerinnen finden, dass die neuen Regeln gegen verfassungsrechtliche Grundsätze verstoßen. Die Body ist aber gleich schon offen und die neuen Regeln sind jetzt schon mal in Kraft. Ende Body-Saison wollen dann die Behörden wieder eine Bilanz ziehen.
0: Schauen wir Ende Sommer. À la prochaine.
1: À la prochaine.
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0: die wunderbare Three Doors Down aus dem US-Bundesstaat Mississippi. I'm here without you am Donnerstagabend. Zeit für Neues, das ist SRF 3.
1: Die Nachrichten von SRF um 18 Uhr mit Manuela Burgermeister. Er will weiter Ständerat bleiben, aber nicht mehr für die Zürcher SP. Daniel Jusic verlässt seine Partei und tritt trotzdem bei den nächsten Wahlen an. Und sie nehmen Kokain, um mehr leisten zu können oder selbstbewusster zu sein. Eine neue Analyse zeigt, in der Schweiz koksen besonders Männer und junge Erwachsene. Das Wetter am Abend und in der Nacht verbreitet Regen, morgen zeitweise sonnig und nur noch stellenweise nass. Der Zürcher Ständerat Daniel Jusic tritt aus seiner Partei, der SP, aus. Und er will Ständerat bleiben, auch über die Wahlen im nächsten Jahr hinaus. Das kündigte er heute vor den Medien an, eine Woche nachdem ihm die Delegierten der Zürcher SP das Vertrauen entzogen hatten. Inlandredaktor Sandro Della Torre.
2: Er sei ein Sozialliberaler, ein SPler vom rechten Rand. Und für Leute wie ihn sei der Platz in der Partei immer knapper geworden, sagt Daniel Jusic.
3: Mindestens ist das meine Wahrnehmung und da bin ich nicht ganz alleine. Versucht die Parteileitung oder ist es das Bestreben der Parteileitung, die Partei nicht breit aufgestellt zu haben, sondern klar auf einem Linkskurs?
2: Dass die Partei mit ihm nicht mehr in die Wahlen vom nächsten Jahr gehen wolle, habe diesen Bruch offengelegt. Nun trete er aus der SP aus, Ständerat wolle er aber bleiben.
3: Weil ich motiviert bin, weil ich mich unterstützt fühle, weil ich glaube, dass ich etwas erreichen kann für den Kanton Zürich und die Schweiz, werde ich also 2027 noch einmal für den Sitz des Ständerats im Kanton Zürich kandidieren.
2: Als Parteiloser werde er nun abklären, welcher Fraktion und welcher Gruppe im Ständerat er sich künftig anschließen könne. Die Mitte und die FDP würden dafür in Frage kommen, so Daniel Jusic. Mit wem die Zürcher SP bei den nächsten Wahlen ihren nun verloren gegangenen Sitz verteidigen will, ist noch offen.
1: Ausländer, die in der Schweiz leben, sollen künftig eine Sicherheitsabgabe bezahlen müssen, ähnlich der Wehrpflichtersatzabgabe für Schweizer Männer. Das will eine Mehrheit im Nationalrat. Damit solle die ausländische Wohnbevölkerung einen Beitrag zur Verteidigung der Schweiz leisten, so die Argumentation. Offen bleibt im Text des Vorstoßes, ob auch Frauen ohne Schweizer Pass die Sicherheitsabgabe bezahlen müssten. Der Vorschlag wird als nächstes im Ständerat behandelt. Wer konsumiert eigentlich Kokain und in welchem Kontext? Das wollte die Stiftung Sucht Schweiz genauer wissen. Sie hat dafür die wichtigsten Erkenntnisse und Daten analysiert und diese zeigten klar, der Konsum nehme in der Schweiz kontinuierlich zu und Kokain sei längst nicht nur eine Partydroge. Tobias Meyer.
4: Jung, urban, gut ausgebildet und männlich. So beschreibt die Analyse den durchschnittlichen Kokainkonsumenten in der Schweiz. Dabei beschränke sich der Konsum nicht nur auf schwer abhängige Personen und solche, die am Wochenende oder an Partys koksen. Auch unter der Woche sei der Konsum beachtlich, schreibt Sucht Schweiz. Auch bei der Arbeit. In einzelnen Branchen werde Kokain teils funktional eingesetzt, also um leistungsfähiger, wacher oder selbstsicherer zu werden. Als Beispiele nennt der Bericht die Gastronomie, das Baugewerbe oder auch die Kunst- und Unterhaltungsszene. Hoher Leistungsdruck, lange oder unregelmäßige Arbeitszeiten oder auch Unsicherheit seien Risikofaktoren. Es brauche deshalb Präventionsmaßnahmen, die sich gezielt an risikobehaftete Berufsgruppen und Personen richteten, empfiehlt der Bericht. Die bestehenden Angebote erreichten viele erwerbstätige Leute wohl nur ungenügend und betroffene Personen suchten oft erst spät Hilfe.
1: Ins Ausland. Die Hisbollah-Miliz im Libanon lehnt die verlängerte Waffenruhe zwischen dem Libanon und Israel ab. Hisbollah-Chef Naim Qassim erklärte, eine Waffenruhe, bei der die Hisbollah ihre Angriffe einstellen müsse, Israel aber weiter angreife, gleiche einer Kapitulation. Die Hisbollah befürworte aber einen umfassenden Waffenstillstand, bei dem Israel seine Angriffe beende und sich aus libanesischem Gebiet zurückziehe. In der Nacht verlängerten Israel und der Libanon die bereits vereinbarte Waffenruhe. Die Hisbollah war an den Gesprächen erneut nicht beteiligt. Die Hisbollah und Israel greifen sich weiter gegenseitig an. Durch einen Angriff im Libanon ist ein Soldat der UNO-Friedensmission UNIFIL getötet worden. UNIFIL machte keine Angaben, wer für den Angriff verantwortlich ist. Die israelische Armee sagt, es sei die Hisbollah gewesen. Zu den Börsendaten von SIX. Der Swiss Market Index schließt bei 13.341 Punkten. Das ist ein Plus von 0,9%. Der Dow Jones Index in New York steigt um 1,7%. Der Euro wird zu 91,71 Rappen gehandelt, der Dollar zu 78,85 Rappen. Soweit die Meldungen.
0: Wir stellen uns mal auf eine Regenacht ein, Jörg Ackermann, und morgen.
5: Ja, morgen wird es überall nass. Nach der regnerischen Nacht braucht es morgen vor allem am Vormittag noch einen Regenschutz oder Schirm, weil noch einzelne Regenwolken durchziehen. Und am Nachmittag bleibt es zumindest im Flachland vielfach trocken und es wird immer sonniger. Das bei knapp 20 Grad.
0: SRF Verkehrsinfo von 18.06 Uhr vor dem Gotthardtunnel Richtung Süden. 3 Kilometer Stau, 30 Minuten Wartezeit ab Wassen. Dann Richtung Norden ebenfalls 3 Kilometer Stau und 30 Minuten Wartezeit ab Quintop. Die Einfahrten in Göschenen und Airolo sind gesperrt. Dann in Graubünden ist die A13 Richtung Chur zwischen Rotenbrunnen und Reichenau wegen eines Unfalls im Isla-Bella-Tunnel gesperrt. Der Verkehr wird umgeleitet. Außerdem Stau in der Ostschweiz auf der A1 Richtung St. Margrethen zwischen Gossau und Kreuzbleiche. Dann in der Region Zürich auf dem Nordring Richtung Bern ab Baltenswil, in Richtung St. Gallen ab Seebach sowie auf der Flughafenautobahn Richtung Zürich ab Werft. Weiter Stau in der Region Bern auf der A1 Richtung Zürich zwischen Bern-Bethlehem und Schönbühl sowie auf der A6 Richtung Biel zwischen Lies-Nord und Studen. Dann in der Region Basel auf der A2 Richtung Deutschland ab Pratteln, in der Gegenrichtung zwischen dem Grenzübergang Weil und Hagnau und dadurch auch auf der A3 ab St. Johann.
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0: Es ist doch ein bisschen der Gradmesser, wie es uns geht, die Sache Wirtschaft jedes Jahr. Wie steht es um die Sicherheit und Stabilität der Schweizer Wirtschaft? Das ist das Interlaken aktuell die grosse Frage am Schweizer Wirtschaftsforum SEF. Wir sind morgen wieder dort, von 12 bis 3 live mit der Jenny Herren. Und die Frage vom Motto «Unbreakable» ist ja schon ein bisschen vorab beantwortet, oder wie es SEF-Chefin Corinne Blesi sagt.
7: Man kann, glaube ich, sagen, dass die Sorgen grösser geworden sind.
0: Und wir hören in dieser Halbstunde zu der Bundespräsident Guy Parmelin. Wie sieht er es denn?
8: Ja, das ist schwierig, das weiss ich.
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0: I'm high. Jetzt mal 4 ab 6 an diesem Donnerstag, die meisten haben 4 Abend. Aber wie war der Tag? Ist die Chefetage ein bisschen gereizt? Ja, ein bisschen leicht verunsichert? Unsicherheit ist das Stichwort. Das Interlaken am Swiss Economic Forum. Egal, ob es um geopolitische Unsicherheit geht, um einen technologischen Wandel, KI und so. Oder seit gestern mit neuen Zollsätzen aus Washington, die USA, die zusätzlich 12,5% Zoll auf Schweizer Importe in die Staaten angekündigt haben. Vieles unsicher, vieles ständig im Wandel. Wie willst du da als Unternehmen noch schlau wirtschaften?
1: Ja, das ist schwierig, das weiss ich.
0: Sagt der Bundespräsident Guy Parmelin, der SRF heute das Interlaken am Swiss Economic Forum getroffen hat.
1: Sie müssen Selbstvertrauen haben, immer versuchen zu antizipieren. Der Staat und die Regierung, das Parlament versuchen wir auch die besten Rahmenbedingungen zu bringen. Das heißt auch investieren in Innovation, in eine gute Ausbildung. Aber am Ende für uns die Hauptsache ist, dass die Bedingungen, die Rahmenbedingungen für jedes Unternehmen dasselbe ist.
0: Das heisst, so ein bisschen paraphrasiert, wir verhandeln weiter mit den USA und man hofft bis zu einem Zollabkommen darauf, dass die Unternehmen sich weiter anpassen können, durchwursteln irgendwie so. So viel an die Adresse der Unternehmerinnen und Unternehmer. Aber was löst die Unsicherheit bei der schaffenden Bevölkerung in der Schweiz aus? Wie bleiben wir vor lauter Unsicherheit psychisch gesund? Der Bundespräsident selber findet, der Ausgleich im Privatleben sei entscheidend.
1: Wenn ich Zeit habe, für mich das sind die Freunde und die Familie. Am Ende der Woche, wenn es möglich ist, versuche ich nach Bürsa, mein Dorf, zurückzukommen mit Freunden. Und natürlich, ich habe auch viel Vergnügen, manchmal zu gehen zu Anlässe. Letzte Woche, das war Eishockey-Weltmeisterschaft. Nächsten Sonntag muss ich Trachtenfest. Und dieser Austausch mit der Bevölkerung ist für mich wichtig auch.
0: So sieht der Bundespräsident. Aber was braucht es bei unseren Jobs, bei uns auf der Bühne, um psychisch fit zu bleiben, wenn die Welt so unsicher daherkommt? Mein aktueller Gint dieser Frage gehen wir bei SRF 3 morgen. Neun ist live nachher, das Interlaken Swiss Economic Forum. Jenny Herren sendet dort zwischen 1 und 3 direkt zu uns. Und ab und zu die richtige neue Platte für eine Platte. Doch, ich bin ein Plattenkind. Der neue Song von Lucas Graham heisst «To Know It, A Girl», geht genau 2 Minuten und ist wunderschön. «To Know A Girl».

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0: 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So, Donnerstagabend, es ist 6:30, Zeit für die Kurznachrichten. Da kommt Manuela Burgermeister.
2: Der Zürcher Ständerat Daniel Josic tritt per sofort aus der SP aus. Dies, nachdem ihn die Zürcher SP nicht mehr für die nächsten Wahlen aufstellen wollte. Seinen Ständeratssitz will Josic bei den Wahlen 2027 trotzdem verteidigen. Das gab er am Nachmittag vor den Medien bekannt. Ausländer, die in der Schweiz leben, sollen künftig eine Art Sicherheitsabgabe bezahlen müssen, ähnlich der Wehrpflichtersatzabgabe für Schweizer Männer. Das will der Nationalrat. Die ausländische Wohnbevölkerung soll so auch einen Beitrag zur Verteidigung der Schweiz leisten. Als nächstes diskutiert der Ständerat darüber. Die libanesische Hisbollah-Miliz lehnt die verlängerte Waffenruhe des Libanons mit Israel ab. Das heißt es in einer Erklärung des Hisbollah-Chefs. Eine Waffenruhe, bei der die Hisbollah ihre Angriffe einstellen müsse, während die israelischen Angriffe weitergingen, komme einer Kapitulation gleich.
0: Im Sport Tennis an der French Open in Paris geht es dieses Jahr garantiert den neuen Grand Slam-Sieger. David Lendi vom SRF Sport, eine Finalistin, steht hier schon fest.
3: Sie heisst Mira Andreeva, ist Weltnummer 8 und kommt aus Russland. Sie gewinnt das erste Halbfinale gegen die Weltnummer 15 aus der Ukraine, die Marta Kostyuk, souverän in zwei Sätzen. Auf wer die 19-Jährige im Finale trifft, kommt schon gleich aus. In diesen Minuten läuft nämlich der andere Halbfinale und gibt es live zu sehen auf SRF 2. Die Qualifikantin Maja Chwalinska aus Polen spielt gerade gegen die Weltnummer 25 aus Russland, Diana Schneider. Und es wäre natürlich eine riesige Geschichte, wenn die Qualifikantin aus Polen bis in Finale stürmen würde. Und bis jetzt hat die Aussenseiterin mehr als nur mit. Sie hat den ersten Satz im Tiebreak nämlich sogar gewonnen. Der zweite Satz startet in einem kurzen Augenblick. Der French Open-Finale der Frauen ist dann übermorgen Samstag.
0: Mit dem Regen hat es recht abgekühlt. Jörg Ackermann von SRF Meteo. Morgen wieder wärmer.
4: Ja, es wird morgen wieder wärmer und tendenziell auch sonniger der Tag. Aktuell haben wir eben nur noch etwa 13 Grad. Morgen liegen dann die Höchstwerte bei knapp 20 Grad. Dazu ist nach der regnerischen Nacht morgen zuerst mal noch veränderlich und zum Teil nass. Am Nachmittag werden aber die sonnigen Abschnitte immer länger und vor allem außerhalb der Berge bleibt es meistens trocken.
0: SRF Verkehrsinfo von 18.32 Uhr vor dem Gotthardtunnel Richtung Norden. 3 Kilometer Stau und 30 Minuten Wartezeit ab Quinto. Die Einfahrt Airolo ist gesperrt. Dann in Graubünden ist die A13 Richtung Chur zwischen Rotenbrunnen und Reichenau wegen eines Unfalls im Isabella-Tunnel gesperrt. Der Verkehr wird umgeleitet. Als Folge staut sich der Verkehr ab Dusis Nord. Außerdem Stau in der Ostschweiz auf der A1 Richtung St. Margrethen zwischen Gossau und Kreuzbleiche. Dann in der Region Zürich auf dem Nordring Richtung Bern ab Baltenswil, in Richtung St. Gallen ab Seebach sowie auf der Flughafenautobahn Richtung Zürich ab Werft. Dann weiter Stau auch in der Region Bern auf der A1 Richtung Zürich zwischen Bern-Bethlehem und Schönbühl sowie auf der A6 Richtung Bern ab Muri. Dann in der Region Basel auf der A2 Richtung Deutschland, ab dem Schweizer Halle-Tunnel und in der Gegenrichtung zwischen Wiese und Gellert.

0: Hallo, Ray Garvey am Donnerstagabend, das ist SRF 3 und seit ein paar Tagen wissen wir schon wieder ein grosses Comeback im Sport. Die US-amerikanische Tennisspielerin Serena Williams gibt nächste Woche am WTA-Turnier in London ihr Comeback. Im Doppel, das mittlerweile mit 44. Wie ist es denn, so ein Sportlerinnen-Comeback im Doppel-Tennis, im Tennis-Zirkus? Über das konnte ich heute am Nachmittag plaudern mit der Schweizer Legende, mit der Martina Hingis. Sie hat nicht nur ein bisschen aus dem Neinkästchen plaudert, sondern auch noch ein Du angeboten. Lustiges Gespräch gesehen. Sie ist im Moment gerade in Paris selber, ist ein French Open und sie spielt dort am Legendenturnier, ist gerade im Einsatz gewesen, und hat die Gegnerin am Nachmittag vom Platz gefegt. Offenbar nichts verlernt.
1: Ja, ein bisschen ab und zu typisch schon noch mal. Ist aber jetzt ziemlich windig da in Paris, aber es macht immer noch Spass und Freude und gewinnen tut immer gut.
0: Serena Williams gibt ein Comeback im Doppel. Was hast du gedacht, als du das erfahren hast?
1: Ja gut, man hat schon ein bisschen länger gemunkelt, dass sie da wie die Schwester halt Wieners auch vielleicht ein Match die zwei mit spielen. Ja, ich habe ja das eine oder andere Trainingsvideo gesehen. Ja, nimmt mich wunder, wird sicher spannend.
0: Du bist ja auch zurückgekommen. Im 2013 das grosse Comeback im Doppel, sehr erfolgreich. Weitere Grand Slam-Titel, Mixed und Olympiasilber hat es auch noch gegeben. Also quasi eine riesige zweite Karriere. Wieso damals bei dir das Comeback im Doppel?
1: Da war ich 33, schon vor 12 Jahren. Also von dem her ist mit 45 Comeback zu starten auch ein bisschen anders als mit irgendwie 30.
0: Ja, ich habe schon noch ein bisschen nachgehakt, oder? Weil Lust aufs Tennis auf höchstem Niveau hat Martina Hingis schon noch, wenn da nicht das anstrengende Tourleben wäre.
1: Also zwischendurch sage ich auch, wenn man hinter der Haustür Tennis spielen könnte, dann würde ich auch noch gerne ab und zu ein Match spielen.
0: Aktuell spielt Martina Hingis aber nicht hinter dem Haus, sondern am Legendenturnier, wie gehört, zu Paris. Habe ich schnell nachfragen, wenn Serena Williams mit 44 im Profi-Tennis ein Comeback gibt, könnte doch Martina Hingis mit 45 mithaben, oder?
1: Nein, nein, das danke, nicht. Gut. Das ist schon gut.
0: Gut, alles klar.
1: Dann in der Legende bin ich gut aufgehoben. Das ist alles
2: sehr
1: wunderbar.
2: Schön. Das ist Radio SRF.

0: Zum ein bisschen abbremsen, um die Tageszeit genau richtig en vogue, don't let go. Feierabendzeit. Feierabend ist nicht Tageszeit, Feierabend ist ein Gefühl oder ein Versprechen oder beides zusammen. Und darum gibt es ein Feierabendversprechen heute Abend im Sounds, beim Andi Rohrer ab der Nacht. Guten Hello. Abend, Andi. Du bringst einen Soundcheck zum Feierabendbier oder zum Pendeln oder zum Kalten zur Nacht oder zum was auch immer?
1: Für alles liegt vielleicht bei der Person, die jetzt gerade das Radio den Lüter macht und was die gerade am tun ist. Es geht bei dem Sound nämlich ums die Heide, Ort, wo man sich vertraut und wohlfühlt. Abfahrt und all dem widmet. Mit dem man gerne hat. Der amerikanische Songwriter Kurt Vile hat ein Album über seine Stadt Philadelphia geschrieben, und zwar in seinem Haus, im selber eingerichteten Studio, in seinem Keller. Nie ist man relaxter als die Hai, aber, und das macht es eben auch interessant, nie ist man so sich selber wie die Hai. Ein sehr persönliches und ehrliches Album und ein Sound, der schon sehr einlädt, zum heute gar nichts mehr müssen.
0: Ausser einfach zuhören im Sounds. Philadelphia's Been Good To Me von Kurt Weil. Lernen kennen ab den 8. beim Andi Rohrer im Sounds. Die, die haben, schönen Feierabend. Hören das Album heute. Irgendetwas grümscheln an diesem Regenabend.

0: So schön, eine Stimme glasklar wie ein Bergsee und gleichzeitig warm wie ein Sommerwind. Neues von der Luzerner Toa Tena, Song heisst «Ready». Mehr aus der Schweiz jetzt eine ganze Stunde lang bei der Anna Zöllig im .ch. Schönen Abend von mir, Mario Toriani. Jetzt gibt's Neues. Das ist SRF 3.
1: Die Nachrichten von SRF um 7 mit Ronja Bollinger. Wie es um das iranische Atomprogramm steht, bleibt weiter unklar. Der Iran hat in den letzten Monaten nur die Überprüfung einer einzigen Nuklearanlage zugelassen. Das schreibt die Internationale Atomenergiebehörde. Sie fordert nun unverzüglich Zugang zu mehr als einem Dutzend Anlagen. Die Behörde könne momentan nicht überprüfen, ob der Iran sein Programm zur Urananreicherung eingestellt habe und wie viel angereichertes Uran im Land derzeit vorhanden ist, heißt es in einem vertraulichen Bericht der Behörde, der mehreren Medien vorliegt. Wegen des Kriegs zwischen dem Iran und den USA sowie Israel hat Teheran seine Kooperation mit den Inspektoren der Atomenergiebehörde weitgehend auf Eis gelegt. In die Schweiz mit zwei Meldungen des Nachmittags kurz zusammengefasst. Der Zürcher Ständerat Daniel Josic tritt per sofort aus der SP aus. Dies, nachdem ihn die Zürcher SP nicht mehr für die nächsten Wahlen aufstellen wollte. Seinen Ständeratssitz will er bei den Wahlen 2027 trotzdem verteidigen. Das gab er am Nachmittag vor den Medien bekannt. Und Ausländer, die in der Schweiz leben, sollen künftig eine Sicherheitsabgabe bezahlen müssen, ähnlich der Wehrpflichtersatzabgabe für Schweizer Männer. Das will eine Mehrheit im Nationalrat. Damit solle die ausländische Wohnbevölkerung einen Beitrag zur Verteidigung der Schweiz leisten, so die Argumentation. Der Vorschlag wird als nächstes im Ständerat behandelt. Mehr als 250 Personen müssen in Zürich am Sonntag mehrere Stunden lang ihre Häuser verlassen, weil gefährliche Chemikalien abtransportiert werden. Das meldet die Nachrichtenagentur Kiesten SDR. Das Chlortrifluorid ist toxisch und kann sich schon bei Kontakt entzünden. Die Chemikalie wurde an der ETH für die Analyse von Gesteinsproben verwendet. Nun wird sie abtransportiert und dann entsorgt. Dabei hilft auch die Zürcher Kantonspolizei mit, wie der Kanton mitteilte. Neben der vorsorglichen Evakuierung komme es auch zu Straßensperrungen und Einschränkungen im öffentlichen Verkehr in der Nähe der ETH. Das Wetter am Abend und in der Nacht regnet es vielerorts. Morgen ist es zeitweise sonnig und nur stellenweise nass bei 19 Grad. In Tessin ist es meist sonnig bei 24 Grad. Das waren Nachrichten von Radio SRF. Verantwortlich Patrick Walter.
2: SRF Verkehrsinfo von 19.02 Uhr. In Graubünden ist die A13 Richtung Chur zwischen Rotenbrunnen und Reichenau wegen eines Unfalls im Isabella-Tunnel gesperrt. Der Verkehr wird umgeleitet, als Folge staut sich der Verkehr ab Thusis Nord. Dann vor dem Gotthard-Tunnel Richtung Norden, 3 Kilometer Stau und 30 Minuten Wartezeit ab Quinto. Die Einfahrt der Rolo ist gesperrt. Außerdem Stau in der Region Zürich auf dem Nordring Richtung Bern ab Baltenswil und in Richtung St. Gallen ab Seebach und in der Region Basel auf der A2 Richtung Deutschland ab dem Schweizer Halle-Tunnel.
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2: Noemi Besa freut sich über unser Gütesiegel.
4: Oh mein Gott, ich bin Best Talent!
2: Best Talent-Freude ist die schönste Freude. Ich freue mich über einen neuen Song von ihr, der morgen kommt. Die ganze Woche, ehrlich gesagt, habe ich schon darauf gewartet, dass ich heute zeigen darf. Heute ist es endlich soweit in dieser ersten Halbstunde. .ch. Schön, sind ihr bei uns und entdeckt mit mir

0: Bundesamt für Kultur hat ihn schon für sein Lebenswerk ausgezeichnet. Stefan Eicher, vor 5 Jahren war das, wo er den Grand Prix Musik bekommen hat. Wir hören in dieser Stunde noch von der einen oder anderen Musikauszeichnung. Da sind nämlich verschiedene rum. Gerade heute zum Beispiel sind Gewinner und Gewinnerinnen vom Schweizer Musikpreis bekannt worden. Das ein bisschen später dann. Und auch bei mir hier bei SRF 3. Wir zeichnen Monat für Monat Musiktalent aus. Der Monat seit Noemi Besa, sie ist unser SRF 3 Best Talent vom Juni. Junge Thurgauerin, die schönen Sound macht. Sie selber sagt ihrem Sound.
1: So ein verträumter Sweet Pop.
0: Zielschlacht ist sie aufgewachsen. Heute im Raum Zürich daheim, 20, gelernte Pharmaassistentin. Aber schon bei einem der grössten Musiklabels unter Vertrag. Und ganz ehrlich, das lohnt sich in ihrem Fall wirklich. Ist es mega spürbar. Ihr Song Hear Me, den ich gerade euch angespielt habe, das ist ein riesen Hit geworden. Und jetzt, morgen, da kommt eine neue EP raus namens You'll Find Me There. Und ganz ehrlich, liebe Leute, der Titeltrack.

finde ihn absolut fantastisch. Schon vor ein paar Wochen mal am Konzert von der Noemi Besa habe ich den Song gehört. Live. Nicht gewusst, dass das die nächste Single wird. Und schon dort habe ich gesagt, hey, den müssen wir haben. Der ist sehr, sehr toll. Et voilà. Morgen kommt er raus zusammen mit der restlichen EP. Und wir wären ja nicht .ch da auf SRF3, hätten wir den Song nicht schon heute. Darum jetzt für euch die Noemi Besa, You'll Find Me There.

0: Ich finde es unglaublich, was diese Frau gerade für eine Entwicklung anlegt. Noemi Besan, wir haben sie gehört mit You'll Find Me There. Einem brandneuen Song, der erst morgen auf ihrer neuen EP rauskommt. Premiere hier bei .ch auf SRF 3. Und wenn ich sage Entwicklung, noch vor 3 Jahren hat die dort mal 17-jährig so getönt. Super, super schön, aber irgendwie halt noch so ein bisschen herzig. Jetzt steht sie mit einer breiten Brust und einem Kopf hoch in der Luft da und singt. Fantastisch. Noemi Besan, sie ist unser SRF 3 Best Talent vom Juni, unser Liebling vom Monat. Nächstes Dienstag, da spielt sie darum auch eine ganz exklusive Live-Session hier bei uns in der Schweizer Musiksendung. Dann hören wir ihre schöne Thurgau-Dialekt auch noch ein bisschen mehr.
1: Ich starte jetzt so, ich finde den Nabutal grusig. Es ist wirklich, ich finde den Thurgau-Dialekt gar nicht schön. Und ja, da haben die BernerInnen definitiv den schöner.
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0: Wenn du in einer Beziehung anfängst, voreinander zu furzen, den anderen durch mentale Tief begleitest, wo eben auch mal ein bisschen verkrugelt bist, oder wenn du eben zusammen auch einfach mal den Güssel rausbringst. Etwa so könnte man den neuen Song da auf dem SRF 3 Best Talent Rihanna zusammenfassen.
1: Es ist einfach das Gefühl, das entsteht, wenn man halt mal die rosa-rote Brüllenzeit überwunden hat und ein Mensch kennenlernt von seiner wahren Seite und dann vielleicht manchmal auch Sachen sieht oder spürt, die ihm ein bisschen nervt. Aber man sich dann trotzdem jeden Tag wieder dafür entscheidet, weiter miteinander zu gehen und den Alltag miteinander zu leben und aus dem Alltag das Beste zu machen und wie auch zu versuchen, die Brille immer mal wieder anzulegen, aber auch mit gutem Gewissen zwischendurch wieder abzutun.
0: Seit letzter Woche aus, der Song «Kaffee Creme» von der Rihanna Mir. Wir finden ihn wunderschön hier bei .ch. Das ist SRF 3 am Donnerstagabend.

0: Wenn wir uns durch unsere gegenseitigen Augen könnten sehen, ja, dann wären wir vielleicht manchmal auch einfach ein bisschen netter, oder? Das ist meine Interpretation von dem Song Lunik, Through Your Eyes. So, da wollte ich es sagen. Das ist Punkt CH hier auf SRF 3. Jetzt mit dem da ist eine Verkehrsmeldinfo von 19.30 Uhr in Graubünden. Da ist die A13 Richtung Chur zwischen Rotenbrunnen und Reichenau betroffen, jedoch weiter in Stau ab Thusis Nord. Und vor dem Gotthardtunnel Richtung Norden 3 Kilometer Stau und 30 Minuten Wartezeit ab Quinto. Die Einfahrt der Rulo ist gesperrt. Außerdem Stau in der Region Zürich vor dem Nordring Richtung Bern ab Baltenswil, auf dem Nordring Richtung St. Gallen ab Seebach und in der Region Basel auf der A2 Richtung Deutschland ab Hagnau. Falls ihr noch mehr seid unterwegs, könnt ihr es jederzeit durchgehen. Sind wir sehr dankbar darum. 0800 888 123 ist dort gratis SRF Stammelder-Nummer dazu. Anna Zöllig am Mikrofon an diesem Donnerstagabend. Schweizermusiksendung.ch noch bis am 8. Und schon vorher, die Woche mal, hat man den Stevie unter 079 308 33 33 ins Studio geschrieben, beziehungsweise geschwätzt per Sprachnachricht.
1: Es wäre mega lässig, wenn auch wieder mal etwas auf Romanisch kommen. Würde mich mega freuen, weil da ein Highway-Bündner am Auto fahren, richtig heim.
0: Ja, und weißt du was? Dein Wunsch ist mein Wunsch, Stevie. Das ist der Matteo, SRF 3 Best Talent von Trunida Sur Selva mit Präsentation.

0: Für mich so ein bisschen wie die Little Sims von der Schweiz. Die Flash Love, die wir hier gehört haben, Clouds. Die Flash Love, eine welsche Musikerin und eine von der Gewinnerinnen vom Schweizer Musikpreis dieses Jahr. Das ist heute rausgekommen. Es hat da mehrere Schweizer Musikschaffende, die Preis überkommen mit unterschiedlich viel Preisgeld. Dahinter steckt das Bundesamt für Kultur. Der Preis verlegt dazu, die ist dann im Herbst. So etwa der Hauptpreis kommt Nadja Rees über. Definitiv ein Grund zum Jodeln. 100'000 Franken Preisgeld gibt es da nämlich für sie. Muss aber auch sagen, die Schweizer Musikpreise sind viel mehr wie nur Geld. In Sachen Prestige ist der wichtigste Preis der Musikbranche. Und dass der Hauptpreis das Jahr an die Jodlerin und Kulturvermittlerin Nadja Rees geht, ist auch mehr wie gerechtfertigt. Sie prägt Schweizer Volksmusik seit bald 30 Jahren und prägt auch das Kulturerbe Jodeln massgebend mit und entwickelt es fort und weiter.
1: Ja.
0: Nicht zuletzt auch dank ihr ist das Jodeln seit einem halben Jahr auch offiziell UNESCO-Kulturerbe. Dass sie jetzt den Schweizer Musikpreis bekommt vom Bundesamt für Kultur, könnte man meinen, ist ja nicht so eine grosse Überraschung, aber mal.
2: Ich habe es telefonisch erfahren und ich war gerade am Kochen und ich konnte es wenig glauben, weil ich den Musikpreis schon mal bekommen, 2016, und ich habe echt zuerst denkt, ja, das kann gar nicht sein. Das stimmt sicher nicht.
0: Stimmt doch, der grosse Hauptpreis. Den kann man zwar nur einmal gewinnen, das stimmt schon, aber nebst dem Hauptpreis gibt es halt eben auch noch Unterkategorien mit Preisgeld von irgendwie zwischen 40'000 und 25'000 Franken. So einen hat sie halt auch schon bekommen, im Unterschied zu den Swiss Music Awards. Ist das jetzt auch ein reiner Jurypreis? Da geht es nicht um Verkaufszahlen oder so, sondern um die musikalische Innovationskraft quer durch all und da hat Nadja Rees eben schon jetzt zum zweiten Mal überzeugt, so die Jury. Bei den kleineren Preisen, da sind eben zum Beispiel die Flash Love dabei, die wir vorher mit einem ganzen Song gehört haben.

von der Genferin Amina Gandelli. Das ist die ehemalige Stimme vom Projekt Cade Bostani. Auch sie sahnt den Schweizer Musikpreis ab und ein Preis geht auch an Zürcher Schlagzeuger, Produzent und Tausend Sassa Domi Chanson. Den hören wir jetzt ganz, nämlich mit dem Song It Hurts, But It's Okay. Domi Chanson, ein Multiinstrumentalist, der schon mit vielen Leuten zusammengearbeitet hat in der Schweizer Musikszene, von Bonaparte bis zu der Sophie Hummer.

0: sich da der Singer-Songwriter Niklas von Zürich einfach mal schnell frech zusammen da mit dem 80er-Synthie-Pop-König Crimer vom Rindl. Et voilà, absoluter Banger.
1: Hey, der Crimer hat sich einfach schon früher getraut, würde ich sagen. Ich bin ja seit kleinem Knobli eigentlich ein riesen Phil Collins-Fan. So Another Day in Paradise habe ich quasi, ist einer meiner ersten Songs gewesen, am Schlagzeug. Und ich habe die ganze Synthie-Klangwelt immer schon mega gefeiert und hey, habe einfach damals mit 18 habe ich das Lied auf der akustischen Gitarre geschrieben und bin so schnell in dem Singer-Songwriter-Ecke gelandet, dass ich jetzt sehr froh bin, darf ich wirklich Vollgas das ausleben, was ich schon immer geliebt habe.
0: «Take Me Dancing», der Song von Niklas und Crimer. Richtig geil, finde ich. Er macht gute Laune und ist drauf auf dem neuen Album von Niklas, das er erst gerade rausgegeben hat. Sie, die wir jetzt gehört, das ist noch ganz eine Unbekannte und ich finde es absolut fantastisch. Schöner Sound, französisch, sphärisch. Kommt von der Milla, der Song Le Prix du Temps.
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0: Captain Hidden Land und mit ihr verabschiede ich mich an natürlich übergeben an Andi Rohrer und der Sendung Sounds. Geht nach den wichtigsten Meldungen von unserer News-Redaktion. Die gibt es jetzt. Das ist SRF 3. Schönen Abend.
1: Die Nachrichten von SRF um 8 mit Ronja Bollinger. Ruhig bleiben, so lautet die Devise von Bundespräsident Guy Parmelin angesichts der neuen Zolldrohungen aus den USA. Schweizer Exporte in die USA sollen mit 12,5% Zoll belegt werden. Auch rund 60 weitere Handelspartner, darunter die EU, sollen mit ähnlich hohen Zöllen belegt werden. Der Bundesrat ist aktuell in Verhandlungen mit den USA, um den Zollstreit mit einem Handelsabkommen beizulegen. Gegenüber SRF sagt Wirtschaftsminister Guy Parmelin:
2: Was für uns wichtig ist, ist zu verstehen, was sollen genau die USA? Ist es möglich, eine Lösung, die für sie gut ist und für uns diese neue Tarif nach unten bringen? Für das bleiben wir zusammen in Diskussion. Man muss die Nerven behalten.
1: Die Schweiz sei auch mit anderen betroffenen Ländern in Kontakt. Die USA begründen die nun angekündigten Zölle damit, dass die betroffenen Länder zu wenig machten gegen den Import von Produkten, die mit Zwangsarbeit hergestellt wurden. Zuvor hatten US-Gerichte andere Rechtsgrundlagen für die Zölle von Präsident Donald Trump für ungültig erklärt. Wie es um das iranische Atomprogramm steht, bleibt weiter unklar. Der Iran hat in den letzten Monaten nur die Überprüfung einer einzigen Nuklearanlage zugelassen. Das schreibt die Internationale Atomenergiebehörde. Sie fordert nun unverzüglich Zugang zu mehr als einem Dutzend Anlagen. Die Behörde könne momentan nicht überprüfen, ob der Iran sein Programm zur Urananreicherung eingestellt habe und wie viel angereichertes Uran im Land derzeit vorhanden ist, heißt es in einem vertraulichen Bericht der Behörde, der mehreren Medien vorliegt. Wegen des Kriegs zwischen dem Iran und den USA sowie Israel hat Teheran seine Kooperation mit den Inspektoren der Atomenergiebehörde weitgehend auf Eis gelegt. Nachdem die Regierung in Rumänien vor einem Monat durch ein Misstrauensvotum abgesetzt wurde, hat Staatspräsident Nico Jordan einen Kandidaten als neuen Regierungschef vorgeschlagen. Eugen Tomac ist Politiker einer konservativen Partei, die nicht im Parlament vertreten ist und gleichzeitig auch Berater von Staatspräsident Dan. Tomac soll eine Technokratenregierung anführen. Er werde dem Parlament, Zitat, ein technisches, kein politisches Kabinett präsentieren, sagte Tomac. Laut Beobachterinnen und Beobachtern ist es jedoch unsicher, dass Tomac im Parlament eine Mehrheit überzeugen kann. Das Wetter, morgen ist es zeitweise sonnig und es gibt nur noch einzelne Schauer bei 19 Grad. Im Süden ist es oft sonnig bei 25 Grad. Das waren Nachrichten von Radio SRF, verantwortlich Patrick Walter.
3: SRF Verkehrsinfo von 20.03 Uhr vor dem Gotthardtunnel in Richtung Norden. 3 Kilometer Stau und rund 30 Minuten Wartezeit ab Quinto. Die Einfahrt Airolo ist gesperrt. Außerdem in Graubünden auf der A13 Richtung Chur. Stau zwischen Thusis Nord und Rotenbrunnen.
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3: Kommen rein, wir haben mindestens 4 Abend, wenn nicht schon Wochenend-Vibes. Heute Abend verantwortlich für vieles in Sachen Sounds, die ihr in den nächsten 2 Stunden hört, ist der Kurt Weil aus Philadelphia. Singer-Songwriter, der so wunderbar versteht, die Welt in Watte, ein bisschen rosarot, vielleicht ein Dampf, der fein schmeckt und vor allem sofa-tauglich zu tauchen. Sein neues Album ist ein Zuhause-Album, bezieht sich auf den Ort, wo man sich wohlfühlt und kann sehr sich selber sein. Ich hoffe, ihr habt so einen und im besten Fall sind ihr jetzt genau dort. Rundum haben wir ganz neue Musik von Weezer, Hermanos Gutierrez oder Ibibio Sound System. Ich bin Andi Roro. Willkommen zum Musikabend und das ist er. Kurt

ziemlich grosse Neuigkeit in Sachen Musik. Zwei Generationen Rock'n'Roll haben sich zusammentun. Die grossen Melodien von Weezer mit Magengrub von Wednesday. Die Carly Hartmann, Sängerin von der für viele noch eher neuen Rockband aus North Carolina, ist auf der neuesten Weezer-Single drauf. We love it vom Sounds und haben es darum direkt die Playlist genommen heute. Der Song heisst We Might As Well Be Strangers und mit dem kündet Weezer ihr nächstes Album an. Das heisst, wie so viele die sogenannten farbigen Alben von Weezer, gleich wie die Band und hat eine Farbe nebenbei. Das Mal wird es Gold sein. Das Album erscheint am 21. August. Neben vielen Neuigkeiten müssen wir auch noch ein bisschen auf die Veröffentlichungsliste von morgen für einen Schillen, Montagabend. Wegen dem WM-Test von der Schweizer Nazi, kein Sounds hier auf SRF 3. Darum holen wir schon ein bisschen vor. Das wird ein tolles Album, kommt morgen offiziell von Widow Speak aus New York.

Willkommen in der Entschleunigung, willkommen in der Welt von Kurt Weill, Songwriter aus Philadelphia, wo am letzten Freitag sein 10. Album rausgebracht hat. Interessanter Typ, hat am Anfang bei The War on Drugs gespielt, hat schon mit Courtney Barnett zusammengearbeitet und seine Soloalben sind immer so schön, einerseits traditionell, andererseits so super relaxed Einflüsse, wo bis zum Hip-Hop reichen, 99 Beats per Minute, haben wir gerade gehört. Und die Entschleunigung, die zieht sich durch sein ganz neues Album durch. Ist mitunter sein Stil, aber auch Konzept. Das ist ein richtiges Zuhause-Album geworden. Philadelphia's Been Good to Me widmet die Platte seiner Heimatstadt und auch ganz konkret seinem Zuhause in Form von einem Haus, wo er im Keller ein eigenes Studio gebaut hat, wo er nächtelang ungestört kann musizieren. Und der Ort, wo man ungestört ist, da kann man ganz sich selber sein. Darum ist das auch ein super ehrliches und persönliches Album geworden. Ich habe gerade ein paar Highlights parat. Es sind lange Songs. Es sind langsame Songs. Passt perfekt in einem Vierobig, wo man oben runterfahren kann. You don't know, 'cause it's my life, heisst der Track.

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1: Zu verlockend. Zu verlockend, da nicht mitsingen. Chance to bleed. Dort, wo man merkt, dass einem etwas in der Ader pulsiert. Der Ort, wo man richtig gern hat. Vielleicht die Musik, wo man gross geworden ist damit. Die Szene, wo man dazugehört. Ein Ort, wo man sich zuhause fühlt. Kurt Weill, Chance to Bleed, definitiv ein Highlight auf dem neuen Album vom Songwriter aus Philadelphia. Ich mag seine Einflüsse, die ganz grossen Neil Young oder John Prine kann man nennen. Und ich mag seinen Humor. Er nennt sich Philadelphia's Constant Hitmaker, weil er ganz einfach in den letzten gut 15 Jahren nonstop Sachen rausgegeben hat. Ein Vielschreiber und er macht vor allem auch gern grossflächig und lang angelegte Alben. Die meisten Songs sind 5, 7 oder 10 Minuten lang. Und ich mag, wenn er den Song benennt. Chance to Bleed ist für den Kurt Weill Hillbilly Techno. Auch das zeigt seinen Humor. Er ist der Tradition verbunden, bringt neue Elemente. Da vielleicht kann man ein bisschen Shoegaze raushören. Und sobald es halt eben nicht einfach nur puristisch ist, ist für den Hillbilly irgendetwas Technoids, zumindest gemäss Kurt Weill. Nicht 100% ernst gemeint, natürlich, aber lustig. Und das lässt er immer wieder einfliessen in sein Songwriting. Und auch wenn die Witz vielleicht nicht überall gleich einschlägt, so soll es ja sein. Wenn man sich zuhause fühlt, dann darf man das von sich geben, was man selber lustig findet, was die anderen davon denken, ist egal. Und eben das steckt auch in dem Zuhause-Album drin. Philadelphia's Been Good To Me von Kurt Weill. Im Fokus heute im Musikabend Sounds hier auf SRF 3. SRF Verkehrsinfo von 20.34 Uhr im Aargau, A1 Richtung Zürich zwischen Baden-West und Neuenhof. Stau wegen eines Unfalls.
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2: von Via Suisse, TCS und SBB.
1: Und so ein bisschen leicht verschufftes Songwriting mit einem guten Humor. Ist das Markenzeichen von Courtney Barnett aus Australien. Kein Wunder, sind die zwei befreundet und sie haben ein wunderbares Album zusammen gemacht. «Let the Sea Lies» heisst es, ist vor etwa 6 Jahren rausgekommen. Das ist

Avalanches of Snow, das ist der Kurt Weill aus Philadelphia. Er hat ein Denkmal gebaut in seiner Heimatstadt und er sagt, das ist anders, wie wenn ein Bruce Springsteen über Philadelphia singt. Ich bin wirklich von dort und ich bin immer noch dort. So schön entschleunigend. Ich würde sagen, er hat nicht nur sich selber ein Zuhause gemacht mit dieser Platte. Der Kurt Weill war schon an ganz vielen Orten auf dieser Welt gewesen. Seit Jahren unterwegs, eben bereits 10 Alben und er ist schon mit 4 Alben Sounds Album der Woche gewesen. Ein Titelsammler, so genannt. Das mal hat er es nicht ganz geschafft, aber es ist Grund genug, um wieder mal in eins von diesen Alben reinzuhören, wo eben bei uns als wichtigste von der Woche gefeiert worden ist, wo es rausgekommen ist. Das heisst Bottle It In und da zeigt er auch ab und zu, dass er es kürzer kann, prägnanter. Es wird gerollt, es wird geflowt, wie überall bei den Kurt Weill Songs. Der Track heisst Rolling With The Flow.

Das ist ein guter Ritt. Ice Age aus Kopenhagen, Dänemark. Lifetime-Track ab ihrem aktuellen Album For the Love of Grace and the Hereafter. Haben wir im Sound von gestern genauer angeschaut. Oder an Moment, also im Jetzt-Sein und nicht über alles nachdenken. Das kann durchaus auch schief gehen. Darum fühlt sich das Album wild an, zwischendurch auch voller Fehltritte.

Dritte, aber dann wieder treffen Sie genau ins schwarze Ice Age im Sounds Archiv. Alle Sendungen könnt ihr jederzeit hören auf srf.ch/sounds. Hören wir noch führen auf eines der grössten Alben, wo morgen rauskommt. Die Veterane Death Cab von Cutie haben ihr elftes Album I Built You a Tower parat. Riptides ist ein Highlight dort drauf. Im Rahmen vom New Music Friday morgen offiziell draussen.

0: Montagabend kein Sound, weil die Schweizer Fußballnazi von den Frauen EM Quali spielt. Darum müssen wir heute schon ein bisschen vorholen. Deathcap for Cutie gehört zu den spannenderen Releases von dieser Woche. In der nächsten Stunde Sounds habe ich einige tolle Neuheiten, zum Teil mit Schweiz Bezug. Es gibt nämlich eine brandneue Single von der Hermanos Gutierrez. Und Lee Scratch Perry, Rest in Peace, hat vor seinem Tod noch zusammen mit Mouse on Mars ein Album gemacht. Das kommt morgen offiziell raus. Wir hören rein. Heute Abend hier auf SRF 3.
1: Die Nachrichten von SRF um 9 mit Ronja Bollinger. Wehrpflichtige Ukrainer könnten in der EU und auch in der Schweiz bald keinen vorübergehenden Schutz mehr bekommen. Die EU-Staaten haben das Thema in Luxemburg bei einem Treffen der Innenministerinnen und Minister besprochen. Dabei war auch die Schweiz durch Bundesrat Beat Jans vertreten. Patrick Walter.
2: Bei den Gesprächen habe sich abgezeichnet, dass 23- bis 60-jährige wehrpflichtige Ukrainer in Zukunft keinen automatischen Schutz mehr erhalten dürften, so Beat Jans. Auch die Schweiz würde sich dem wohl anpassen, sagt der Bundesrat gegenüber der Nachrichtenagentur Keystone SDA.
3: Das ist aus meiner Sicht klar, dass wenn die EU das beschließt, dass das für die Schweiz auch sinnvoll ist. Entsprechend habe ich einen Auftrag erteilt, jetzt einmal zu schauen beim SEM, was das für konkrete rechtliche Implikationen hat.
2: Die EU-Kommission erarbeitet nun einen Vorschlag zum Schutzstatus in der EU. Momentan gilt in der EU die Regelung, dass allen ukrainischen Staatsangehörigen vorübergehenden Schutz gewährt wird. Diese Regelung läuft aber im März nächstes Jahr aus. Die Schweiz kennt mit dem Schutzstatus S eine ähnliche Regelung, die am selben Tag endet.
1: Ruhig bleiben, so lautet die Devise von Bundespräsident Guy Parmelin angesichts der neuen Zolldrohungen aus den USA. Schweizer Exporte in die USA sollen mit 12,5% Zoll belegt werden. Auch rund 60 weitere Handelspartner, darunter die EU, sollen mit ähnlich hohen Zöllen belegt werden. Der Bundesrat ist aktuell in Verhandlungen mit den USA, um den Zollstreit mit einem Handelsabkommen beizulegen. Gegenüber SRF sagt Wirtschaftsminister Guy Parmelin:
4: Was für uns wichtig ist, ist zu verstehen, was sollen genau die USA? Ist es möglich, eine Lösung, die für sie gut ist und für uns diese neue Tarif nach unten bringen? Für das bleiben wir zusammen in Diskussion. Man muss die Nerven behalten.
1: Die Schweiz sei auch mit anderen betroffenen Ländern in Kontakt. Die USA begründen die nun angekündigten Zölle damit, dass die betroffenen Länder zu wenig machten gegen den Import von Produkten, die mit Zwangsarbeit hergestellt wurden. Zuvor hatten US-Gerichte andere Rechtsgrundlagen für die Zölle von Präsident Donald Trump für ungültig erklärt. Nachdem die Regierung in Rumänien vor einem Monat durch ein Misstrauensvotum abgesetzt wurde, hat Staatspräsident Nicu Jordan einen Kandidaten als neuen Regierungschef vorgeschlagen. Eugen Tomac ist Politiker einer konservativen Partei, die nicht im Parlament vertreten ist und gleichzeitig auch Berater von Staatspräsident Dan. Tomac soll eine Technokratenregierung anführen. Laut Beobachterinnen und Beobachtern ist es jedoch unsicher, dass Tomac im Parlament eine Mehrheit erzeugen kann. Das Wetter, morgen ist es zeitweise sonnig und es gibt nur noch einzelne Schauer bei 19 Grad. Im Süden ist es oft sonnig bei 25 Grad. Das waren Nachrichten von Radio SRF, verantwortlich Patrick Walter.
0: SRF Verkehrsinfo von 21.03 Uhr. Zurzeit keine Meldungen über größere Störungen.
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0: Wir dürfen gerade noch ein bisschen weiter entschleunigen nach dem wunderbaren Die High-Album von Kurt Weil, wo in der ersten Stunde im Zentrum gestanden ist. Eröffnen wir diese Stunde. Sounds auf SRF 3 mit Hermanos Gutierrez. Blood Milk Moon, ein Track aus ihrem Katalog. Als Startrampe für eine brandneue Single, die in diesen Tagen rausgekommen ist und eine kleine neue Richtung geht, ihr hört sie gerade. Zuerst auf SRF 3. Ich bin Andi Rohr.

Mit dem Track haben sie den Staub vom Mittleren Westen von den USA verloren und sind auf in Kosmos. Sie, Hermanos Gutierrez, haben mit El Bueno y El Malo ein richtig schönes, heisses Album gemacht. Nachher ein kosmisches Album mit Sonido Cosmico. Und jetzt kommt das nächste Kapitel. Für das haben sie wieder mit dem Dan Auerbach von den Black Keys zusammengearbeitet in den Easy Eye Sound Studios in Nashville. Nashville, Tennessee, aufgenommen. Sie verfolgen aber die Wurzeln von ihrer Familie. Die Mama von Alejandro und Esteban Hotz kommt aus Ecuador. Und da gehen sie jetzt noch eins weiter auf Peru. So zumindest in der Ankündigung vom neuen Song. Der heisst Canto Andinos Album Los Ojos del Condor wird im September fällig. Ein Aufbruch in die südamerikanische Soundwelten. Natürlich immer noch 100% Hermanos Gutierrez. Absolut wieder erkennbar, aber ein erweitertes Klangspektrum mit dieser neuen Single. Man darf gespannt sein, wie das Kapitel dann als Ganzes wird tönen. Zum ersten Mal im Sounds die neue Single von Hermanos Gutierrez.

Neuentdeckung im Sound, Mel Not Bad. Aus Los Angeles hat schon mit Jason McGee oder Mia Follick zusammengearbeitet. Sehr soundstaugliches Klanguniversum. Das neue Album Sophomore kommt noch dieses Jahr. Aktuelle Single WIDC. SRF Verkehrsinfo von 21.17 Uhr. Achtung, eine dringende Meldung auf der A3 Zürich Richtung Basel zwischen Effingen und Frick. Gefahr durch Gegenstände auf der Fahrbahn. 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Wenn es mal etwas schnell geht, wenn euch etwas gefällt, ganz einfach nachlesen, was für ein Name dahinter steckt. Das nächste ist Space Moth. Ebenfalls neu aus Oakland, Kalifornien. Gibt diesen Sommer ein Album. Die Songwriterin Mary Kudus steckt dahinter. Hat es irgendwie mit fliegenden Objekten. Tolle neue Single heisst Telepathic Butterflies. Das ist der Musikabend Sounds auf SRF 3.

das ist Rap mit einer ganz grossen Türe. Vince Staples experimentierfreudig, lässt sich gar nicht so genau in eine Schublade verpacken. Und darum höchst spannendes neues Album Cry Baby wird die siebte Platte sein von Vince Staples. Werden wir nächste Woche im Sound genauer anhören. Kommt morgen offiziell aus Cotton Hut in der Playlist vorher auf Montreal. Der Kevin Barnes aus Athens, Georgia mit seinem guten alten Indie-Projekt hat auch ein neues Album. Im 30. Jahr vom Projekt kommt Aether Mead raus, ebenfalls morgen. Und wenn wir schon bei den spannenderen Releases vom morgigen New Music Friday sind, dann darf der Lee Scratch Perry nicht fehlen. 2021 verstorben, Reggae- und Dub-Legende aus Jamaika, hat lange Zeit in Einsiedl in der Schweiz gewohnt und dort auch ein Studio betrieben. 2019 mit dem deutschen Elektronika-Duo Mouse on Mars noch ein Album aufgenommen. Und das kommt jetzt morgen nach 7 Jahren im Schrank raus. Heisst Spatial No Problem und tönt unter anderem so.

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darf nicht fehlen diese Woche, die Avalanches featuring Jamie XX every single weekend. Die meisten haben es schon bald geschafft und das Wochenende geht los. Ein Track, der sich extrem gut eignet für die Zeit, wo man kann richtig loslassen. Die Avalanches aus Melbourne in Australien, Sampling Meister schon seit dem Jahr 2000 und ihrem Kultdebüt sind's I Left You. Jetzt nehmen sie Anlauf für ihres neue Album und haben dort den Jamie XX mit drauf. Der Song gehört zu unseren Lieblingstracks, ist Teil von der Sounds Top 5 Playlist die Woche. Die findet ihr auf der Streaming-Plattform Spotify unter Sounds mit Ausrufzeichen. Eine kurze Zusammenfassung von dem, was wir hier die ganze Woche über machen. Ganz einfach die 5 spannendsten Songs. Ein weiterer Name zum Merken und genauer anhören: DJ Seinfeld. Produzent aus Malmö in Schweden. If This Is It, das Album, das morgen rauskommt, zu dem Anlass, gibt es morgen als neues Sounds Mixtape zum Schaffen und zu der Ästhetik von DJ Seinfeld. Das ist You Can't Come Home.

Ich bin Bio Sound Machine im Sound of SRF 3 Afropop aus London mit Wurzeln in Nigeria und Ino Williams und ihre Crew haben etwas Neues am Start. Ich bin Bio Sound System haben ihr sechstes Album Chopping Mountain angekündigt gestern und mit einer neuen Single zusammen namens Concept of Love. Die habe ich jetzt bereit, zum ersten Mal im Sounds. Und wo in Bibio draufsteht, ist in Bibio drin.

0: haben vieles gestreift. Neue Singles, die diese Woche Freude gemacht haben. Platten, die morgen Freitag rauskommen. Wir müssen diese Woche auch unbedingt noch über das Primavera Sound Barcelona reden. Eines der grössten Festivals von Europa, ja von der Welt, wo das Wochenende über die Bühne geht. Und sie spielt dort Cara Delevingne. «I Forgot» habt ihr im Sound gehört und der Name sagt euch vielleicht etwas. Schauspielerin, Model und jetzt neu eben auch Musikerin und das ist typisch Primavera. Man kann neue Sachen im Schaufenster anschauen. Don Luca Bruno von unserer Crew war gestern dort.
1: Was ich letztes Jahr auf dem Festivalplakat auftaucht ist, haben viele Leute gestaunt. Zu diesem Zeitpunkt hat sie nämlich noch keinen einzigen Song veröffentlicht gehabt. Mittlerweile sind von zwei draussen, aber in einer Zeit, wo wir alle noch ein bisschen mehr sensibilisierter dafür sind, wie organisch denn der Hype um oder eine Festivalplatzierung von einem Act entsteht, ist die Skepsis dort, glaube ich, durchaus berechtigt gewesen. That said, ich habe den Gig, es ist effektiv erst ihre zweite gewesen, noch cool gefunden. 40 Minuten, jeder Song hat mich ein bisschen an einen anderen Artist erinnert. Mal hat es nach Charlie XCX tönt, mal nach Robin, mal nach Lord. Aber gerade Songs Tip of My Tongue und Crazy Baby, die würde ich also gern noch in einer Studioversion nochmal hören. Beide sind zu dem Zeitpunkt jetzt aber, glaube ich, noch unveröffentlicht.
0: Und man weiss auch nicht, wann das kommt, aber nach so einem Festival-Auftritt darf man sehr davon ausgehen, dass die Industrie vorgespurt hat und die Releases von der Cara Delevingne.

0: in den Clubs und Venues von der Stadt intime Shows.
1: Und Primavera Sound berühmt-berüchtigt nicht nur bei Festivalgängern, sondern eben auch bei den Industrie- und MusikkritikerInnen. Es ist ein Schaufenster, sprich es treffen die, die kritisch schauen auf die, die feiern. Und die treffen oft auch aufeinander.
0: Also das Primavera hat wirklich gerade beide Gesichter gezeigt. Zuerst Mogwai im altehrwürdigen Rasmatas Club haben schon x-mal am Festival gespielt. Die erste Hälfte sehr solid, wie man das erwarten würde von einer Band, die jetzt schon seit über 30 Jahren unterwegs ist. Aber dann haben sie in der Mitte ihren Track «How to be a Werewolf» angestimmt. Und das ist so ein bisschen der Moment gewesen, wo sich im Publikum plötzlich der Knüppel gelöst hat. Ich finde es also wirklich immer wieder faszinierend, wie die Band, die ja fast nur instrumentale Musik macht, trotzdem ja, mittlerweile doch irgendwie ein bisschen angestaubter Post-Rock immer wieder kann eine Crowd aufs Neue begeistern, inklusive mir.
1: Und der angesprochene Track jetzt im Sounds Mogwai, How to be a Werewolf, lassen wir schön langsam aufbauen. Primavera Sound in Barcelona in diesen Tagen für die vielen, die nicht dabei sein können, auch im Livestream zu sehen, auf der Streaming-Plattform Twitch zum Beispiel, kann man jeden Tag hochkarätige Bands wie Geese oder The Cure live verfolgen.

0: Die sind gerade etwa vor einer Minute von der Bühne gegangen am Primavera Sound in Barcelona. Vom Livestream hat man können beobachten, wettertechnisch brutal, gerade ein riesen Gewitter. Laut unserem Mann vor Ort, im Sounds Luca, sind auch einzelne Gigs abgesagt worden. Gies haben gespielt, aber es gibt glaube ich nichts, inklusive Instrument, Verstärker und Kabel, wo nicht nass worden ist bei dem Konzert. Der Livestream auf der Streaming-Plattform Twitch die ganze Nacht und die nächsten zwei Tage vom Primavera Sound in Barcelona. Sounds auf SRF 3 nach den News mit unserem aktuellen Album von der Woche von Boards of Canada.
1: Die Nachrichten von SRF um 10 mit Ronja Bollinger. Der Schutzstatus für wehrpflichtige Ukrainer könnte bald wegfallen, in der EU und in der Schweiz. Der russische Präsident Wladimir Putin sieht Russland als wirtschaftliche Supermacht. Die Realität sei aber eine andere, sagt SRF-Korrespondent David Nauer. Das Wetter, morgen ist es zeitweise sonnig und es gibt nur noch einzelne Schauer. Wehrpflichtige Ukrainer könnten in der EU und auch in der Schweiz bald keinen vorübergehenden Schutz mehr bekommen. Die EU-Staaten haben das Thema in Luxemburg bei einem Treffen der Innenministerinnen und Minister besprochen. Dabei war auch die Schweiz durch Bundesrat Beat Jans vertreten. Patrick Walter.
2: Bei den Gesprächen habe sich abgezeichnet, dass 23- bis 60-jährige wehrpflichtige Ukrainer in Zukunft keinen automatischen Schutz mehr erhalten dürften, so Beat Jans. Auch die Schweiz würde sich dem wohl anpassen, sagt der Bundesrat gegenüber der Nachrichtenagentur Keystone SDA.
3: Das ist aus meiner Sicht klar, dass wenn die EU das beschließt, dass das für die Schweiz auch sinnvoll ist. Entsprechend habe ich einen Auftrag erteilt, jetzt einmal zu schauen beim SEM, was das für konkrete rechtliche Implikationen hat.
2: Würde die Schweiz die EU-Regelung nicht übernehmen, bestehe die Gefahr, dass wehrpflichtige Ukrainer hierzulande Schutz suchten, weil sie in den umliegenden Ländern diesen nicht mehr erhalten würden, so Jans. Die EU-Kommission erarbeitet nun einen Vorschlag zum Schutzstatus in der EU. Momentan gilt in der EU die Regelung, dass allen ukrainischen Staatsangehörigen vorübergehenden Schutz gewährt wird. Diese Regelung läuft aber im März nächstes Jahr aus. Die Schweiz kennt mit dem Schutzstatus S eine ähnliche Regelung, die am selben Tag endet.
1: Russland will seine Flugabwehr modernisieren angesichts täglicher ukrainischer Angriffe gegen Ziele in Russland. Das erklärte Machthaber Wladimir Putin bei einem Gespräch mit westlichen Medienschaffenden in St. Petersburg. Dabei gab sich Putin gleichzeitig siegesgewiss. Von seinen Forderungen, etwa nach ukrainischen Gebietsabtretungen, rückte er nicht ab. Das Gespräch fand am Rande des Wirtschaftsforums in St. Petersburg statt. Dazu sagt Russland-Korrespondent David Nauer in der Tagesschau:
4: Russland ist eine wirtschaftliche Supermacht. Diese Botschaft soll das Wirtschaftsforum in St. Petersburg aussenden, wenn es nach dem Kreml geht. Doch die Realität ist eine andere. Die ukrainischen Attacken, ausgerechnet am Eröffnungstag des Forums, haben das Bild des allmächtigen Russlands in Rauch aufgehen lassen. Kommt hinzu, dass die russische Wirtschaft ohnehin schwächelt, unter anderem weil die Ukrainer seit Wochen systematisch russische Ölanlagen in Brand setzen. So wie es aussieht, will der Kreml den Krieg zwar fortführen, aber das dürfte künftig teurer und schwieriger werden für Russland.
1: Der ukrainische Präsident Wladimir Selenskyj hat Putin derweil in einem offenen Brief ein persönliches Treffen vorgeschlagen, um ein mögliches Ende des Krieges zu besprechen. Ruhig bleiben, so lautet die Devise von Bundespräsident Guy Parmelin angesichts der neuen Zolldrohungen aus den USA. Schweizer Exporte in die USA sollen mit 12,5% Zoll belegt werden. Auch rund 60 weitere Handelspartner, darunter die EU, sollen mit ähnlich hohen Zöllen belegt werden. Der Bundesrat ist aktuell in Verhandlungen mit den USA, um den Zollstreit mit einem Handelsabkommen beizulegen. Gegenüber SRF sagt Wirtschaftsminister Guy Parmelin:
5: Was für uns wichtig ist, ist zu verstehen, was sollen genau die USA? Ist es möglich, eine Lösung, die für sie gut ist und für uns diese neue Tarif nach unten bringen? Für das bleiben wir zusammen in Diskussion. Man muss die Nerven behalten.
1: Die Schweiz ist auch mit anderen betroffenen Ländern in Kontakt. Die USA begründen die nun angekündigten Zölle damit, dass die betroffenen Länder zu wenig machten gegen den Import von Produkten, die mit Zwangsarbeit hergestellt wurden. Zuvor hatten US-Gerichte andere Rechtsgrundlagen für die Zölle von Präsident Donald Trump für ungültig erklärt. Nun zu weiteren Meldungen des Tages in der Übersicht. Der Zürcher Ständerat Daniel Josic tritt per sofort aus der SP aus. Dies, nachdem ihn die Zürcher SP nicht mehr für die nächsten Wahlen aufstellen wollte. Seinen Ständeratssitz will er bei den Wahlen 2027 trotzdem verteidigen, wie er am Nachmittag vor den Medien bekannt gab. Das eidgenössische Parlament will, dass die Schweiz ihre Grenzen dauerhaft stärker kontrolliert. National- und Ständerat haben entsprechende Vorstöße an den Bundesrat überwiesen. Dieser muss nun die Forderungen umsetzen. So sollen illegale Grenzübertritte und grenzüberschreitende Kriminalität besser bekämpft werden. Die libanesische Hisbollah-Miliz lehnt die verlängerte Waffenruhe des Libanons mit Israel ab. Eine Waffenruhe, bei der die Hisbollah ihre Angriffe einstellen müsse, während die israelischen Angriffe weitergingen, komme einer Kapitulation gleich. Zuvor hatten der Libanon und Israel die Verlängerung der Waffenruhe bekannt gegeben. Die Hisbollah war aber nicht an den Gesprächen beteiligt. Die Börsendaten von 22.05 Uhr geliefert von 6. Der Swiss Market Index schließt bei 13.341 Punkten plus 0,9%. Der Dow Jones Index in New York stand kurz vor Schluss bei plus 1,8%. Der Euro wird zu 91,68 Rappen gehandelt, der Dollar zu 78,95 Rappen. Das Wetter, morgen scheint im Norden zeitweise die Sonne bei Höchstwerten um 19 Grad. Es gibt stellenweise weitere Schauer, die meisten in den Bergen. Im Tessin ist es oft sonnig bei 25 Grad. Das waren Nachrichten von Radio SRF, verantwortlich Patrick Walter.
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2: Mit dem David Lendi am Mikrofon. An der French Open hat Maja Chwalinska aus Polen eine grosse Überraschung geschafft. Sie ist als Qualifikantin angetreten und hat es in Paris jetzt bis ins Finale geschafft. Im Halbfinale hat sie die Russin Diana Schneider, die in der Weltrangliste fast 100 Plätze weiter vorne klassiert ist, in zwei Sätze geschlagen. Im Finale am Samstag spielt Maja Chwalinska gegen das Nummer 8 der Welt, Mira Andreeva aus Russland. Sie hat heute in ihrem Halbfinale die Ukrainerin Marta Kostyuk ebenfalls in zwei Sätze geschlagen. Am Leichtathletik Diamond League Meeting in Rom sind heute Abend mit der Stabhochspringerin Angelika Moser und dem Hürdenläufer Jason Joseph, eine Schweizerin und ein Schweizer, am Start gestanden. Der Wettkampf von Angelika Moser ist schon durch. Die 28-Jährige wird starke Dritte und ist mit 4,80 Meter so hoch gesprungen wie noch nie in Rom.
7: Es war ein sehr guter Wettkampf, ich bin mega zufrieden. Es sind ein paar mega gute Sachen dabei gehabt, und das, obwohl am Anfang die Bedingungen noch recht schwierig waren, weil der Wind ein bisschen schwierig war, aber ich bin mega, mega zufrieden. Ja.
2: Und vor einem kurzen Augenblick, vor ein paar Sekunden, ist auch der Jason Joseph über die 110 Meter Hürde ins Ziel gekommen. Er wird Sechster. Dann hat heute der Meister FC Thun seinen neuen Trainer präsentiert. Der Nachfolger von Mauro Lustrinelli heisst Gianluca Privitelli. Der 48-Jährige hat einen 3-Jahres-Vertrag unterschrieben. Für ihn ist es das erste Engagement als Cheftrainer im Profifußball. Die letzten 3 Jahre hat er die Schweizer U20-Nationalmannschaft trainiert. In Thun kennt er sich schon bestens aus. Schliesslich hat er von 2018 bis 2021 im Nachwuchs der Berner Oberländer gearbeitet. Ein neuer Chef an der Seitenlinie hat seit heute Abend auch der englische Club Liverpool. Kurz nach der Entlassung von Arne Slot hat Liverpool den spanischen Trainer Andoni Iraola verpflichtet. In den letzten 3 Jahren hat der Andoni Iraola Bournemouth trainiert und das vor allem letzte Saison sehr erfolgreich. Er hat Bournemouth nämlich auf den 6. Platz und damit in die Europa League geführt. Und der Schweizer Stürmer Breel Embolo sitzt immer noch in der Schweiz fest. Er wartet immer noch auf sein Visum, um mit die USA einreisen. Darum wird er höchstwahrscheinlich das letzte Testspiel am Samstag gegen Australien verpassen. Allerdings sei der Breel Embolo parat, um sofort abreisen, sofern er bald möglichst grünes Licht bekäme, hat der Verband heute Abend im Trainingslager in San Diego mitteilt. So viel für heute vom Sport.
0: SRF Verkehrsinfo von 22:09 Uhr auf der A2 Luzern Richtung Basel zwischen der Verzweigung Gellert und Basel-Badischer Bahnhof. Stau wegen Bauarbeiten. Dann auf der A1 Genf Richtung Lausanne zwischen Obon und Morsch West stockender Verkehr wegen Verkehrsüberlastung.
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0: Und jetzt nehmen wir euch mit ins Album der Woche. Das kommt von Boards of Canada, kommt aus Schottland. Die Brüder Mike Sandison und Marcus Ian Sandison. Und das ist ein ultra spannendes, aber auch ultra spezielles Projekt. Sie machen elektronische Musik, experimentell und stilprägend, vor allem in den 90er Jahren. Jetzt haben sie mit Inferno seit 13 Jahren wieder ein Album rausgebracht. Das ist die 5. Platte von Boards of Canada. Und Luca hat das in der Sendung zum Album von der Woche am Montag so angekündigt. Das ist entweder die letzte Radiosendung, die von einem apokalyptischen Event ausgestrahlt worden ist, oder der Soundtrack zu der ersten bemannten Mission auf dem Mars. Entscheidet selber, weil wir lassen euch mitfliegen, eintauchen, fortspicken. In einer gekürzten Version, weil das Album niemals würde 50 Minuten bis um 11 Uhr reinpassen. Aber fast das ganze Album von der Woche am Stück. Jetzt hier im Sound auf SRF 3 mit Boards of Canada. Und wenn euch diese Welt anspricht, hören wir uns wieder circa am 10:30 und ich darf die letzte CD diese Woche verlosen. Inferno, Boards of Canada, euer Sounds-Album.

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0: Das sind Boards of Canada. Moody mit einem düsteren Unterton. Legende von der elektronischen Musik. Naraka heisst der Track ab ihrem neuen Album Inferno. Nach 13 Jahren Abstinenz wieder ein Album gemacht. Und das ist unser
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0: Wenn ihr noch Notizen dazu möchtet, unter srf.ch/sounds könnt ihr die Montagssendung zu dem Album von der Woche hören. Der Luca Bruno nimmt euch durch das monströse Werk, das über eine Stunde geht und ein Großteil davon jetzt gerade im Radio zu hören ist. Wenn ihr das Ganze möchtet, habe ich noch die letzte CD diese Woche auf 0848 300 333. Die CD von Boards of Canada Inferno. Unser Album von der Woche auf 0848 300 333. Und wir lassen uns vortragen vom nächsten Abschnitt von dem grossen, atmosphärischen, cineastischen Stück Musik.

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Habt einen guten Trip. Die Space Mission nennt sich Boards of Canada. Das ist der Song Arena Americanada. Teil vom Inferno, so heisst das neue Album. 13 Jahre haben Boards of Canada nichts mehr gemacht. In Albumform jetzt hat es wieder eins gegeben. Sind Figuren aus den 90er Electronica Music has the right to children hat ihr Debüt geheissen 1998. Ganz viel mehr von dem Album gibt es im Sounds vom Montag auf srf.ch/sounds. Und die letzte CD von unserem Album von der Woche ist aus Maria Pearson, Soundshörerin in Herliberg. Danke auch diese Woche fürs Zuhören, eure Telefon. Und die Nachrichten, die Sounds Crew ist morgens Abend reduziert. Wegen Spiel von der Schweizer Nationalmannschaft von der Frauen, ein WM-Qualifikationsspiel gegen Malta. Und dann ab dem 10. gibt es Sounds Mixtape zum aktuellen, hochinteressanten Schaffen vom schwedischen DJ Seinfeld. In der Zwischenzeit geniesst ihr auf srf3.ch oder dort, wo ihr eure Podcasts hört, alle Sounds folgen. Für heute Nacht wünsche ich gute Nacht. Mein Name ist Andy Rohrer.

0: Nachrichten von SRF um 23 Uhr mit Marco Kalle. Der ukrainische Präsident Wladimir Zelensky schlägt dem russischen Präsidenten Wladimir Putin ein persönliches Treffen vor, um ein mögliches Ende des Kriegs zu besprechen. Das schreibt er in einem offenen Brief. Zelensky schreibt, die Mehrheit der Russen habe den Krieg und seine Folgen satt und sei bereit für Frieden. Sollte Putin aber keinen Frieden wollen, dann werde die Ukraine weiterkämpfen. Der Kreml hat auf das Schreiben reagiert. In einer ersten Stellungnahme heißt es, Zelensky könne jederzeit nach Moskau kommen. Zelensky hatte jedoch Kiew oder Moskau als Treffpunkt ausgeschlossen. Als Ort des Treffens schlägt er die Schweiz, die Türkei oder ein Land der arabischen Welt vor. Wehrpflichtige Ukrainer könnten in der EU bald keinen vorübergehenden Schutz mehr bekommen. Die EU-Staaten haben das Thema besprochen bei einem Treffen der Innenministerinnen und Minister in Luxemburg. Dabei war auch die Schweiz vertreten mit Bundesrat Beat Jans. Patrick Walter berichtet.
1: Bei den Gesprächen habe sich abgezeichnet, dass 23- bis 60-jährige wehrpflichtige Ukrainer in Zukunft keinen automatischen Schutz mehr erhalten dürften, so Beat Jans. Auch die Schweiz würde sich dem wohl anpassen, sagt der Bundesrat gegenüber der Nachrichtenagentur Keystone SDA.
2: Das ist aus meiner Sicht klar, dass wenn die EU das beschließt, dass das für die Schweiz auch sinnvoll ist. Entsprechend habe ich einen Auftrag erteilt, jetzt einmal zu schauen beim SEM, was das für konkrete rechtliche Implikationen hat.
1: Die EU-Kommission erarbeitet nun einen Vorschlag zum Schutzstatus in der EU. Momentan gilt in der EU die Regelung, dass allen ukrainischen Staatsangehörigen vorübergehenden Schutz gewährt wird. Diese Regelung läuft aber im März nächstes Jahr aus. Die Schweiz kennt mit dem Schutzstatus S eine ähnliche Regelung, die am selben Tag endet.
0: Patrick Walter. Und dann noch kurz eine Meldung vom Fußball. Der Schweizer Nationalspieler Breel Embolo darf in die USA einreisen an die bevorstehende WM. Sein Visum sei nun von den US-Behörden bewilligt worden, hat der Schweizerische Fußballverband soeben mitgeteilt. Zuvor war Embolo der Abflug verboten worden. Seine Einreisegenehmigung war nicht gültig. Und dann die Börsendaten von SIX. Der Swiss Market Index schließt bei 13.341 Punkten. Das ist ein Plus von 0,9%. Der Dow Jones Index in New York steigt um 1,7%. Der Euro wird zu 91,70 gehandelt, der Dollar zu 78,91. Und noch der Blick aufs Wetter morgen Freitag. Im Norden gibt es noch einzelne Schauer und es wird zeitweise sonnig bei 19 Grad. Im Süden wird es oft sonnig bei 25 Grad. Das waren Nachrichten von Radio SRF, verantwortlich Marco Koller.

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2: Bonjour.

0: Die Nachrichten von SRF um Mitternacht mit Marco Kalle und diesen Themen. Der ukrainische Präsident Volodymyr Zelensky bietet dem russischen Präsidenten Wladimir Putin direkte Friedensgespräche an bei einem persönlichen Treffen. Bundespräsident Guy Parmelin ruft dazu auf, die Nerven zu behalten angesichts der neuen Zolldrohung aus den USA. Und der schweizerische Fußballverband atmet auf. Brill Embolo darf an die WM in die USA reisen. Sein Visum wurde nun bewilligt. Und das Wetter heute Freitag, zuerst noch grau, dann immer sonniger bei 19 Grad. Der ukrainische Präsident Volodymyr Zelensky schlägt dem russischen Präsidenten Wladimir Putin ein persönliches Treffen vor, um ein mögliches Ende des Kriegs zu besprechen. In einem offenen Brief schreibt Zelensky, die Mehrheit der Russen habe den Krieg und seine Folgen satt und sei bereit für Frieden. Sollte Putin aber keinen Frieden wollen, dann werde die Ukraine weiterkämpfen. Der Kreml hat auf das Schreiben reagiert. In einer Stellungnahme heißt es, Zelensky könne jederzeit nach Moskau kommen. Zelensky hatte jedoch Kiew oder Moskau als Treffpunkt ausgeschlossen. Stattdessen schlägt er die Schweiz, die Türkei oder ein Land der arabischen Welt vor. Ukrainische Staatsangehörige, die in die EU flüchten, haben in der EU Anspruch auf vorübergehenden Schutz. Für wehrpflichtige ukrainische Männer könnte sich das aber ändern. Eine solche mögliche Änderung war Thema bei einem Treffen der Innenministerinnen und Minister der EU in Luxemburg. Dabei war auch die Schweiz vertreten mit Bundesrat Beat Jans. Patrick Walter berichtet.
1: Bei den Gesprächen habe sich abgezeichnet, dass 23- bis 60-jährige wehrpflichtige Ukrainer in Zukunft keinen automatischen Schutz mehr erhalten dürften, so Beat Jans. Auch die Schweiz würde sich dem wohl anpassen, sagt der Bundesrat gegenüber der Nachrichtenagentur Keystone SDA.
2: Das ist aus meiner Sicht klar, dass wenn die EU das beschließt, dass das für die Schweiz auch sinnvoll ist. Entsprechend habe ich einen Auftrag erteilt, jetzt einmal zu schauen beim SEM, was das für konkrete rechtliche Implikationen hat.
1: Würde die Schweiz die EU-Regelung nicht übernehmen, bestehe die Gefahr, dass wehrpflichtige Ukrainer hierzulande Schutz suchten, weil sie in den umliegenden Ländern diesen nicht mehr erhalten würden, so Jans. Die EU-Kommission erarbeitet nun einen Vorschlag zum Schutzstatus in der EU. Momentan gilt in der EU die Regelung, dass allen ukrainischen Staatsangehörigen vorübergehenden Schutz gewährt wird. Diese Regelung läuft aber im März nächstes Jahr aus. Die Schweiz kennt mit dem Schutzstatus S eine ähnliche Regelung, die am selben Tag endet.
0: Patrick Walter hat berichtet. Ruhig bleiben. So lautet die Devise von Bundespräsident Guy Parmelin angesichts der neuen Zolldrohung aus den USA. Vor zwei Tagen wurde bekannt, dass Schweizer Exporte in die USA künftig mit einem zusätzlichen Zoll von 12,5% belegt werden sollen. Der Bundesrat ist zurzeit in Verhandlungen mit den USA, um den Zollstreit mit einem Handelsabkommen beizulegen. Gegenüber SRF sagt Wirtschaftsminister und Bundespräsident Parmelin,
3: was für uns wichtig ist, ist zu verstehen, was sollen genau die USA? Ist es möglich, eine Lösung, die für sie gut ist und für uns diese neue Tarif nach unten bringen? Für das bleiben wir zusammen in Diskussion. Man muss die Nerven behalten.
0: Die Schweiz sei auch mit anderen betroffenen Ländern in Kontakt, sagte Parmelin. Insgesamt drohen die USA rund 60 Ländern mit neuen Zöllen und auch der EU. Die USA begründen diese Zölle damit, dass die betroffenen Länder zu wenig machten gegen den Import von Produkten, die mit Zwangsarbeit hergestellt wurden. Dann zwei Meldungen des Abends in Kürze. US-Präsident Donald Trump will die Kohleindustrie unterstützen mit rund 700 Millionen Dollar. Das erklärte er im Weißen Haus. Damit sollen bestehende Kohlekraftwerke modernisiert und auch neue gebaut werden. Um das Geld zu sprechen, beruft sich Trump auf ein Gesetz zur nationalen Sicherheit aus dem Kalten Krieg. Und in Rumänien hat der Staatspräsident nun einen Kandidaten für das Amt des Regierungschefs vorgeschlagen, nachdem die Regierung vor einem Monat durch ein Misstrauensvotum abgesetzt worden war. Eugen Tomac soll Regierungschef werden und er soll eine Technokratenregierung anführen. Thomas Gist, zurzeit Abgeordneter im EU-Parlament. Dann zum Fußball. Der Schweizer Nationalspieler Brel Embolo darf in die USA einreisen für die bevorstehende Weltmeisterschaft. Das Visum sei von den US-Behörden nun bewilligt worden, hat der Schweizerische Fußballverband mitgeteilt. Zuvor war Embolo der Abflug kurzfristig verboten worden, da seine elektronische Einreisegenehmigung für die USA nicht mehr gültig war. Er musste daraufhin bei der US-Botschaft in Bern einen dringenden Visumsantrag stellen. Embolo werde nun morgen nach Kalifornien fliegen und dort zur Mannschaft stoßen, schreibt der Schweizerische Fußballverband. Die Fußball-WM beginnt dann am Donnerstag nächste Woche. Und noch die Wetteraussichten für heute Freitag, den 5. Juni. Im Norden ist es am Vormittag vielerorts noch grau und stellenweise nass. Am Nachmittag wird es dann recht sonnig. Lokale Schauer über den Bergen sind aber noch möglich. Die Höchstwerte erreichen rund 19 Grad. Im Süden ist es oft sonnig, bei 25 Grad. Das waren Nachrichten von Radio SRF. Verantwortlich war Marco Koller. SRF-Verkehrsinfo von 0.06 Uhr, A2 Luzern in Richtung Basel, zwischen der Verzweigung Gellert und dem Badischen Bahnhof, Stau wegen Bauarbeiten. Dann A1 Bern in Richtung Zürich, bei Kölliken Süd, Verkehrsbehinderung nach einem Fahrzeugbrand. Und noch A1 Lausanne in Richtung Genf, bei der Verzweigung Villars-Saint-Croix, Verkehrsbehinderung nach einem Unfall.

0: Die Nachrichten von SRF um 1 Uhr mit Marco Kalle. Der ukrainische Präsident Volodymyr Zelensky schlägt dem russischen Präsidenten Wladimir Putin ein persönliches Treffen vor, um ein mögliches Ende des Kriegs zu besprechen. Zelensky hat dazu einen offenen Brief geschrieben. Aus Kiew berichtet Florian Kellermann von der ARD.
1: Das Treffen solle in einem Land stattfinden, das traditionell Friedensverhandlungen ausrichte, so Zelensky. Der ukrainische Präsident nannte hier als Beispiele die Schweiz, die Türkei und Staaten der arabischen Welt. Er schlug Putin vor, ein genaues Datum für ein Treffen zu vereinbaren. Die Ukraine sei bereit zu einer vollständigen Waffenruhe für die Zeit der Verhandlungen. Die USA könnten die Einhaltung der Waffenruhe von beiden Seiten überwachen, so Zelensky. Der ukrainische Präsident formulierte seinen Brief, zumindest rhetorisch, aus einer Position der Stärke heraus. Er erinnerte daran, dass vor wenigen Tagen ukrainische Langstreckendrohnen bei St. Petersburg einschlugen. Sie wissen gut, dass dies nicht die Grenze unserer Möglichkeiten ist, drohte Zelensky Putin. Der Krieg bringe Russland zunehmend negative Folgen, erklärte Zelensky. Die Russinnen und Russen seien unzufrieden über Benzinmangel wegen der ukrainischen Angriffe, wegen der Inflation und weil für sie kein Ende des Kriegs in Sicht sei.
0: Der Kreml hat auf das Schreiben reagiert. In einer Stellungnahme heißt es, Zelensky könne jederzeit nach Moskau kommen. Zelensky hatte Moskau oder Kiew als Treffpunkt aber explizit ausgeschlossen. Nur kurz vor diesem offenen Brief hatte sich auch Wladimir Putin persönlich zum Krieg geäußert, und zwar vor westlichen Medienschaffenden in St. Petersburg. Putin sagte, Russland wolle seine Flugabwehr modernisieren, angesichts dessen, dass die Ukraine täglich Ziele in Russland angreife. Putin gab sich auch siegesgewiss und er wiederholte seine Forderung, die Ukraine müsse Gebiete an Russland abtreten. Dann zum Fußball. Der Schweizer Nationalspieler Breel Embolo darf in die USA einreisen für die bevorstehende Weltmeisterschaft. Sein Visumsantrag sei von den US-Behörden nun bewilligt worden, hat der Schweizerische Fußballverband mitgeteilt. Embolo werde heute nach Kalifornien fliegen und dort zur Mannschaft stoßen. Am Dienstag war Embolo der Abflug kurzfristig verboten worden, da seine elektronische Einreisegenehmigung für die USA nicht mehr gültig war. Er musste daraufhin bei der US-Botschaft in Bern einen dringenden Visumsantrag stellen. Die Fußball-WM beginnt dann am Donnerstag nächste Woche. Und noch das Wetter heute. Im Norden hat es am Vormittag noch viele Wolken und lokal wird es nass. Am Nachmittag zeigt sich dann aber oft die Sonne bei 19 Grad. Im Süden wird es heute oft sonnig bei 25 Grad. Das waren Nachrichten von Radio SRF, verantwortlich Marco Koller. SRF-Verkehrsinfo von 1.03 Uhr, A12 Wöwe in Richtung Freiburg, zwischen Wory und Bühl, Gefahr nach einem Unfall, der linke Fahrstreifen ist blockiert. Dann A1 Bern in Richtung Zürich, bei Kölliken Süd, Verkehrsbehinderung nach einem Fahrzeugbrand. Und nochmals in die Westschweiz, A1 Lausanne in Richtung Genf, bei der Verzweigung Villars-Sainte-Croix, Verkehrsbehinderung wegen eines Unfalls.

0: Die Nachrichten von SRF um 2 Uhr mit Marco Kalle. Der ukrainische Präsident Wladimir Zelensky schlägt dem russischen Präsidenten Wladimir Putin ein persönliches Treffen vor, um ein mögliches Ende des Kriegs zu besprechen. Zelensky hat dazu einen offenen Brief geschrieben. Aus Kiew berichtet Florian Kellermann von der ARD.
1: Das Treffen solle in einem Land stattfinden, das traditionell Friedensverhandlungen ausrichte, so Zelensky. Der ukrainische Präsident nannte hier als Beispiele die Schweiz, die Türkei und Staaten der arabischen Welt. Er schlug Putin vor, ein genaues Datum für ein Treffen zu vereinbaren. Die Ukraine sei bereit zu einer vollständigen Waffenruhe für die Zeit der Verhandlungen. Die USA könnten die Einhaltung der Waffenruhe von beiden Seiten überwachen, so Zelensky. Der ukrainische Präsident formulierte seinen Brief, zumindest rhetorisch, aus einer Position der Stärke heraus. Er erinnerte daran, dass vor wenigen Tagen ukrainische Langstreckendrohnen bei St. Petersburg einschlugen. Sie wissen gut, dass dies nicht die Grenze unserer Möglichkeiten ist, drohte Zelensky Putin. Die Russinnen und Russen seien unzufrieden über Benzinmangel wegen der ukrainischen Angriffe, wegen der Inflation und weil für sie kein Ende des Kriegs in Sicht sei.
0: Der Kreml hat auf das Schreiben reagiert. In einer Stellungnahme heißt es, Zelensky könne jederzeit nach Moskau kommen. Zelensky hatte Moskau oder Kiew als Treffpunkt aber explizit ausgeschlossen. Er wurde in den Medien als Timmy bekannt. Der Buckelwal, der vor der deutschen Ostseeküste strandete, dann in die Nordsee gebracht wurde und dort verendete. Nun haben Fachleute die Obduktion des Buckelwals beendet. Es ist damit definitiv klar, dass es sich um ein weibliches Tier handelte, denn es wurde eine Gebärmutter gefunden. Eine genaue Todesursache habe man aber nicht feststellen können, sagte eine beteiligte Biologin gemäß der Nachrichtenagentur dpa. Und noch Fußball. Der Schweizer Nationalspieler Breel Embolo darf in die USA einreisen für die bevorstehende Weltmeisterschaft. Sein Visumsantrag sei von den US-Behörden nun bewilligt worden, hat der Schweizerische Fußballverband mitgeteilt. Embolo werde heute nach Kalifornien fliegen und dort zur Mannschaft stoßen. Am Dienstag war Embolo der Abflug kurzfristig verboten worden, weil seine elektronische Einreisegenehmigung für die USA nicht mehr gültig war. Er musste daraufhin bei der US-Botschaft in Bern einen dringenden Visumsantrag stellen. Die Fußball-WM beginnt dann am Donnerstag nächste Woche. Und der Blick aufs Wetter. Im Norden hat es heute Vormittag noch viele Wolken und lokal wird es nass. Am Nachmittag zeigt sich dann aber oft die Sonne bei 19 Grad. Im Süden wird es oft sonnig bei 25 Grad. Das waren Nachrichten von Radio SRF, verantwortlich Marco Koller. SRF-Verkehrsinfo von 2.03 Uhr, A12 Wöwe in Richtung Freiburg, zwischen Wuru und Bühl, Gefahr nach einem Unfall, der linke Fahrstreifen ist blockiert. Dann A3 Chur in Richtung Zürich, zwischen der Verzweigung Reichenburg und Lachen, Verkehrsbehinderung durch Gegenstände auf der Fahrbahn. A1 Bern in Richtung Zürich, bei Kölliken Süd, Verkehrsbehinderung nach einem Fahrzeugbrand. Und A1 Lausanne in Richtung Genf bei der Verzweigung Villach-Sainte-Croix, Verkehrsbehinderung nach einem Unfall.